0: des zurückgetretenen Unionsfraktionschefs Spahn offenbar noch in diesem Monat klären. Das war am Abend aus dem Umfeld des CDU-Chefs zu hören. In Frage kommen mehrere Kandidaten. Dazu Markus Preis aus dem ARD-Hauptstadtstudio.
1: Immer wieder genannt wird Thorsten Frey, der Kanzleramtsminister. Daneben auch CDU-Generalsekretär Carsten Linnemann und Alexander Dobrindt von der CSU, derzeit Innenminister. Außerdem gibt es noch eine Reihe weiterer Namen, die allerdings deutlich seltener fallen. Ich nenne mal zwei Beispiele. Nina Waken, die Gesundheitsministerin, oder der bisherige Spahn-Stellvertreter in der Fraktion, Günther Krings. Vor allem Friedrich Merz und Markus Söder werden diese Frage jetzt diskutieren und auch überlegen, welche Umbauten sie dann noch in der Regierung auslösen wollen, wenn ein aktueller Minister zum Zuge käme.
0: Das US-Militär hat nach dem Tod von zwei seiner Soldaten neue Luftangriffe auf Ziele im Iran gestartet. Das zuständige Regionalkommando teilte mit, man wolle damit die iranischen Revolutionsgarden für den jüngsten Angriff bestrafen. Außerdem solle die Fähigkeit des Irans, die Handelsschifffahrt in der Straße von Hormuz zu bedrohen, weiter eingeschränkt werden. Die beiden US-Soldaten waren vorgestern bei iranischen Raketenangriffen in Jordanien getötet worden. Ein weiterer Soldat wird noch vermisst. Die Lage im Waldbrandgebiet in Mecklenburg-Vorpommern hat sich vorerst leicht entspannt. Entwarnung gibt es aber noch nicht. Laut Einsatzleitung ist das Brandgebiet im Müritz-Nationalpark mittlerweile komplett mit sogenannten Kreisregnern eingekesselt. Damit wird der Waldboden befeuchtet. Dadurch hat sich das Feuer zuletzt deutlich langsamer ausgebreitet. Die Löscharbeiten sind schwierig, weil in dem betroffenen Gebiet Munitionsreste liegen. Das waren die Nachrichten. Das Wetter in Deutschland. Nach letzten Schauern zunächst trocken, später im Nord- und Südwesten Schauer und Gewitter bei 16 bis 8 Grad. Tagsüber in der Südosthälfte Schauer und kräftige Gewitter, später im Südwesten freundlich, von Nordwesten neue Schauer bis 26 Grad. Es ist 2.03 Uhr.
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1: Um 3 Uhr mit Ronald Lessig. Bei der Fußballweltmeisterschaft hat England das Spiel um Platz 3 gewonnen. Die Engländer setzten sich im kleinen Finale mit 6:4 gegen Frankreich durch. Aus dem ARD-WM-Team Hendrik Lückhoff.
2: Es war ein extrem unterhaltsames Spiel. In der ersten Hälfte ging bei Frankreich fast nichts, bei England alles. So führten die Three Lions zur Pause schon mit 4:0. Im zweiten Durchgang zeigte Frankreich mit 4 neuen Spielern aber ein anderes Gesicht, schoss 3 Tore in 18 Minuten und der Ausgleich war möglich. Aber England traf zum 5. Mal. Frankreich schaffte nochmal den Anschluss, aber England setzte den Schlusspunkt mit dem 6:4. Für die Engländer ist Platz 3 das beste WM-Resultat nach dem Titel 1966.
1: Bundeskanzler Merz will offenbar noch in diesem Monat klären, wer nach dem Rücktritt von Jens Spahn neuer Fraktionschef der Union im Bundestag werden soll. Als mögliche Nachfolger werden unter anderem Kanzleramtschef Frei, Bundesinnenminister Dobrindt und CDU-Generalsekretär Linnemann gehandelt. Spahn hatte erst vor wenigen Tagen bekannt gegeben, dass er und sein Ehemann mit Hilfe einer Leihmutter in den USA ein Kind zur Welt gebracht haben. In Deutschland ist das verboten. Spahns Entscheidung hat auch in der eigenen Partei Empörung ausgelöst. Ihm wird mangelnde Glaubwürdigkeit vorgeworfen. Nach dem Sturz eines Bahnmitarbeiters aus einem fahrenden Zug in Baden-Württemberg hat es das zuständige Amtsgericht abgelehnt, gegen einen tatverdächtigen Fahrgast Haftbefehl zu erlassen. Dem Vorfall war eine gewaltsame Auseinandersetzung vorangegangen. Nach Angaben der Ermittler soll der Fahrgast bei einer Ticketkontrolle aggressiv geworden und einen Bahnmitarbeiter angegriffen haben. Bei dem Gerangel sei eine Tür beschädigt worden. Durch den entstandenen Spalt sei der Bahnmitarbeiter schließlich bei Tempo 120 auf das Gleisbett gestürzt. Sein Zustand ist kritisch, aber stabil. In Mailand ist am Abend ein Konzert des puerto-ricanischen Sängers Bad Bunny wegen eines heftigen Hagelschauers abgebrochen worden. Das Veranstaltungsgelände wurde geräumt. Dort hatten sich laut italienischen Nachrichtenagenturen 80.000 Menschen für das Konzert versammelt. Nach Angaben der Feuerwehr wurden mehrere Zuschauer von großen Hagelkörnern am Kopf getroffen und verletzt. In sozialen Medien ist auf Videos zu sehen, wie Konzertbesucher unter Schreien im Hagelschauer umherirren. Das waren die Nachrichten. Das Wetter in Deutschland. Tagsüber in der Südosthälfte Schauer und vereinzelt kräftige Gewitter. Später im Südwesten teilweise freundlich, aber von Nordwesten her Schauer und Gewitter, 18 bis 26 Grad. Am Montag in der Nordosthälfte wechselhaft mit Schauern, sonst heiter bis wolkig und Höchstwerte zwischen 18 und 26 Grad. Es ist 3:03 Uhr.
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1: Um 4 Uhr mit Ronald Lessig. Bei der Fußballweltmeisterschaft hat England das Spiel um Platz 3 gewonnen. Die Engländer setzten sich im kleinen Finale mit 6:4 gegen Frankreich durch. Aus dem ARD-WM-Team Hendrik Lückhoff.
2: Es war ein extrem unterhaltsames Spiel. In der ersten Hälfte ging bei Frankreich fast nichts, bei England alles. So führten die Three Lions zur Pause schon mit 4:0. Im zweiten Durchgang zeigte Frankreich mit 4 neuen Spielern aber ein anderes Gesicht, schoss 3 Tore in 18 Minuten und der Ausgleich war möglich. Aber England traf zum 5. Mal. Frankreich schaffte nochmal den Anschluss, aber England setzte den Schlusspunkt mit dem 6:4. Für die Engländer ist Platz 3 das beste WM-Resultat nach dem Titel 1966.
1: Bundeskanzler Merz will offenbar noch in diesem Monat klären, wer nach dem Rücktritt von Jens Spahn neuer Fraktionschef der Union im Bundestag werden soll. Als mögliche Nachfolger werden unter anderem Kanzleramtschef Frey, Bundesinnenminister Dobrindt und CDU-Generalsekretär Linnemann gehandelt. Spahn hatte erst vor wenigen Tagen bekannt gegeben, dass er und sein Ehemann mit Hilfe einer Leihmutter in den USA ein Kind zur Welt gebracht haben. In Deutschland ist das verboten. Spahns Entscheidung hat auch in der eigenen Partei Empörung ausgelöst. Ihm wird mangelnde Glaubwürdigkeit vorgeworfen. Russland hat die ukrainische Hauptstadt Kiew erneut massiv mit Raketen angegriffen. Reporter vor Ort berichteten von zahlreichen Explosionen, die im Zentrum der Stadt zu hören gewesen seien. Bürgermeister Klitschko informierte über Einschläge und Schäden in einigen Stadtteilen. Mehrere Menschen seien verletzt worden. Auch in der Hafenstadt Odessa gab es Angriffe. Laut dem ukrainischen Militär schlug dabei eine Rakete in einem Vergnügungspark ein. Mindestens 2 Menschen seien getötet worden. Von heute an dürfen große Unternehmen in der EU unverkaufte Kleidung und Schuhe nicht mehr einfach vernichten. Entsprechende Regeln sind jetzt in Kraft getreten. Laut EU-Kommission sollen sie dazu führen, dass sparsamer mit Ressourcen umgegangen wird, weniger Umweltschäden verursacht und Wettbewerbsbedingungen fairer werden. Die Unternehmen müssen versuchen, ihre Waren auf anderen Wegen loszuwerden, zum Beispiel als Spenden. Nach Schätzungen der Europäischen Umweltagentur werden zurzeit 4-9% aller Textilien in der EU vernichtet, ohne jemals getragen worden zu sein. Das waren die Nachrichten. Das Wetter in Deutschland. Tagsüber in der Südosthälfte Schauer und Gewitter, im Südwesten freundlich, aber von Nordwesten her Schauer und Gewitter, 18-26 Grad. Am Montag in der Nordosthälfte wechselhaft mit Schauern, sonst heiter bis wolkig, 18-26 Grad, und am Dienstag wechselhaft bis 27 Grad. Es ist 4:03 Uhr.
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1: Um 5 Uhr mit Ronald Lessig. England hat bei der Fußballweltmeisterschaft das Spiel um Platz 3 gewonnen. Das Team von Trainer Thomas Tuchel setzte sich mit 6:4 gegen Frankreich durch. Aus dem ARD-WM-Team Hendrik Lückhoff.
2: Es war ein Spektakel. Nach der ersten Hälfte lag England schon mit 4:0 vorn und der Sieg schien klar. Nach der Pause aber traf Frankreich dreimal und der Ausgleich lag in der Luft. Stattdessen schoss England das 5. Tor. Frankreich kam nochmal zum Anschluss, aber England hatte mit dem 6:4 noch eine Antwort. England feiert unter Trainer Thomas Tuchel mit Platz 3 das beste WM-Ergebnis nach dem Titel 1966. Bei Frankreich erlebte Trainer Didier Deschamps keinen versöhnlichen Abschied. Heute Abend treffen im Finale Spanien und Argentinien aufeinander. Bei den Spaniern musste wegen eines Gewitters das Abschlusstraining ausfallen.
1: Bundeskanzler Merz will offenbar noch in diesem Monat klären, wer neuer Fraktionschef der Union werden soll. Der bisherige Vorsitzende Spahn war gestern im Zuge der Leihmutter-Affäre zurückgetreten. Aus der Nachrichtenredaktion Daniel Runge.
3: Als Top-Kandidat für die Spahn-Nachfolge gilt Kanzleramtschef Frei, ein enger Vertrauter von Merz. Aber auch Innenminister Dobrindt und CDU-Generalsekretär Lindemann werden hoch gehandelt. Gewählt wird der neue Fraktionschef von den Abgeordneten. Spahn hatte erst vor wenigen Tagen bekannt gegeben, dass er und sein Ehemann mit Hilfe einer Leihmutter in den USA ein Kind zur Welt gebracht haben, was in Deutschland verboten ist. Auch Parteikollegen hatten Spahn deshalb mangelnde Glaubwürdigkeit vorgeworfen.
1: Von heute an dürfen große Unternehmen in der EU unverkaufte Kleidung und Schuhe nicht mehr einfach vernichten. Entsprechende Regeln sind in Kraft getreten. Die Unternehmen müssen versuchen, ihre Waren auf anderen Wegen loszuwerden, zum Beispiel als Spenden. Nach Schätzungen der Europäischen Umweltagentur werden zurzeit bis zu 9% aller Textilien in der EU vernichtet, ohne jemals getragen worden zu sein. In Mailand ist am Abend ein Konzert des puerto-ricanischen Sängers Bad Bunny wegen eines heftigen Hagelschauers abgebrochen worden. Das Veranstaltungsgelände wurde geräumt. Dort hatten sich laut italienischen Nachrichtenagenturen 80.000 Menschen für das Konzert versammelt. Nach Angaben der Feuerwehr wurden mehrere Zuschauer von großen Hagelkörnern am Kopf getroffen und verletzt. In sozialen Medien ist auf Videos zu sehen, wie Konzertbesucher unter Schreien im Hagelschauer umherirren. Das waren die Nachrichten. Das Wetter in Deutschland. Tagsüber in der Südosthälfte Schauer und vereinzelt Gewitter, später im Südwesten freundlich, aber von Nordwesten her wieder Schauer und Gewitter, 18 bis 26 Grad. Am Montag im Norden wechselhaft mit Schauern, sonst heiter bis 26 Grad. 5:03 Uhr.
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1: Sechs Uhr. Die Nachrichten des Bayerischen Rundfunks mit Inka Kübel. Die Übersicht. Merz will Spahn-Nachfolge wohl noch im Juli klären. Ukraine meldet massive nächtliche Angriffe auf Kiew. Bei der Fußball-WM gewinnt England gegen Frankreich. Und das Wetter in Bayern, Schauer und einzelne Gewitter, später freundlicher 19 bis 24 Grad. Berlin. Bundeskanzler Merz will offenbar noch im Juli klären, wer Unionsfraktionschef Spahn nach dessen Rücktritt nachfolgen soll. Aus dem Umfeld des Bundeskanzlers heißt es, man wäge gerade die bestehenden Optionen ab. Offenbar wollen sich Merz und CSU-Chef Söder noch an diesem Wochenende abstimmen, um gemeinsam einen Namen vorschlagen zu können. Gewählt wird der oder die neue Vorsitzende dann aber von der Fraktion, möglicherweise in einer Sondersitzung noch in der Sommerpause. Spahn hatte gestern schriftlich seinen Rückzug vom Amt des Fraktionsvorsitzenden erklärt. Hintergrund war die Leihmutter-Affäre, die Spahn auch in den eigenen Reihen viel Kritik eingebracht hatte. Kiew. Die ukrainische Hauptstadt ist in der Nacht wieder massiv mit Raketen angegriffen worden. Mindestens ein Mensch kam bei den russischen Attacken ums Leben. Mindestens 7 weitere wurden nach Behördenangaben verletzt. Laut Kiews Bürgermeister Klitschko gab es Einschläge und Schäden in mehreren Stadtteilen. Unter anderem seien ein Wohnhaus und ein Einkaufszentrum getroffen worden. Brüssel. Von heute an dürfen große Unternehmen in der EU unverkaufte Kleidung und Schuhe nicht mehr einfach so vernichten. Entsprechende Regeln sind jetzt in Kraft getreten. Laut EU-Kommission sollen sie zu einem sparsameren Umgang mit Ressourcen, weniger Umweltschäden und faireren Wettbewerbsbedingungen führen. Die Unternehmen müssen versuchen, ihre Waren auf anderen Wegen loszuwerden, zum Beispiel als Spenden. Nach Schätzungen der Europäischen Umweltagentur werden zurzeit 4-9% aller Textilien in der EU vernichtet, ohne jemals getragen worden zu sein. Bei der Entsorgung fallen demnach gut 5 Millionen Tonnen CO2 pro Jahr an. München. In diesen Minuten beginnt im Englischen Garten der traditionelle Kochalball. Dazu werden wieder tausende Tänzerinnen und Tänzer am chinesischen Turm erwartet. Den Kochalball gab es schon im 19. Jahrhundert. Kochal nannte man damals Köchinnen und anderes Dienstpersonal. Sonntags traf man sich in aller Früh zum Feiern und Tanzen, damit man danach wieder rechtzeitig daheim war, um der Herrschaft zum Beispiel das Frühstück zu machen. 1904 wurde der Ball verboten, aus Mangel an Sittlichkeit, wie es hieß. 1989 wurde er wiederbelebt und seitdem findet er immer am 3. Sonntag im Juli statt. Ein Verein will die Veranstaltung sogar zum Weltkulturerbe machen. Miami. Bei der Fußball-WM hat England das Spiel um Platz 3 gewonnen. Das Team unter dem deutschen Trainer Tuchel schlug Frankreich mit 6-4 in der regulären Spielzeit. Der Franzose Mbappé schoss 2 Tore und zog damit in der ewigen WM-Torjägerliste am Argentinier Messi vorbei. Allein in diesem Turnier sind Mbappé 10 Tore gelungen. Messi liegt aktuell bei 8 Turniertoren. Er steht heute Abend mit seinem Team im Finale der WM. Das Spiel gegen Spanien beginnt um 21 Uhr deutscher Zeit. Das Wetter in Bayern. Zunächst mehr Wolken als Sonne und von Franken bis in den Südosten gebietsweise schauerartiger Regen und einzelne Gewitter. Später freundlicher, dazu weht ein böiger Wind. Höchstwerte 19 bis 24 Grad. Kommende Nacht meist klar bei 12 bis 6 Grad, morgen und am Dienstag überwiegend sonnig, am Mittwoch ziehen im Norden Bayerns Wolken auf, vereinzelt kann es regnen. Die Höchstwerte liegen in den nächsten Tagen zwischen 18 und 26 Grad. Es ist 6.04 Uhr. Die Verkehrsmeldungen. A3 Frankfurt Richtung Würzburg zwischen Markt Heidenfeld und Wertheim-Lenkfurt 3 Kilometer Stau. Und A7 Ulm Richtung Würzburg zwischen dem Kreuz Feuchtwangen-Crailsheim und Wörnitz ein Unfall im Baustellenbereich. Soweit die Verkehrsübersicht.
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2: Schöner guten Morgen, liebe Hörerinnen und liebe Hörer. Sonntag früh um 6:15 Uhr. Da wird's Zeit für unsere beiden gemeinsamen Stündler Heimatspiegel. Am Mikrofon von BR Heimat Franken ist der David Zahm und ich sage herzlich willkommen. Schön, dass Sie dabei sind. Und wir haben heute ein paar schöne Themen für Sie. So viele Leute rennen umeinander, hetzen sich ab, sind kurz davor, sich zu erhutzen. Wir lassen es heute ein wenig ruhiger angehen und präsentieren Ihnen die Sportart Gehfußball. Außerdem ernten wir Salat im Knoblauchsland und besuchen einen tollen Verein in Gunzenhausen, der hilft und Leute zusammenbringt. Musikalisch geht's frisch los mit Die Herzensblecher und dem Stück Und das im Wald so finster ist.

Normalerweise kommt am Sonntag keine Post auf BR Heimat heute. Aber schau, das waren die Alfelder Musikanten mit dem Posthörndl-Walzer. Ja, was steht heute auf unserem Kalenderblatt für den 19. Juli? Einmal findet sich da der Namenstag, Bernulf. Und dann folgende historische Ereignisse. 10 Jahre ist es her, da wird der Immobilienmilliardär Donald Trump von den US-Republikanern auf ihrem Parteitag in Cleveland zum Kandidaten für die Präsidentenwahl im November nominiert. Im Jahr 2004 passiert Großes im Hamburger Hafen. Die Queen Mary II läuft zu ihrem ersten Deutschlandbesuch ein. Zehntausende Menschen bereiten dem damals größten und teuersten Passagierschiff vor der Welt am frühen Morgen einen begeisterten Empfang. 300 Boote begleiten das Riesenschiff, wie es langsam die Elbe hinauffährt. Vor 30 Jahren, im Jahr 1996, da werden in Atlanta, im US-Bundesstaat Georgia, die 26. Olympischen Sommerspiele eröffnet. Der damalige US-Präsident Bill Clinton spricht die Eröffnungsformel und die Boxlegende Muhammad Ali entzündet das olympische Feuer. Im Jahr 1988 tritt Bruce Springsteen in Ost-Berlin auf. Und es ist das größte Konzert in der Geschichte von der DDR. Der US-Rockstar spielt vor mindestens 160.000 Leuten. In Presseberichten ist sogar von bis zu einer 500.000 Leuten im Publikum die Rede. Im Jahr 1966 erklärt das Bundesverfassungsgericht die bisherige Parteienfinanzierung aus dem Bundeshaushalt für unzulässig. In begrenztem Umfang dürfen die Parteien aber weiterhin Wahlkampfkosten erstattet bekommen. Dann schauen wir ins Jahr 1996. Am 19. Juli kommt Dennis Undaf zur Welt, der Nationalspieler, der dieses Jahr bei der WM dabei war. Und im Jahr 1956 wird Juliane Werding geboren. Die feiert heute ihren 70. die Schlagersängerin. Allen Hörerinnen und Hörern, die heute Grund zum Feiern haben und Wiegenfest feiern, wünschen mir von Herzen alles Gute, darf ich gratulieren im Namen von BR Heimat. Und wir haben natürlich wie immer ein Ständerler für Sie. Das kommt von den Rostaler Klingern. Sie spielen den Petersdorfer Marsch. Herzlichen Glückwunsch!

0: die Schönseher Sängerinnen haben nicht bloß einen zerrissenen Kittel, sondern auch noch ein grantiges Mannsbild daheim. Bevor man sich in der Partnerschaft auf die Nerven geht, weil man zu viel aufeinander rumhockt, ja, da ist es gescheiter, sich ein Hobby zu suchen. Wie wär's denn mit Sport? Fußball zum Beispiel. Ja, da sind vor allem Jüngere in den Vereinen aktiv. Die Älteren ziehen sich zurück, wenn gesundheitlich die ersten Probleme auftauchen und die Knochen anfangen weh zu tun. Aber man muss nicht gleich die Fußballschuhe an den Nagel hängen. Es gibt noch eine Alternative, hat sich Karl-Heinz Wieser aus dem Landkreis Cham gedacht und kurzerhand eine GE-Fußballmannschaft gegründet. Jetzt sucht er nach anderen Vereinen, die ihre Gegner sein könnten. Birgit Fürst war beim Schnuppertag GE-Fußball beim FC Altransberg dabei.
1: Als Spielfeldbegrenzung legen sie knallrote Teppichstreifen auf den grünen Rasen.
2: Langsam einmal, was ich sehe. Ja, weiter, 34 haben wir erst.
1: 42 mal 21 Meter sollen es werden, ein Kleinfeld. Und so wie die Teppichstreifen ist noch vieles provisorisch beim G-Fußball in Bayern. Zu groß sind die Vorurteile, erzählt Karl-Heinz Wieser vom FC Altransberg.
3: Es wird ja immer belächelt, dass das also ein Standfußball ist und man braucht nicht schwitzen und gar nichts.
1: Er hat selbst erlebt, dass G-Fußball oder Walking Football, wie es auch genannt wird, durchaus anstrengend ist. Vor 15 Jahren hat Karl-Heinz Wieser es bei einem beruflichen Termin in Wolfsburg kennengelernt. Die Spieler dort haben ihn eingeladen, mitzumachen.
3: Na, man denkt, ich würde es schon zeigen, ne? Aber leider haben sie es mir gezeigt. Das ist nämlich gar nicht so einfach. Ich habe geschwitzt wie verrückt und war hinterher fix und foxy. Und dann haben wir gedacht, Mensch, das ist eine gute Sache.
1: Eine gute Sache vor allem für Fußballbegeisterte, die nicht mehr spielen können, weil sie gesundheitlich eingeschränkt sind. Neue Hüfte, neues Knie, neue Herzklappe. Da ist G-Fußball eine echte Alternative. Denn Körperkontakt ist verboten. Kein Grätschen oder Rempeln. Das reduziert die Verletzungsgefahr. Genauso wie die wichtigste Regel. Nicht rennen, nur gehen. Das ist das Schwierigste für alle. Anfangs probiert der Schiedsrichter noch mit Ermahnungen.
4: Langsamer! Nicht rennen, hallo! Gehen!
1: Aber dann pfeift er bei jedem Losrennen.
4: Grün ist gerannt, Freistoß.
5: Gerannt? Nein, du rennst dabei.
1: Und er pfeift oft, denn das mit dem Rennen haben sie einfach drin, die eingefleischten Fußballer. Christian Schmidt beispielsweise. Früher hat er mit dem 1. FC Kötzing in der Landesliga gespielt. Damals vierthöchste deutsche Spielklasse. Bis vor einem Jahr war er bei den alten Herren aktiv. Doch das ist vorbei, wegen der Hüfte.
6: Fußball war für mich eigentlich immer schon das Leben. Und ohne Fußball ist es momentan schon ein bisschen schwierig. Ja. Die Hüfte, die zwickt halt einfach dann noch am Spiel die ganze Woche oder ein paar Tage, dass man sich kaum mehr bewegen kann. Und das ist natürlich eher kontraproduktiv.
1: Deswegen ist er heute zum Schnuppertag beim FC Altransberg gekommen. Der hat eine G-Fußballmannschaft, aber keine Gegner in der Region. Deshalb hat Karl-Heinz Wieser den Schnuppertag organisiert. Erfahrene Walking-Fußballer vom FC Altransberg spielen zusammen mit Neulingen wie Christian Schmidt im Team. Immer wieder ist zu sehen, wie er fast loslaufen möchte, sich aber bremst.
7: Man konzentriert sich anfangs wirklich bloß aufs Gehen und nicht groß aufs Spielen, sage ich jetzt mal. Man schaut, dass man keine Fehler macht. Aber zum Schluss raus ist eigentlich dann schon geworden.
1: Und schon steht er wieder auf dem Platz und weiter geht's. Zuschauer wie Spieler sind begeistert.
8: Also das ist einfach schön. Und man wird gelenkiger, man wird wieder ein bisschen agiler im Alter und geistig bleibt man auch flexibel.
9: Ich finde es einfach super, weil die Männer einfach wieder in Bewegung kommen und von der Couch aber kommen.
10: Du bist an der Luft heraus und du kannst deinen Sport, was du immer gemacht hast, Fußball, das kannst du genießen da heraus und das macht wahnsinnig Spaß.
1: Und Neuling Christian Schmidt, wird aus ihm auch ein G-Fußballer?
7: Also ich muss jetzt tatsächlich sagen, ich muss schwitzen. Hätte man jetzt nicht gedacht, also nicht nur wegen den Temperaturen. Das ist schon anstrengend, man kann sich auch im Gehen bewegen, sage ich jetzt mal. Ja. Also macht tatsächlich Spaß. Und mit körperlichen Gebrechen ist das auf alle Fälle eine Alternative. Also ich werde den nächsten Montag mal am Fußballplatz erscheinen. Ja.
1: Denn montags trainieren sie in Altransberg. Und wer weiß, ja vielleicht auch bald anderswo in der Oberpfalz oder in Niederbayern. Denn beim Schnuppertag waren einige Vereine durchaus interessiert. Beim großen FC Bayern München gibt's übrigens seit kurzem auch Walking Football.

0: die Niederndorfer Seitenmusik mit dem Kastner Heini Tanzei. Gescheit Haas war es die letzten Wochen bei uns. Bei großer Hitze verlieren viele Leute die Lust auf deftiges Essen. Statt Schäuferle oder Haxen darf es dann gern ein frischer, leichter Salat sein. Im Knoblauchsland bei Namberg kämpfen die Landwirte mit den hohen Temperaturen. Zum einen, weil sie selbst schwitzen und zum anderen macht auch der Salat die Hitze nicht. Reporterin Konstanze Schulze ist naus aufs Feld.
1: Jeder Salatkopf wird von Hand geerntet und abgeschnitten. Knochenarbeit und das in der prallen Sonne ohne Schatten. Der Landwirt stellt seinen 200 Erntehelfern Sonnencreme, Getränke und Hüte zur Verfügung. Trotz der Hitze arbeiten einige sogar langärmlich, um nicht zu verbrennen. Und auch den Salat muss Stefan Husnetter vor der Hitze schützen. In der Mittagszeit, wenn die Sonne am höchsten steht, beregnet er sogar die Köpfe, um sie zu kühlen.
2: Selbst wenn der Boden feucht ist, würde das nicht ausreichen, um die Blätter vor Sonnenbrand zu schützen. Und Sonnenbrand heißt bei uns auch wieder unwiederbringlich weg. Es gibt nur Hopp oder Dopp. Es ist kein Tiefengrundwasser, es ist Uferfiltrat und wird gewonnen an der Rednitz. Die Brunnen sind nur 8 Meter tief und wir gewinnen den Begleitstrom der Rednitz. Also es ist Wasser, was an uns sowieso vorbeifließen würde und was für die Landwirtschaft auch bereitgestellt worden ist.
1: Wenn der Salat reif ist, muss er vom Feld, egal wie heiß es ist. Das Erntefenster ist kurz, der Salat empfindlich. Würde er in der Sonne liegen bleiben, wäre er nach kürzester Zeit welk. Bis zu 50.000 Köpfe ernten sie hier täglich. Noch auf dem Feld wandert der Salat über ein Förderband in die Waschanlage. Von dort geht es direkt in den Transport-Lkw.
2: Ganz wichtig ist nicht nur zum Waschen, auch der Kühl- und Frische-Effekt. Dafür ist das unabdingbar, dass er am Feld oder so schnell wie möglich nach dem Ernten, nach dem Schnitt gewaschen wird, um auch einen gewissen Kälteeffekt beizuhalten und auch die Frische zu gewährleisten.
1: Die Nachfrage ist groß, die Ansprüche der Händler und Kunden sind es ebenso. Knackig und frisch soll der Salat sein. Die Kühlkette darf deshalb auch auf dem Hof nicht abreißen. Stefan Husnetter steht gerade vor dem Kühlhaus. Dort wird der Salat zwischengelagert.
2: Es ist für uns fundamental und wir haben Gott sei Dank leistungsstarke Kühlung, wo wir quasi auch die Frische erhalten. Und wir geben noch Wasser dazu, um auch das Produkt relativ schnell auf Kerntemperatur zu kriegen, um die gewünschte Anlieferungstemperatur von 4 Grad am Produkt für den Kunden sicherzustellen.
1: Nur 1,5 Stunden nach der Ernte werden die Köpfe für den Handel in Folien verpackt. Die Hitzeschlacht um den Salat ist für diesen Tag geschlagen. Morgen früh geht es weiter.
0: Wie viel Arbeit in so einem sommerlich frischen Salat steckt, ja, da macht man sich in der Regel nicht viel Gedanken, wenn er vor einem auf dem Teller liegt. Vor einer tragischen Geschichte im Gartenbeet und vor ein paar rücksichtslosen Rowdies berichtet jetzt die Gruppen Boxgalopp.

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0: Die Feldensteiner Musikanten im Heimatspiegel mit dem Hosawaggeldreher. Menschen, die unvermittelt in Not geraten sind, schnell und unkompliziert helfen. Das hat sich der Verein NSOX Hilft in Gunzenhausen vorgenommen. Dabei ist es vollkommen wurscht, ob die Menschen in einer wirtschaftlichen oder einer sozialen Not sind. Der Verein versucht zu unterstützen. In einem ehemaligen Supermarkt in Gunzenhausen haben die Verantwortlichen einen Ort der Begegnung geschaffen. Mit Kaffee, Kleiderkiste, Werkstatt für Räder und Möbel und für kreative Projekte. Vera Held hat sich beim Verein NSOX umgeschaut.
1: Etwa 50 Menschen jeden Alters stehen vor einem ehemaligen Supermarkt in Gunzenhausen. Sie warten darauf, dass die Türen des Vereins NSOX Hilft aufgehen. Heute hat das Kleidercafé geöffnet. Insgesamt hat NSOX rund 300 Menschen dort als Kunden registriert. Die Organisation und alles, was bei NSOX anfällt, koordiniert Lisa Feuchtmeier mit zwei Mitarbeitern.
2: Wir haben einen kleinen Laden, in dem können bedürftige Menschen umsonst Sachspenden abholen, die man fürs tägliche Leben braucht. Und die Menschen, die was bringen und die Menschen, die was abholen, die begegnen sich quasi im Café. Dass man sich an den Tischen dann trifft und einfach keine Grenzen spürt. Ob jetzt der eine reich ist, der andere arm, ist völlig egal.
1: An einem der Tische hat die 73-jährige Angelika Laue Platz genommen. Sie kommt zweimal die Woche zu NSOX, zum Kleider- und zum Plaudercafé. Denn bei NSOX geht es nicht nur um wirtschaftliche, sondern auch um soziale Nöte. Angelika Laue ist daheim alleine, erzählt sie. Hier hat sie Ansprache und bei Problemen bekommt sie Hilfe.
3: Ich fühle mich hier wohl wie zu Hause. Es ist eine ganz tolle Familie. Ist es für mich. Wenn man Sorgen und Probleme hat, dass man sie lösen kann, kriegt man Anstoß dazu. Ja, und da bin ich sehr glücklich drüber.
1: Hinter dem Tresen des kleinen Cafés stehen Ingrid Froschhammer und Rabia Wahid. Sie verteilen Kaffee, Saft und Kuchenspenden einer Bäckerei aus Gunzenhausen an die Kaffeebesucherinnen und Besucher. Ehrenamtlich. Rabia und Ingrid helfen aus unterschiedlichen Gründen.
4: Weil neu in Deutschland gekommen, ich gerne spreche Deutsch. Mit Hilfe hier, sprechen es bis
5: zum Lernen.
4: Zum Lernen, ja.
5: Mir macht es Freude. Es ist eine gute Gruppe. Wir sind sehr gut und wir kommen gut miteinander aus und wir haben viel Spaß miteinander.
1: Insgesamt unterstützen den spendenfinanzierten Verein NSOX etwa 45 ehrenamtliche Helferinnen und Helfer, zum Beispiel bei der Kleiderannahme, im Laden oder auch in den kleinen Werkstätten. Dort werden Fundfahrräder oder Möbel wieder flott gemacht. Letztere werden im Gute-Taten-Laden verkauft, genauso wie

0: Ensox hilft, die Welt ein kleines Stück besser machen.
1: Eine tolle Initiative aus Gunzenhausen, der Verein Ensox. Meine Kollegin Vera Held hat ihn uns vorgestellt. Die fränkische Dorfmusik spielt uns jetzt einen Schiebertanz.

Das war der Walzer aus Burkhard Roth im Heimatspiegel gespielt von die Röner Lois Hammel. Heute ist der dritte Sonntag im Juli und da findet in Abenberg im Landkreis Roth jedes Jahr das sogenannte Stiller-Fest statt. Die Frau, nach der das Pilgerfest benannt ist, Stiller von Abenberg, hat im 12. Jahrhundert gelebt. Geboren worden ist sie in ein einflussreiches Grafengeschlecht. Sie hat ihr Leben mit drei Gefährtinnen zurückgezogen und Gott geweiht geführt und sich besonders um arme, Kranke und Notleidende gekümmert. Ihre Demut und ihre Barmherzigkeit sind schon früh gepriesen worden. Auf einer Anhöhe bei Abenberg hat Stiller ein kleines Kirchler zu Ehren der Apostel Petrus und Paulus erbauen lassen. Um 1136 ist es von Bischof Otto von Bamberg geweiht worden. Dort ist sie nach ihrem Tod um 1145

40 rum begraben worden. Der Legende nach hat Stiller kurz vor ihrem Lebensende einen Schleier oder einen Handschuh aus ihrem Fenster geworfen und gesagt, dass sie dort, wo das Teil landet, bestattet werden möchte. Am Turm vor dem Glanzkirchler, das sie selbst errichten hat lassen, soll das Kleidungsstück hängen geblieben sein. Seit dem Spätmittelalter wird Stiller als Wundertäterin verehrt. Zahlreiche Heilungen werden ihr zugeschrieben. 1927, vor 99 Jahren, ist sie selig gesprochen worden. Bis heute ist die Wallfahrt zur Stadtpatronin von Abenberg lebendig. Still, vergnügt, lautet der Name vor dem Stück, das uns die Volksmusikgruppe Rasp spielt.

Die Reitenbuch-Scheinfelder Sängerinnen waren das, begleitet von der Petersbucher Blasmusik. Ein einziges Händel. Jetzt machen wir im Heimatspiegel ein kurzes Päusler für die 7 Uhr Nachrichten. Danach haben wir noch ein gemeinsames Stündler. Bis gleich, sagt der David Sam am Mikrofon.

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1: Sieben Uhr. Die Nachrichten des Bayerischen Rundfunks mit Inka Kübel. Die Übersicht. Merz will Spahn-Nachfolge wohl noch im Juli klären. Krankenkassen erwarten stabile Beiträge bis 2029. England gewinnt Spiel um Platz 3 bei der Fußball-WM. Und das Wetter in Bayern, Sonne, Wolken und örtlich Gewitter bis 24 Grad. Berlin. Bundeskanzler Merz will die Nachfolge an der Spitze der Unionsfraktion offenbar schnell klären. Laut deutscher Presseagentur soll noch im Juli eine Entscheidung fallen. Nach dem Rücktritt von Jens Spahn wird unter anderem Kanzleramtschef Frei als möglicher Nachfolger genannt. Im Gespräch sind außerdem CDU-Generalsekretär Linnemann sowie Innenminister Dobrindt von der CSU. Aktuell führt der bisherige Vize-Vorsitzende Hoffmann die Fraktion aus CDU und CSU. Im BR-Interview sagte der CSU-Politiker, der Rücktritt von Spahn habe der Union und ihrer Glaubwürdigkeit nicht geschadet. Eine persönliche Lebensentscheidung sei auch kein Grund für eine Koalitionskrise. Spahn war gestern zurückgetreten. Er reagierte damit auf viele kritische Stimmen auch aus den eigenen Reihen, nachdem er und sein Mann mit Hilfe einer Leihmutter in den USA ein Kind bekommen haben. Budapest. Ungarns Präsident Sulyok hat eine Verfassungsänderung unterzeichnet, die seine Amtszeit mit sofortiger Wirkung beendet. Das Gesetz wurde von der regierenden Tiso-Partei des neuen Ministerpräsidenten Modyar eingebracht. Sulyok erklärte in einem Video, er habe das Gesetz nach sorgfältiger Abwägung seiner rechtlichen Möglichkeiten und seines Gewissens unterzeichnet. Er warnte jedoch, die Reform füge der Rechtsstaatlichkeit schweren Schaden zu. Modyar will mit dem Umbau die Institutionen vom politischen Erbe seines Vorgängers Orbán befreien. Die Verfassungsänderung sieht auch eine Altersgrenze für Verfassungsrichter vor, was den Orbán-vertrauten Polt in den Ruhestand zwingt. Zudem werden Abgeordnetenmandate auf 12 Jahre begrenzt. Ex-Regierungschef Orbán kritisierte die Reformen als Tyrannei. Berlin. Die gesetzlichen Krankenkassen gehen davon aus, dass die Beiträge in den nächsten 2 Jahren nicht weiter steigen werden. Der Chef des Kassenspitzenverbandes Blatt sagte, das beschlossene Sparpaket der Bundesregierung sorge für eine stabile Grundlage, vorausgesetzt alle Maßnahmen würden konsequent umgesetzt. Laut einem Bericht des Haushaltsausschusses gleichen die geplanten Einsparungen im nächsten Jahr in etwa das Defizit aus. Im Jahr darauf gäbe es einen kleinen Puffer und danach seien die erwarteten Lücken bei den Krankenkassen wieder größer als die geplanten Entlastungen. Das Sparpaket sieht Ausgabenbremsen bei Praxen, Kliniken, Apotheken und Pharmabranche vor, aber auch höhere Zuzahlungen für Medikamente und Einschränkungen der kostenlosen Mitversicherung. Wien. Bei Bergunfällen in Österreich sind 2 Deutsche ums Leben gekommen. Ein Urlauber aus Franken verunglückte beim Wandern in Vorarlberg. Der Mann aus Fürth war laut der Landespolizeidirektion zusammen mit einer Begleiterin auf dem Mindelheimer Klettersteig unterwegs. Als er sein Klettersteigset aushängte, verlor er das Gleichgewicht und stürzte etwa 100 Meter über eine senkrechte Felswand in die Tiefe. Ein weiterer Deutscher ist in den Ötztaler Alpen bei Sölden ums Leben gekommen. Wie die österreichische Nachrichtenagentur APA meldet, verlor der 63-Jährige beim Abstieg von der Wildspitze aus bisher unbekannter Ursache das Gleichgewicht und stürzte ab. Miami. Bei der Fußball-WM hat England das Spiel um Platz 3 gewonnen. Das Team unter dem deutschen Trainer Tuchel schlug Frankreich mit 6:4 in der regulären Spielzeit. Der Franzose Mbappé schoss 2 Tore und zog damit in der ewigen WM-Torjägerliste am Argentinier Messi vorbei. Dieser steht heute Abend mit seinem Team im WM-Finale gegen Spanien. Das Wetter in Bayern. Zunächst mehr Wolken als Sonne und von Franken bis in den Südosten gebietsweise schauerartiger Regen und einzelne Gewitter, später freundlicher, dazu weht ein böiger Wind. Höchstwerte 19 bis 24 Grad. Kommende Nacht meist klar bei 12 bis 6 Grad. Morgen und am Dienstag überwiegend sonnig, am Mittwoch ziehen im Norden Bayerns Wolken auf, vereinzelt kann es regnen. Es ist 7:04 Uhr. Die Verkehrsmeldungen Normaler Verkehr auf den Fernstraßen in Bayern. Soweit der Service.
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2: Guten Morgen, liebe Hörerinnen und liebe Hörer. Hier ist der David Zahm am Mikrofon von BR Heimat Franken. Schön, dass Sie dabei sind beim Heimatspiegel. Ein knappes Stündler voller Musik und Beiträge haben wir noch. Außerdem liegen vor mir ein paar Veranstaltungstipps für heute und die kommende Woche. Dazu später mehr. Erst einmal hören wir die hohen Mirsberger Jura-Musikanten mit dem Schächer.

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1: Das fränkische Zirchduo Sepp und Paul übers Badwasser und was man damit alles anstellen kann. Bis hin zur Insektenbekämpfung wird's bei denen eingesetzt. Ob's a gecher die asiatische Tigermücke hilft, die sich bei uns immer mehr ausbreitet? Wasserstellen im Garten können a als Brutstätte dienen für die stechfreudigen Insekten. Ursula Clement hat sich schlau gemacht, was man tun kann, damit man einerseits das Wasser positiv nutzen kann, andererseits aber die Verbreitung von Plagegeistern verhindert.
2: Nicht bloß dann, wenn man abends auf der Terrasse sitzt. Die asiatische Tigermücke sticht auch tagsüber und sie verfolgt Menschen. Bislang gibt es in Bayern mindestens 3 etablierte Populationen. In München, Fürth und Würzburg. Das werden mehr. Und Experten gehen davon aus, dass die auffällig schwarz-weiß gemusterte Stechmücke bis in 10, 20 Jahren auch in Deutschland tropische Krankheitserreger wie das Dengue-Virus übertragen wird. Um sich zu vermehren, braucht die Tigermücke ein stehendes Gewässer. Und da reicht ihr schon ein ganz kleines, sagt Renke Lüken vom Bernhard-Nocht-Institut für Tropenmedizin in Hamburg.
3: Wenn man sich so eine Dose vorstellt, also tatsächlich so ein sehr, sehr kleines Gewässer, was man vielleicht gar nicht als Gewässer identifizieren würde, was entsprechend dann für eine Woche bis 10 Tage dann entsprechend Wasser hält, das ist ja das Entscheidende, damit die komplette Entwicklung dann stattfinden kann, reicht dann komplett aus.
2: Also mindestens einmal in der Woche alle stehenden Gewässer ausleeren, zum Beispiel auch Schirmständer, Gießkannen und Blumenuntersätze, in denen ständig Wasser stehen soll, wie beim Oleander. Das bringt tatsächlich was, denn die Tigermücke hat einen Aktionsradius von gerade mal 100 bis 150 Meter, wenn sie nicht im Auto mitfährt oder den Flieger nimmt.
3: Die Tigermücke fliegt nicht extrem weit und deshalb kann das schon dazu führen, dass man halt weniger Stichbelästigung hat. Und es hilft auch gegen unsere einheimischen Stechmückenarten, also die gemeine Hausmücke, das ist die häufigste Stechmückenart in Deutschland, die brütet genauso in diesen künstlichen Gewässern. Also man schlägt gleich 2 Fliegen mit einer Klappe oder 2 Mücken.
2: Was macht man mit der Regentonne? Die leert man natürlich nicht einmal in der Woche aus. Dann also Spülmittelzugaben oder Mittel aus dem Gartenmarkt. Auch nicht zu empfehlen, sagt Renke Lüken vom Bernhard-Nocht-Institut.
3: Genau, zu präferieren wäre tatsächlich ein Deckel oder halt irgendwie so eine dauerhafte Lösung, wie zum Beispiel ein Netz, wo keine Stechmücken durchkommen, damit man halt nicht ständig so eine Bekämpfung durchführen müsste, weil genau, es gibt entsprechend Insektizide, die auch relativ naturverträglich sind. Die werden auch viel benutzt, das ist Bacillus thuringiensis. Das kann man als Tablette dann entsprechend in die Regentonne schmeißen. Das Problem ist aber, dass die sehr, sehr regelmäßig dann angewandt werden müssen.
2: Kunststoffnetze, die das Wasser, aber keine Mücken durchlassen, gibt's inzwischen für unterschiedliche Regentonnengrößen im Internet und im Gartenmarkt. Gartenteiche sind auch stehende Gewässer. Sie sollten von Haus aus so artenreich sein, dass dort auch Tiere wie Schwimmkäfer leben, die Stechmückenlarven fressen. Vogeltränken muss man eh regelmäßig frisch füllen. Da ist Stechmückenprophylaxe kein Extraaufwand. Angelika Nelson vom Naturschutzbund LBV.
4: Sauber ist natürlich auch ganz wichtig, daher eben am besten, gerade jetzt eben bei heißen Temperaturen, eben täglich reinigen. Also einfach mal ausleeren, ein bisschen ausbürsten oder so und dann wieder mit frischem Wasser anfüllen.
2: Nicht nur die Vögel, auch die anderen Tiere brauchen Wasser zum Trinken und manchmal zum Baden. Sie müssen ans Wasser kommen und natürlich auch wieder raus. Deswegen Steine ins Wasser legen, dass Insekten leichter hinkommen und nicht untergehen. Und Ausstiegshilfen, damit Asseln wieder rauskrabbeln können. Man braucht also mehrere Wasserstellen.
4: Für einen Igel oder so muss es am Boden stehen. Für Vögel ist es wahrscheinlich besser, wenn es irgendwie ein bisschen erhöht ist, damit es eben auch vor Fressfeinden sicher ist. Also Katzen sind ja recht häufig in den Gärten unterwegs. Damit da eben die Vögel nicht gefährdet sind, ist eben ganz gut, wenn man die Wasserstelle ein bisschen höher anbringt.
2: In jedem Garten sollte es Wasserschalen für die Tiere geben, so Angelika Nelson vom Naturschutzbund LBV. Es reicht nicht, wenn der übernächste Nachbar Wasser für alle anbietet.
4: Das meint man vielleicht, bei Vögeln geht es vielleicht noch am ehesten, obwohl auch bei Vögeln ist es jetzt schwierig zur Brutzeit, weil da hat so jeder Vogel sein eigenes Revier und da wird nicht wirklich geduldet, dass da andere Vögel jetzt eben in das Revier kommen. Und gerade bei Insekten ist es natürlich so, dass deren Radius eingeschränkt ist, wie weit die sich da jetzt bewegen können.
2: Ein Wassermanagement mit Hirn und Sorgfalt bringt mehr Leben in den Garten und weniger Stiche.
1: Und auf Stiche können wir alle miteinander ganz gut verzichten. Ursula Clement war das mit Tipps zum Wassermanagement im Garten. Die Eismannsberger Seitenmusik hält sich nicht mit Regen, Donner oder Gartenteichen auf. Die spielt uns die Wasserfallpolka.

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So lautet der Titel von dem Stück, das uns die Tanngrindler Musikanten gerade gespielt haben. Und da sind wir musikalisch schon in der richtigen Ecke gelandet. Das Heimatmobil vom Bezirk Oberpfalz tourt auch im Jahr 2026 wieder durch die Region. Diesmal durch den Landkreis Neumarkt. Vom 20. bis zum 24. Juli macht die mobile Kulturplattform in 6 Orten Station und bietet kostenlose Aktionen für alle Interessierten an. Das Oberpfälzer Heimatmobil ist Messefahrzeug, Veranstaltungsort und Treffpunkt zugleich und bringt Kultur und Heimatpflege besonders in ländliche Gemeinden. Los geht's am 20. Juli erst einmal in der Stadt. In Neumarkt vorm Wirtshaus Meisterstück mit Musik von Blechknopf und Veit, der Auszeichnung als musikantenfreundliches Wirtshaus und offenem Musizieren. Am 21. Juli stehen Schafkopfen am Neumarkter Rathausplatz und abends in Freistadt ein Podiumsgespräch zur Zukunft der dortigen Sebastianskirche auf dem Programm. Weitere Stationen sind am 22. Juli Postbauer Heng mit Musik und Tanz im Naturbad und im katholischen Pfarrheim. Am 23. Juli Hohlenstein mit gemeinschaftlich Musizieren in der Förderstätte und schließlich am 24. Juli Parsberg mit einem Abschluss im Biergarten der Burgspiele. Musikalisch bleiben wir jetzt immer noch in der Oberpfalz. Die Oberpfälzer Jurasängerinnen, die raten uns, do die nicht o. Immer schön locker bleiben.

Das waren die Köpser Volksmusikanten mit Hurtig a g'schwind. Gerade eben haben wir schon geschaut, was in der Oberpfalz nächste Woche geboten ist. Aber mal generell in den Kalender geblickt, finden sich noch ein paar weitere Anlässe, die man mitfeiern kann, wenn man mag. Drei habe ich mal rausgepickt. Morgen am 20. Juli ist Internationaler Schachtag. Den kann man natürlich am besten mit einer Partie Schach feiern. Falls Ihnen das Gegenüber fehlen sollert, ja, dann klingeln Sie doch einmal bei den Nachbarn gegenüber. Vielleicht spielt da ja irgendeins mit Ihnen eine Runde. Morgen ist außerdem der dritte Montag im Juli und somit Internationaler Umarmt eure Kindertag. Den hat im Jahr 2008 die US-amerikanische Kolumnistin und dreifache Mutter Michelle Nichols ins Leben gerufen. Freilich kann man und sollert man auch den Rest vom Jahr sein Kind in den Arm nehmen, wenn's das will. Aber der Tag morgen soll einfach noch einmal explizit darauf hinweisen, wie wichtig so eine Umarmung sein kann. Und schließlich freue ich mich sehr auf den 24. Juli, weil da ist Internationaler Tag der Freude. Die ist umso wichtiger in einer Zeit, wo es gefühlt Hiobsbotschaften am laufenden Band gibt. Lasst uns also ein wenig Freude verbreiten, da fühlt sich das Leben gleich leichter an. Im folgenden Lied macht der Hund seinem Schäfer eine große Freude, indem er bei der Partnersuche eine glückliche Pfote beweist. Hier sind die Pegnitztaler Sänger.

0: Das Riedner Zitterduo will hoch hinaus, das war der Titel Gipfelstürmer. Die BR Kirchweih Challenge ist ein neues Gemeinschaftsprojekt von BR Heimat und Bayern 3, bei der die Kirchweihkultur und die Gemeinschaft gefeiert werden. Und gleichzeitig ist es ein spaßiger Wettkampf zwischen 5 verschiedenen Festen in unterschiedlichen Regierungsbezirken. Auftakt war vergangenen Sonntag im mittelfränkischen Winsbach. Meine Kollegin Michaela Fischer hat für uns Eindrücke gesammelt.
1: Auf geht's, Winsbach, auf dein Boot.
2: So klang's am Nachmittag auf der Winsbacher Kehrbar auf dem Kirchweihplatz. Es war der Wahnsinn, wie viele Leute gekommen sind, um bei den 5 Kirchweihspielen selbst mitzumachen oder um ihren Ort anzufeuern, wie zum Beispiel Johanna aus dem Nachbarort Sauernheim.
3: Wir wollten ein bisschen supporten.
2: Und die Unterstützung war wirklich wichtig, denn bei der BR Kirchweih Challenge ist der Zusammenhalt und Teamgedanke extrem wichtig, denn der Ort, der am Ende der Kirchweih-Saison am meisten Punkte gesammelt hat, gewinnt ein Konzert mit der Bayern 3 Band und mit der Volksmusik-Mashup-Band Marsmännler. Und diesen Preis wollten sich die Winsbacher natürlich nicht entgehen lassen. Deswegen haben sie schon beim ersten Spiel richtig Gas gegeben. Das war die heimische Blaskapelle, die Brestli. Die hat Notenblätter mit einem unbekannten Popsong vorgelegt bekommen. Und die Winsbacher mussten so schnell wie möglich erraten, welcher das ist.
3: Ich finde, das haben wir schon gut gemacht.
2: Weiter ging es dann mit dem Kartoffelwalzer. Da haben sich 20 freiwillige Tanzpaare zusammengefunden und die mussten einen Tennisball zwischen ihren Köpfen platzieren, während sie 1,5 Minuten lang getanzt haben. Und das war gar nicht so leicht.
3: Diese 1,5 Minuten sind länger, als man denkt. Man fängt das Lachen an.
4: Weil man so schwitzt, ist mit dem Schweiß der Ball auch gerutscht. Aber es hat funktioniert, es hat geklappt, alles gut.
2: Die Herausforderung wurde aber super gemeistert, denn am Ende der BR Kirchweih Challenge stand folgendes Gesamtergebnis auf der Schiedsrichtertafel.
5: 348 von 500 Punkten, das ist eine Ansage!
2: Darüber waren die Winsbacher wirklich sehr stolz, vor allem Patrick Rossmeißel von den Kerwer Burmund Madli.
6: Es war einfach atemberaubend, diese Stimmung, diese Punktzahl, wo wir natürlich abgeliefert haben, wo jetzt erstmal die anderen nachziehen müssen, unbeschreiblich. Also kann man jedem, wo da war, einfach nur Danke sagen.
2: Und auch Bürgermeister Matthias Seitz war überwältigt von seiner Stadt.
7: Das zeigt, was Gemeinschaft ausmachen kann und alle waren heiß drauf und die wollten unbedingt die Challenge gewinnen. Ob es jetzt so ausgeht, das wird man sehen. Wir sind unheimlich zufrieden mit dem Ergebnis. Von daher großes Dankeschön an den BR. Das war eine wunderschöne Aktion, die noch lange in guter Erinnerung bei uns bleiben wird.
2: Man merkt wirklich, die Kerwa ist nicht nur eine Tradition, sondern da steckt viel, viel mehr dahinter.
8: Ich liebe Kerwa. Es ist einfach immer geil, auf der Kerwa zu sein. Ich sag immer, man findet immer neue Freunde hier.
2: Das Zusammenfeiern, der Zusammenhalt und der super Teamgeist. Das gibt's wirklich nur auf der BR Kirchweih Challenge. Und damit machen wir noch in 4 weiteren Orten Halt. Am kommenden Sonntag geht's nach Ifeltrich in Oberfranken. Dann gilt es, die 348 Punkte aus Winsbach zu toppen. Von der BR Kirchweih Challenge in Winsbach in Mittelfranken, Michaela Fischer für BR Heimat.
0: Der kommende Sonntag, vor dem gerade die Rede war, ist heute, der 19. Juli. Um 16 Uhr startet der lustige Wettbewerb in Ifeltrich im südlichen Landkreis Forchheim. Vielleicht sehen wir uns ja dort. Jetzt hören wir erst einmal die Urlesbacher Musikanten mit dem Frankenliedmarsch.

da haben wir jetzt gerade die Gruppen Hicks Tradimix im Heimatspiegel gehört mit dem Titel Ich war's noch nicht. Sollten Sie noch nicht wissen, was Sie heute treiben, dann bietet sich für Freundinnen und Freunde der Volksmusik eine tolle Gelegenheit in Eibelstadt. Dort findet heute nämlich das 18. Unterfränkische Volksmusikfest statt, unter dem Motto So singen, tanzen, musizieren und babbeln die Franken. Los geht das Programm um 10 Uhr mit einem ökumenischen Festgottesdienst in der Pfarrkirche St. Nikolaus. Danach geht's mit dem Festzug zur Hauptbühne am Marktplatz, wo die offizielle Eröffnung durch den Bezirkstagspräsidenten Stefan Funk stattfindet. Anschließend gibt's dann auf verschiedenen Bühnen und Plätzen in Eibelstadt zahlreiche Volksmusikgruppen aus ganz Unterfranken zu sehen, mit Musik, Liedern und Tanz. Unter anderem sind die Schrollermusikanten Over Links, Helmut Handwerker, die Seitenmusik Blum, Franz Josef Schramm, die Gebrüder Richel und die Trachtentanzgruppe Rhön-Club Roter Kuppe mit dabei. A Tracht und Mundart kommen nicht zu kurz, laut Info von der Veranstalterin. Das ist die Arbeitsgemeinschaft für Volksmusik in Unterfranken. Parallel zum Tagesprogramm kommen an Markt für Trachten, Volksmusik, Instrumente, Handwerkskunst, Institutionen, Kooperationspartner und so weiter besuchen. Um 18 Uhr endet das Unterfränkische Volksmusikfest mit dem Finale auf der Hauptbühne. Adi Körnier Ruxer spielen heute in Eibelstadt mit. Wir hören jetzt als Vorgeschmack vor Ihnen an Rheinländer.

Es war der Rheinländer Nummer 13 in Swing-Dur, gespielt von den Scharadwanzen. Mehr traditionelle Musik aus Franken und auch der Oberpfalz können Sie heute Abend auf BR Heimat bei Fränkisch vor 7 hören, direkt nach den 18 Uhr Nachrichten. Jetzt gleich geht's bei uns im Programm weiter mit festlicher Volksmusik. Um 9 Uhr dann BR Heimatkirche zum Thema Herz statt Hetze. Dann noch einmal festliche Volksmusik und ab kurz nach 11 bis 13 Uhr läuft die Blasmusik am Sonntag. Zwischennahe um 12 Uhr läuten die Glocken, heute aus Uttingen in Oberbayern. Max Grellners Seitenmusik geleitet uns hinüber zu den 8 Uhr Nachrichten. Vorher verabschiede ich mich noch vor Ihnen. Der David Sam am Mikrofon von BR Heimat Franken sagt Servus und Ade miteinander.

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1: Acht Uhr, die Nachrichten des Bayerischen Rundfunks mit Inka Kübel. Die Übersicht. Merz will Spahn-Nachfolge wohl noch im Juli klären. Ausbildungszahlen im Handwerk sind gestiegen. Bei der Fußball-WM gewinnt England gegen Frankreich. Und das Wetter in Bayern, Schauer und einzelne Gewitter, später freundlicher, 19 bis 24 Grad. Berlin. Bundeskanzler Merz will offenbar noch im Juli klären, wer Unionsfraktionschef Spahn nach dessen Rücktritt nachfolgen soll. Aus dem Umfeld des Bundeskanzlers heißt es, man wäge gerade die bestehenden Optionen ab. Offenbar wollen sich Merz und CSU-Chef Söder noch an diesem Wochenende abstimmen, um gemeinsam einen Namen vorschlagen zu können. Gewählt wird der oder die neue Vorsitzende dann aber von der Fraktion, möglicherweise in einer Sondersitzung noch in der Sommerpause. Spahn hatte gestern schriftlich seinen Rückzug vom Amt des Fraktionsvorsitzenden erklärt. Hintergrund war die Leihmutter-Affäre, die Spahn auch in den eigenen Reihen viel Kritik eingebracht hatte. Berlin. Im Handwerk steigt die Zahl der Ausbildungsverträge entgegen dem Trend in der Gesamtwirtschaft. Das teilte Handwerkspräsident Dittrich der Deutschen Presseagentur mit. Zwischen Januar und Juni 2026 wurden demnach bereits fast 68.000 neue Ausbildungsverträge abgeschlossen. Das sind fast 5% mehr als im Vorjahreszeitraum. Einen solch hohen Wert habe man zuletzt 2018 gehabt, erklärte Handwerkspräsident Dittrich. In einigen Kammerbezirken gebe es sogar zweistellige Zuwächse. Teheran. Das US-Militär hat nach dem Tod zweier Soldaten erneut Ziele im Iran angegriffen. Die amerikanischen Soldaten waren bei einem iranischen Angriff ums Leben gekommen. Ein weiterer US-Soldat wird noch vermisst. Ziel der nächtlichen Militärschläge war es, die iranischen Revolutionsgarden für den Beschuss der Soldaten so wörtlich schnell zu bestrafen. Das teilte das US-Regionalkommando CENTCOM mit. Außerdem sollte die iranische Fähigkeit geschwächt werden, die Handelsschifffahrt in der Straße von Hormus zu bedrohen. Getroffen wurden demnach unter anderem Anlagen zur Küstenüberwachung und Luftverteidigung sowie Raketen- und Drohnenlager. Der Iran antwortete eigenen Angaben zufolge mit dem Beschuss von zwei US-Militärstützpunkten in Kuwait. Brüssel. Von heute an dürfen große Unternehmen in der EU unverkaufte Kleidung und Schuhe nicht einfach so vernichten. Entsprechende Regeln sind jetzt in Kraft getreten. Laut EU-Kommission sollen sie zu einem sparsameren Umgang mit Ressourcen, weniger Umweltschäden und faireren Wettbewerbsbedingungen führen. Die Unternehmen müssen versuchen, ihre Waren auf anderen Wegen loszuwerden, zum Beispiel als Spenden. Nach Schätzungen der Europäischen Umweltagentur werden zurzeit 4 bis 9% aller Textilien in der EU vernichtet, ohne jemals getragen worden zu sein. Bei der Entsorgung entfallen demnach gut 5 Millionen Tonnen CO2 pro Jahr an. Miami. Bei der Fußball-WM hat England das Spiel um Platz 3 gewonnen. Das Team unter dem deutschen Trainer Tuchel schlug Frankreich mit 6:4 in der regulären Spielzeit. Der Franzose Mbappé schoss 2 Tore und zog damit in der ewigen WM-Torjägerliste am Argentinier Messi vorbei. Allein in diesem Turnier sind Mbappé 10 Tore gelungen. Messi liegt aktuell bei 8 Turniertoren. Er steht heute Abend mit seinem Team im Finale der WM. Das Spiel gegen Spanien beginnt um 21 Uhr deutscher Zeit. Das Wetter in Bayern, zunächst mehr Wolken als Sonne und von Franken bis in den Südosten gebietsweise schauerartiger Regen und einzelne Gewitter, später freundlicher, dazu weht ein böiger Wind. Höchstwerte 19 bis 24 Grad, kommende Nacht meist klar bei 12 bis 6 Grad. Morgen und am Dienstag überwiegend sonnig, am Mittwoch ziehen im Norden Bayerns Wolken auf, vereinzelt kann es regnen. Es ist 8.04 Uhr. Die Verkehrsmeldungen. A8 München Richtung Salzburg zwischen Weihjan und Irschenberg 4 Kilometer Stau wegen Reinigungsarbeiten. Und in Richtung München ist die A8 zwischen der Raststätte Chiemsee Nord und Felden nach einem Unfall gesperrt und weiter zwischen Irschenberg und Weihern Sperre nach einem Lkw-Unfall. Soweit die Verkehrsübersicht.
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1: Neun Uhr, die Nachrichten des Bayerischen Rundfunks mit Inka Kübel. Die Übersicht. Merz will Spahn-Nachfolge wohl noch im Juli klären. Krankenkassen rechnen mit stabilen Beiträgen in den nächsten 2 Jahren. England gewinnt Spiel um Platz 3 bei der Fußball-WM. Und das Wetter in Bayern. Sonne, Wolken und örtlich Gewitter bis 24 Grad. Berlin. Bundeskanzler Merz will die Nachfolge an der Spitze der Unionsfraktion offenbar schnell klären. Laut deutscher Presseagentur soll noch im Juli eine Entscheidung fallen. Nach dem Rücktritt von Jens Spahn wird unter anderem Kanzleramtschef Frei als möglicher Nachfolger genannt. Im Gespräch sind außerdem CDU-Generalsekretär Linnemann sowie Innenminister Dobrindt von der CSU. Aktuell führt der bisherige Vizevorsitzende Hoffmann die Fraktion aus CDU und CSU. Im BR-Interview sagte der CSU-Politiker, der Rücktritt von Spahn habe der Union und ihrer Glaubwürdigkeit nicht geschadet. Eine persönliche Lebensentscheidung sei auch kein Grund für eine Koalitionskrise. Spahn war gestern zurückgetreten. Er reagierte damit auf viele kritische Stimmen auch aus den eigenen Reihen, nachdem er und sein Mann mit Hilfe einer Leihmutter in den USA ein Kind bekommen haben. Berlin. Die gesetzlichen Krankenkassen gehen davon aus, dass die Beiträge in den nächsten 2 Jahren nicht weiter steigen. Der Chef des Kassenspitzenverbands Blatt sagte, das beschlossene Sparpaket der Bundesregierung sorge für eine stabile Grundlage, vorausgesetzt alle Maßnahmen würden konsequent umgesetzt. Laut einem Bericht des Haushaltsausschusses gleichen die geplanten Einsparungen im nächsten Jahr in etwa das Defizit aus. Im Jahr darauf gäbe es einen kleinen Puffer und danach seien die erwarteten Lücken bei den Krankenkassen wieder größer als die geplanten Entlastungen. Das Sparpaket sieht Ausgabenbremsen bei Praxen, Kliniken, Apotheken und der Pharmabranche vor, aber auch höhere Zuzahlungen für Medikamente und Einschränkungen der kostenlosen Mitversicherung. Budapest. Ungarns Präsident Sulyok hat eine Verfassungsänderung unterzeichnet, die seine Amtszeit mit sofortiger Wirkung beendet. Das Gesetz wurde von der regierenden Tiso-Partei des neuen Ministerpräsidenten Modjor eingebracht. Sulyok erklärte in einem Video, er habe das Gesetz nach sorgfältiger Abwägung seiner rechtlichen Möglichkeiten und seines Gewissens unterzeichnet. Er warnte jedoch, die Reform füge der Rechtsstaatlichkeit schweren Schaden zu. Modjor will mit dem Umbau die Institutionen vom politischen Erbe seines Vorgängers Orbán befreien. Die Verfassungsänderung sieht auch eine Altersgrenze für Verfassungsrichter vor, was den Orbán-Vertrauten Polt in den Ruhestand zwingt. Zudem werden Abgeordnetenmandate auf 12 Jahre begrenzt. Karlsruhe. Nach der Attacke auf einen Bahnmitarbeiter in einem Regionalzug am Freitagabend bleibt der mutmaßliche Angreifer auf freiem Fuß. Das Amtsgericht Karlsruhe hat einen Haftbefehl abgelehnt. Zur Begründung hieß es, der Mann habe nicht damit rechnen können, dass sich die Zugtür öffnet. Die Staatsanwaltschaft will gegen diese Entscheidung möglicherweise vorgehen. Der 36 Jahre alte Verdächtige soll bei einer Fahrscheinkontrolle aggressiv geworden sein und einen Bahnmitarbeiter angegriffen haben. Dabei hatte sich eine Zugtür geöffnet. Der Bahnmitarbeiter stürzte aus dem Zug und erlitt lebensgefährliche Verletzungen. Der mutmaßliche Angreifer ist bereits wegen Gewaltdelikten vorbestraft und ist unter Bewährung auf freiem Fuß. Miami. Bei der Fußball-WM hat England das Spiel um Platz 3 gewonnen. Das Team unter dem deutschen Trainer Tuchel schlug Frankreich mit 6:4 in der regulären Spielzeit. Der Franzose Mbappé schoss 2 Tore und zog damit in der ewigen WM-Torjägerliste am Argentinier Messi vorbei. Dieser steht heute Abend mit seinem Team im WM-Finale gegen Spanien. Das Wetter in Bayern. Zunächst mehr Wolken als Sonne und von Franken bis in den Südosten gebietsweise schauerartiger Regen und einzelne Gewitter. Später freundlicher, dazu weht ein böiger Wind. Höchstwerte 19 bis 24 Grad. Kommende Nacht meist klar bei 12 bis 6 Grad. Morgen und am Dienstag überwiegend sonnig. Es ist 9:04 Uhr. Die Verkehrsmeldungen. A7 Fulda Richtung Würzburg zwischen Fuldaer Dreieck und Bad Brückenau-Volkers, 5 Kilometer Stau wegen Bauarbeiten. A8 München Richtung Salzburg zwischen Holzkirchen und Irschenberg, 8 Kilometer stockender Verkehr wegen Reinigungsarbeiten. In Richtung München ist die A8 zwischen der Raststätte Chiemsee Nord und Felden wegen Bergungsarbeiten gesperrt, zurzeit 4 Kilometer Stau ab Übersee. Und zwischen Irschenberg und Weihern Sperre nach einem Lkw-Unfall und zurzeit 2 Kilometer Stau ab Bad Aibling. Eine Umleitung ist eingerichtet. Soweit der Verkehrsservice.
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2: Anfang September wählt Sachsen-Anhalt einen neuen Landtag. In Umfragen liegt derzeit die AfD klar vorne. Eine Partei, die im Osten Deutschlands den beiden großen Kirchen wahres Christsein abspricht. Kirchenvertreter und Gläubige werden derweil nicht müde, sich einzusetzen gegen die AfD, die in Teilen als klar rechtsextremistisch eingestuft und vom Verfassungsschutz beobachtet wird. Wie verändert der politische Druck die Arbeit der Kirchen vor Ort? Welche Folgen haben die Konflikte für Gemeinden in Ostdeutschland? Irene Essmann ist unterwegs in Sachsen-Anhalt.
3: Ein Wochentag im Juli in Halle an der Saale. In der Moritzkirche am Rande der Altstadt füllt sich nach und nach der extra bestuhlte Altarraum. Im Kirchenschiff selbst ist kein Platz, denn zwischen den gotischen Spitzbogen, da hat sich etwas breit gemacht.
4: Wow. Monumental.
5: Ist einfach groß.
6: Das hat viel Kraft.
5: Das ist überwältigend ein bisschen.
6: Was für ein Tier in der Kirche.
7: Ja, das ist schon ein cooles Ding.
3: Ein weißes, aufgeblasenes Tier. 7 Meter breit, 9 Meter hoch und fast doppelt so lang. Inmitten der Moritzkirche in Halle. Eingerahmt von Säulen, einer Kanzel aus der Renaissance, der berühmten historischen Sauerorgel und dem spätgotischen Flügelaltar. Was soll das bedeuten? Und was ist das nur für ein Tier?
4: So ein Rhino aus aufblasbarem Stoff oder Plastik.
8: Das Rhinoceros im Raum. Es legt gerade einen Zwischenstopp ein, auf seiner Tour durch Sachsen-Anhalt. Durch das Bundesland, in dem am 6. September ein neuer Landtag gewählt wird. Und in dem inzwischen laut Umfragen rund 40% der Menschen erwägen, ihre Stimme der AfD zu geben. Einer Partei, die vom Verfassungsschutz beobachtet und deren Landesverband Sachsen-Anhalt seit 2023 als gesichert rechtsextremistisch eingestuft wird.
9: Auf seiner Reise wird das Rhino Räume für Gespräche über autoritäres Denken, über Demokratie und individuelle Verantwortung initiieren können.
8: Erklärt Annegret Labs bei der Vernissage in der Moritzkirche in Halle. Sie ist Direktorin des Kunstmuseums Magdeburg, wo das Tier seit Anfang des Jahres eigentlich seinen festen Wohnsitz hat. Nicht selbst zum Rhinoceros werden. Das ist ein Gedanke, der in dem Stück »Die Nashörner« des französischen Dramatikers Eugène Ionesco steckt. Der Stoff habe den Künstler, der das Luftrhino entworfen hat, zu dem überdimensionalen Tier inspiriert.
3: Die Einwohner eines kleinen französischen Dorfes verwandeln sich nach und nach in Nashörner. So die Handlung bei Ionesco. Nur eine Person namens Beringer widersetzt sich der Verwandlung bis zum Schluss. Er lässt sich nicht einfangen vom Mainstream der anderen. Während im Theaterstück die einen kein Problem damit haben, sich sofort in Nashörner zu verwandeln, meinen andere, die Erscheinung der Nashörner als eine vorübergehende Anwandlung abtun zu können. Dritte wiederum bleiben seltsam gelassen und versuchen, die Nashörner zu ignorieren.
9: Kommt Ihnen das in der Gegenwart irgendwie bekannt vor?
8: Fragt die Kunsthistorikerin.
10: Ich finde es sehr wichtig und passend zu unseren Zeiten, wenn man über so ein Element im Raum redet.
11: Es sind wirklich schwierige Zeiten, wo man ein dickes Fell und eine dicke Haut braucht und so ein Tier, das wie aus einer anderen Zeit gesprungen ist. Also das bewegt mich und rührt mich zumindest an, dass wir Dinge schützen müssen. Und das geht nicht nur um Tiere in dem Fall.
7: Gerade in diesen politischen Zeiten, also nicht zum Rhinoceros zu werden, macht das Ganze nochmal dramatischer.
3: Das Ende der Geschichte naht. Einzig ein Mensch bleibt übrig. Auch er überlegt, ob es nicht richtiger gewesen wäre, Nashorn zu werden. Auch er findet die Nashörner plötzlich bemerkenswert schön. Und doch entschließt er sich letztendlich dazu, Mensch zu bleiben, Verantwortung zu übernehmen und für die Menschen einzutreten.
8: Basierend auf dem Stück ist im Hebräischen in den 1960er Jahren ein neuer Begriff entstanden, sich zu rhinozerisieren.
12: Es charakterisiert nun tatsächlich jenen Prozess, bei dem Individuen ihre moralischen Bedenken über Bord werfen, um Teil einer extremistischen Masse zu werden oder sich schleichend an antidemokratische Denkweisen zu gewöhnen.
8: Das Rhinoceros in der Moritzkirche in Halle. Für die Initiatoren ist es eine Warnung davor, dass die demokratischen Werte, dass Rechtsstaatlichkeit und Menschenrechte womöglich in Gefahr sind. Und es ist eine Mahnung, Verantwortung zu übernehmen, gerade als Christ.
3: An der Orgel der Moritzkirche sitzt am Abend der Vernissage mit Blick auf das Hinterteil des weißen Rhinos Tobias Geuter. Der IT-Experte und gebürtige Sachsen-Anhaltiner leitet ehrenamtlich die Pfarreiengemeinschaft St. Mauritius und St. Elisabeth in Halle. Auch die Moritzkirche gehört dazu.
13: Wir als Kirche haben schon damit zu kämpfen, was uns da möglicherweise im Herbst erwarten wird. Es wäre aber, glaube ich, der falsche Weg, wenn wir jetzt den Kopf in den Sand stecken und sagen, uns ist das egal oder wir nehmen das hin. Und da gehört für mich auch das Rhinoceros dazu.
3: Tobias Geuter hat das Nashorn gemeinsam mit Antje Löhr-Dittrich in die Moritzkirche geholt. Sie ist Vorsitzende eines Vereins, der sich Bürgergesellschaft Moritzkirche nennt. Beide erzählen von Nashorn-Begegnungen in ihrem weiteren Umfeld.
14: Ja, diese allgemeine Stimmung, die ist ja so, dass die jetzige Regierung nicht richtig arbeitet. Man muss denen mal ein paar auf den Deckel geben, auf die Finger klopfen und ein Denkzeichen und deshalb wählen wir die anderen.
13: Wartet ab, ihr werdet schon sehen. Bald haben wir ja Wahlen. Es wird nicht direkt ausgesprochen, aber man kann schon verstehen, was da gesagt wird, wenn man hinhört.
3: Hinhören, was die Menschen auf der Straße sagen. Und hinhören, was die politischen Akteure propagieren. Zwar ist der Wahlkampf in Sachsen-Anhalt noch gar nicht richtig losgegangen, doch schon seit Monaten haben Tobias Geuter und Antje Löhr-Dittrich den Eindruck, dass Vertreter der AfD bewusst provozieren und polarisieren.
15: Wir wollen restlos ausreizen, was möglich ist. Und diese neue deutsche Strenge im Einwanderungs- und Aufenthaltsrecht, liebe Freunde, die hat einen Namen: Remigration. Wir sagen Ja zu konsequenten Abschiebungen. Wir sagen Ja zur Remigration. Wir werden dafür sorgen, dass die Schulen unsere Kinder zu mündigen, mutigen, klugen, selbstbewussten und freigeistigen Bürgern heranbilden und nicht mehr versuchen, sie zu gehirngewaschenen und kompetenzlosen, feigen Gesinnungssoldaten des Regenbogenimperiums umzuerziehen.
8: Die AfD will die Schulpflicht durch eine Bildungspflicht ersetzen. Außerdem die Lehrpläne in Geschichte überarbeiten. Keine, Zitat, kulturfremden Fachkräfte mehr beschäftigen. Und sie sagt Nein zu Muezzin und Minarett. Explizit angesprochen werden auch evangelische und katholische Kirche im Regierungsprogramm.
3: Dass wir die Privilegien der Kirchensteuerkirchen abschaffen wollen, bedeutet nicht, dass wir den christlichen Glauben ablehnen. Im Gegenteil, erst wenn die Kirchen unabhängig von staatlichen Geldzahlungen sind, können sie ihre positive Wirkung entfalten. Kein Geld mehr für die evangelische Akademie. Eine AfD-Landesregierung wird diese Zahlungen unverzüglich einstellen. Jedes Jahr zahlt das Land Sachsen-Anhalt den großen Kirchensteuerkirchen über 40 Millionen Euro Steuergeld als sogenannte Staatsleistungen. Bei gleichbleibendem Gesamtvolumen sollen die Staatsleistungen allen christlichen Kirchen proportional zu ihrer Mitgliederzahl zugutekommen.
1: Der Politikwissenschaftler Andreas Püttmann, der sich seit Jahren mit dem Verhältnis von AfD und Kirchen beschäftigt, erklärt:
10: Das heißt im Klartext, dass auch kleine Freikirchen eben jetzt aus diesem Topf auch finanziert werden sollen, die der AfD offensichtlich als affiner zu ihrer eigenen Ideologie erscheinen. Also man will eben Kritik bestrafen.
1: Hans-Thomas Tillschneider ist kulturpolitischer Sprecher der AfD im Sachsen-Anhaltinischen Landtag. Der in Rumänien geborene und in Baden-Württemberg aufgewachsene Politiker will, dass die kleineren Freikirchen sowie orthodoxe Kirchen ebenfalls von den Staatsleistungen profitieren. Bisher finanzieren sich Kirchen wie die Adventisten, die Baptisten oder die griechisch-orthodoxe Kirche durch Spenden der Mitglieder. Die Folge wäre, dass EKD und die katholische Kirche deutlich weniger Gelder bekommen würden.
16: Wir kritisieren die beiden Kirchensteuerkirchen, die EKD und die katholische Kirche in Deutschland, weil sie nicht mehr das Evangelium verkünden, sondern Politik machen. Und zwar im Sinne der Altparteien. Das sollen Kirchen nicht tun.
1: Die AfD in Sachsen-Anhalt spricht den beiden großen Kirchen das wahre Christentum ab. Ihr Wahl- oder Regierungsprogramm ist auch eine Kampfansage an die Kirchen, die sich klar positioniert haben. Sowohl die katholischen deutschen Bischöfe als auch die evangelische Kirche in Deutschland hatten bereits vor 2 Jahren erklärt, völkischer Nationalismus und menschenverachtende Positionen seien mit dem christlichen Menschenbild unvereinbar. Beide Kirchen warnten in diesem Zusammenhang ausdrücklich vor der Wahl rechtsextremer Parteien und nannten dabei namentlich auch die AfD.
3: Der Politikwissenschaftler Andreas Püttmann sieht erhebliche Differenzen zwischen AfD und Kirchen, dem Christentum insgesamt, in vielen sehr grundsätzlichen Überzeugungen.
10: Die wesentlichen Unvereinbarkeiten mit dem Christentum sind bei der AfD das völkisch-nationalistische, also gegen die Gleichwertigkeit von Menschen, dann das anti-individualistische und antifreiheitliche. Das dritte ist die Hassrede gegen die repräsentative Demokratie und eben gegen einzelne gesellschaftliche Gruppen.
3: Sich der eigenen christlichen Werte bewusst werden. Darauf zielt deshalb eine aktuelle Kampagne des katholischen Bistums Magdeburg ab. Bewusst wählen heißt sie. Der ehrenamtliche Kirchenvorstandsvorsitzende Tobias Geuter unterstützt die Initiative.
13: Bewusst wählen zielt darauf ab, die Menschen darauf hinzuweisen, nicht das Kreuz aus Verärgerung heraus zu setzen, sondern bewusst darüber nachzudenken, was man mit dieser Stimme für eine Chance hat, ob damit die Dinge verwirklicht werden können, für die ich selber einstehe.
3: Geuter will Menschen nicht vorschreiben, was sie wählen, aber sie davon überzeugen, sich genau anzuschauen, welche Positionen welche Partei vertritt.
1: Ähnlich sieht das der evangelische Regionalbischof Johann Schneider. Im Vorraum der Moritzkirche diskutiert auch er über Nashörner und wie man sie aufhalten kann. Die evangelische Landeskirche von Mitteldeutschland hat anlässlich der Wahl ebenfalls eine Kampagne aufgesetzt. Herz statt Hetze ist der Slogan. Der Kern: Vielfalt, Menschlichkeit und ein offener Dialog. Gerade Letzteres sei ihm besonders wichtig, so Regionalbischof Schneider, der für den Sprengel Halle-Wittenberg zuständig ist. Er warnt, trotz des wichtigen Einsatzes für die Demokratie,
17: dass wir als Kirchen aufpassen müssen, dass wir uns nicht sozusagen gefangen nehmen in die Polarisierung. Wir sind nicht Teil einer politischen Auseinandersetzung. Wir haben eine klare Haltung, aber wir müssen unterscheiden zwischen Bürger, Gesellschaft und christlicher Kirche. Als Bürger habe ich eine Meinung, eine politische Haltung und auch als Bischof sage ich das, weil das Evangelium eben eine Botschaft ist, die einladend ist. Die Versöhnung, die Verständigung, die Zuhören und nicht Anschreien hat.
1: Doch wie geht das konkret? Wie kommt Schneider als evangelischer Bischof ins Gespräch mit Menschen, die bereit sind, eine Partei zu wählen, die das christliche Menschenbild mindestens in Frage stellt, mit ihrer Art Politik zu machen?
17: Ein Satz, den ich immer wieder jetzt bei meinen Fahrten durch Sachsen-Anhalt höre: Die Hoffnung hat die Seiten gewechselt. Das heißt, die Menschen, die diese Partei möglicherweise wählen, haben Hoffnung. Die haben Hoffnung. Und ich versuche, den richtigen Zeitpunkt zu finden, auch um ins Gespräch zu kommen. wenn es einen geschützten Raum gibt. Und das ist wichtig, Kirche und Menschen, wir brauchen diesen geschützten Raum. Das heißt, ich kann und will niemand verteufeln. Dämonisieren hilft nicht weiter, überhaupt nicht.
3: Trotz des klaren Bekenntnisses der Vertreter von katholischer und evangelischer Kirche, auch innerhalb der beiden großen Kirchen wählen Menschen die AfD. Aber, so Andreas Püttmann, es sind weniger, und zwar signifikant. Zahlreiche Studien belegen, dass vor allem Konfessionslose die in Teilen rechtsextremistische Partei unterstützen.
10: Also bei der Bundestagswahl 2025 waren es 18% der Katholiken, 20% der Protestanten und 24% der Konfessionslosen. Also das war schon ein sehr beträchtlicher Unterschied.
3: Der aus Sicht des Politikwissenschaftlers sogar noch deutlicher ausfällt, wenn man nicht nur nach der offiziellen Kirchenzugehörigkeit fragt, sondern nach der Kirchenbindung.
10: Dann verschärft sich hier die Kluft. Eine Allensbachzählung etwa aus dem vergangenen Herbst hat ergeben, dass also die AfD bundesweit zu diesem Zeitpunkt von 31% der Konfessionslosen gewählt worden wäre und nur von 10% der Katholiken und 11% der Protestanten, die kirchennah sind. Und das ist eine Kluft von 20 Prozentpunkten, und das ist dann schon recht ernst zu nehmen.
3: Doch was bedeutet das im Hinblick auf die Wahlen in den neuen Bundesländern, wo die Zahl der Kirchenmitglieder deutlich niedriger ist als in den meisten westlichen Bundesländern? In Sachsen-Anhalt zum Beispiel sind rund 3% der Bürgerinnen und Bürger katholisch und rund 11% evangelisch. Ist auch das ein Grund dafür, dass die AfD in Umfragen gerade deutlich stärkste Kraft ist und klar vor CDU, SPD, Grünen und Linkspartei liegt? Für Andreas Püttmann ist das zumindest eine Ursache, neben der Diktaturerfahrung.
10: Man sieht das insbesondere beim Umgang also mit Ausländern und Migranten. Denn also zur DNA des Christentums gehört ja doch also vor allen Dingen die Empathie. Dazu gehört aber auch habituell also die Demut, ja, und die Gelassenheit. Und der Rechtspopulismus stellt genau das Gegenteil dar. Empathielosigkeit, Hybris und Daueraufgeregtheit. Und insofern würde ich sagen, wenn wir feststellen, dass also zumindest in Deutschland Kirchenbindung und Christentum eher immunisieren, dann ergibt sich daraus logischerweise, dass also der starke AfD-Wähleranteil in den neuen Bundesländern auch mit der Entchristlichung zu tun hat.
18: Christus segne und behüte dich.
8: Hier wird Christentum gelebt. Kinderwahlfahrt bei Naumburg zu Beginn der Sommerferien in Sachsen-Anhalt. Dutzende Kinder sitzen auf einer Wiese. Eine Jugendband singt. Das Motto prangt auf einem bunten Banner. Mutig unterwegs im Vertrauen auf Gott. Die Kinder und Jugendlichen kommen aus ganz verschiedenen Orten in der Region, treffen sich oft nur einmal im Jahr bei den Wallfahrten, bei denen es um die gemeinsame christliche Identität geht und darum, Gemeinschaft zu erleben.
19: Also ich glaube, das Besondere hier ist die gemeinsame Zeit, die Bekannten, die man so trifft in den verschiedenen Standorten.
20: Und auch, dass wir den Kindern immer so ein schönes Programm machen dürfen.
21: Das Gefühl, wenn du hierher kommst und du kennst die Leute und die freuen sich auf dich.
22: Bei mir ist es auch so, dass es einfach so eine kleine Familientradition ist, weil viele meiner Geschwister hier auch schon vorher waren. Und es ist einfach schön, die ganzen gemeinsamen Tage, Abende vor allem auch, die ganz lange gehen. Die ganzen Erwachsenen sind total lieb und nett und man kann immer Spaß mit ihnen haben und das ist total toll.
23: Liebe Kinder, liebe Jugendliche, liebe Schwestern und Brüder, schön, dass ihr alle da seid zu unserer Kinderwallfahrt.
8: Magdeburgs katholischer Bischof Gerhard Feige kennt die Kirchenfeindlichkeit der DDR genauso wie die der AfD. Der gebürtige Hallenser ist in der DDR aufgewachsen, lebte als katholischer Christ unter dem sozialistischen Regime, das die Kirchen zwar zu, ihnen aber wenig Luft zum Atmen ließ und diese mit Argusaugen beobachtete und bespitzelte. Solche Kinderwahlfahrten, wie er sie an diesem Tag im katholischen Bildungszentrum St. Michael bei Naumburg feiert, hat Bischof Feige einst als Kind selbst mitgemacht.
24: Das sind ja Errungenschaften, die wir seit DDR-Zeiten praktizieren. Und damals waren die politischen Verhältnisse ja auch rigoros. Und die Bischöfe haben durchgesetzt, dass das zur religiösen Erziehung der Kirche auch gehört. Und ich sehe da keinen Grund, das nicht auch weiterhin zu praktizieren. Hoffe aber natürlich noch, dass die Verhältnisse doch religionsfreundlicher sich gestalten, als es momentan aussehen könnte.
8: Ein kirchenfeindliches Klima, weniger öffentliche Gelder, gerade auch für die kirchliche Kinder-, Jugend- und Erwachsenenbildung. Das sind durchaus Sorgen, die den 74-jährigen Bischof Feige umtreiben, wenn er auf die aktuellen politischen Verhältnisse blickt. Denn genau diese Arbeit sei wichtig in gesamtgesellschaftlicher Hinsicht.
24: Ich glaube, es ist eben wichtig, Kindern Werte zu vermitteln. Das lässt sich nicht nur mit Worten machen, sondern, wie heißt es ja in der Erziehung, Kinder machen nicht das, was ihre Eltern sagen, sondern was sie ihnen vorleben. Und das ist schon prägend und das geht mit. Und das versuchen wir eben auch, so einen Samen mit ins Leben zu bringen.
8: Ein anderer Samen, der aus Sicht von Bischof Feige möglichst schnell aufgehen möge, ist die Kampagne seines Bistums, an der auch Organist und Kirchenvorstand Tobias Geuter mitarbeitet. Bewusst wählen.
24: Es ist viel Stimmung und manche nehmen das eben nicht wahr, was in den Programmen steht, beziehungsweise noch schärfer ja in den Pressemitteilungen der AfD-Landtagsfraktion. Man soll das alles lesen, um mitzubekommen und dann bedenken, was das für Konsequenzen für diesen und für jenen Bereich hat. Das ist manchen gar nicht klar. Wenn es dann heißt, also kulturfremde Fachkräfte abschieben und man hält das dann jemandem vor, der sagt, aber mein syrischer Arzt ist da nicht mit gemeint. Also das mit der Wirklichkeit zusammenzubringen, was da also auch steht, das ist für viele eigentlich schwierig.
8: Gerade nach öffentlichen Auftritten oder längeren Interviews muss Bischof Feige oft schlucken. Er bekommt seitenlange Briefe, teilweise unflätige Beschimpfungen, mal anonym, mal mit Klarnamen. Die Quintessenz für ihn?
24: Da müssen viele Kräfte ran, der Demokratie wieder ein freundlicheres Gesicht zu geben und sich zu engagieren. Das ist so ein allgemeines Jammern und Klagen, als ob es uns ganz schlecht geht und alles furchtbar sei. Und da wieder mehr Lebensfreude reinzubringen und auch bewusst zu machen, dass es uns nicht so schlecht geht, wie es da beschrieben oder empfunden wird. Das hängt an jedem Einzelnen und das hängt auch an den Politikern.
8: Politik und Kirche. In Sachsen-Anhalt sind Mitglieder der großen Kirchen eine Minderheit. Die aktuellen politischen Debatten, das aufgeheizte zwischenmenschliche Klima nehmen auch Kinder, Eltern und die Betreuerinnen und Betreuer wahr. Doch darüber reden will kaum jemand.
22: Man merkt eben auch die Extremen, also egal aus welcher Richtung, und die Extremen wachsen auch.
0: Es gibt schon halt einfach Gespräche auch mit Andersdenkenden oder mit Allgemeinheit über die Wahlen. Aber ich halte mich da immer sehr neutral, weil mir es auch wichtig ist, nicht auf Konfrontationskurs zu gehen, sondern eher einfach zu gucken, dass wir ja in einer Demokratie leben.
2: Ich denke, es wurde schon früh darüber geredet, wie man das wahrnimmt. Oder nein, heute.
3: Der Politikwissenschaftler Andreas Püttmann weist auf Befragungen hin, wonach die Mehrheit der Menschen eine politische Einmischung der Kirchen tatsächlich ablehnt. Zumindest wenn es um Parteipolitik geht. Bei inhaltlichen Fragen wie Menschenwürde oder Bewahrung der Schöpfung solle sich Kirche durchaus zu Wort melden. Püttmann misst kirchlichen Veranstaltungen gleichwohl eine grundlegende politische Bedeutung zu.
10: Alles ist Demokratieschutz, was der Beheimatung von Menschen dient. Und insofern ist Einsamkeit und also moralische Orientierungslosigkeit ein Radikalisierungsrisiko. Und weil eben also der Schutz der Demokratie deswegen so tief wachsende Wurzeln hat, also in allgemeinen Wertvorstellungen und Normen, dann leistet Kirche auch dann einen Dienst für die Demokratie, wenn das für sie gar nicht so im Vordergrund steht.
3: Am 6. September haben die Menschen in Sachsen-Anhalt die Wahl. Sollten sich die Umfragen bewahrheiten, dann ist nicht ausgeschlossen, dass die AfD zum ersten Mal in einem deutschen Bundesland regieren kann. Bischof Gerhard Feige geht dann davon aus,
24: dass es eine miserable Stimmung im Lande geben wird. Ich habe auch die Befürchtung, dass die Überalterung zunimmt, dass also intelligente, flexible Leute Sachsen-Anhalt verlassen. Und das macht mir die größte Sorge. Was bleibt da noch übrig?
3: Es sind die Menschen, um die sich Bischof Feige sorgt. Deutlich mehr als um seine Kirche.
24: Wer uns hier als katholische Kirche in Sachsen-Anhalt bekämpft, der bekämpft die katholische Kirche in der Bundesrepublik. Und der richtet sich auch gegen, sage ich jetzt mal etwas markig, gegen 1,4 Milliarden Katholiken auf der Welt mit dem Papst an der Spitze. Und ich erinnere mich an DDR-Zeiten. Da haben wir bei der Erfurter Bistumswallfahrt auf dem Domplatz, auf dem Domstufen, zum Schluss immer ein Telegramm an den Papst geschickt. Und das war unser Signal, ihr könnt uns nicht isolieren. Wir sind in weltweiter Verbindung.
8: Dieses Gefühl trägt auch Tobias Geuter, den Mann an der Orgel in der Moritzkirche. Er hat sogar den Eindruck, gerade jetzt bekommt Kirche im Osten eine ganz neue Aufmerksamkeit, wird auch von Nichtchristen geschätzt als eine Kraft, die sich, wie auch immer, für Demokratie einsetzt.
13: Wenn man es als Chance sehen will, dann kann man wirklich sagen, es ist uns darüber gelungen und es gelingt uns weiter, mit Menschen ins Gespräch zu kommen.
8: Tobias Geuter sitzt wieder an der Orgel. Er will sich nicht entmutigen lassen. Seine Hände fliegen über die Tasten. Beethovens Ode an die Freude, die Europahymne, bildet sich langsam, aber sicher hörbar heraus. Das Rhinoceros im Raum. Es entfaltet auch bei dem ehrenamtlichen Kirchenvorstandsvorsitzenden Wirkung. In ganz unterschiedlichen Nuancen.
13: Man hat es vielleicht ein bisschen an dem gehört, was ich an der Orgel gespielt habe. Also am Anfang die Tapsen, wie es reinkam, unsicher sich im Raum bewegt hat. Dann erstmal, ich sag mal so wie der Elefant im Porzellanladen, Dinge umgeworfen hat. Aber um dann doch letztlich die Schönheit von der Europahymne hörbar zu machen, dass es am Ende gut wird. Und das ist auch meine Hoffnung.
3: Und der evangelische Regionalbischof der Mitteldeutschen Kirche aus Halle-Wittenberg, Johann Schneider, sagt:
4: Wir sind ein menschenfreundliches Land, trotz all der Polarisierung. Wir bleiben das auch. Man darf Sachsen-Anhalt nicht verteufeln und dämonisieren, weil dafür ist ein viel zu schönes Land und die Menschen hier haben das auch nicht verdient.
3: Auch wenn Christinnen und Christen in Sachsen-Anhalt in der Minderheit sind, mit ihrem Eintreten für die Demokratie, mit Diskussionsangeboten und Wertebildung, hoffen Sie am Ende, einen Unterschied zu machen.
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1: Uhr. Die Nachrichten des Bayerischen Rundfunks mit Inka Kübel. Die Übersicht. Merz will Spahn-Nachfolge wohl noch im Juli klären. Ukraine berichtet von massiven nächtlichen Angriffen auf Kiew. Bei der Fußball-WM gewinnt England Spiel um Platz 3. Und das Wetter in Bayern: örtlich Schauer oder Gewitter, später freundlicher bis 24 Grad. Berlin. Nach dem Rücktritt von Jens Spahn soll der Posten an der Spitze der Unionsfraktion schnell besetzt werden. Noch im Juli soll laut deutscher Presseagentur die Entscheidung fallen. Es sind bereits mehrere Personen im Gespräch, unter anderem Kanzleramtschef Frei. Aber auch Bundesinnenminister Dobrindt und CDU-Generalsekretär Linnemann werden als mögliche Nachfolger von Jens Spahn gehandelt. Morgen tagt das CDU-Präsidium. Ob dann bereits ein Vorschlag präsentiert wird, ist unklar. Spahn war gestern zurückgetreten. Hintergrund ist, dass er und sein Mann mit Hilfe einer Leihmutter in den USA ein Kind bekommen haben. Weil das in Deutschland nicht zuletzt wegen des Widerstands der Union verboten ist, war Spahn massiv in die Kritik geraten, auch in den eigenen Reihen. Merz selbst hatte ihn schließlich zum Rücktritt aufgefordert. Kiew. Die ukrainische Hauptstadt ist in der Nacht wieder massiv mit Raketen angegriffen worden. Nach Angaben der Militärverwaltung wurde mindestens ein Mensch getötet, 11 weitere wurden verletzt. Laut Kiews Bürgermeister Klitschko gab es Einschläge und Schäden in mehreren Stadtteilen. Unter anderem seien ein Wohnhaus und ein Einkaufszentrum getroffen worden. Beschädigt wurde auch der Eingangsbereich einer Metrostation. Viele Menschen suchen während russischer Luftangriffe Schutz an den unterirdischen Haltestellen. Berlin. Im Handwerk steigt die Zahl der Ausbildungsverträge entgegen dem Trend in der Gesamtwirtschaft. Das teilte Handwerkspräsident Dittrich der deutschen Presseagentur mit. Zwischen Januar und Juni 2026 wurden demnach bereits fast 68.000 neue Ausbildungsverträge abgeschlossen. Das sind fast 5% mehr als im Vorjahreszeitraum. Einen solch hohen Wert habe man zuletzt 2018 gehabt, erklärte Dittrich. In einigen Kammerbezirken gebe es sogar zweistellige Zuwächse. Mailand. Das Konzert des Sängers Bad Bunny in der italienischen Metropole ist wegen eines schweren Hagelschauers abgebrochen worden. Rund 80.000 Menschen waren zu dem Konzert an der Pferderennbahn von Mailand gekommen. Laut Feuerwehr wurden mehrere Zuschauer von großen Hagelkörnern am Kopf getroffen und verletzt. Der Puerto Ricaner Bad Bunny befindet sich gerade auf Welttour. Er gilt als einer der wichtigsten popkulturellen Künstler der Gegenwart. So gewann Bad Bunny als erster einen Grammy für ein Album des Jahres, das rein auf Spanisch produziert wurde. Vorläufiger Höhepunkt seiner Karriere war ein Auftritt in der Halbzeitshow des Super Bowls, dem Finale der US-amerikanischen Footballliga NFL. Miami. England hat den 3. Platz bei der Fußballweltmeisterschaft belegt. Das Team unter dem deutschen Trainer Tuchel schlug Frankreich in einem torreichen Spiel mit 6:4. Alle Tore fielen in der regulären Spielzeit plus Nachspielzeit. Heute Abend steht dann das Finale des Turniers an. Um 21 Uhr deutscher Zeit spielt Spanien gegen Titelverteidiger Argentinien. Das Wetter in Bayern: gebietsweise Schauer und im Süden teils kräftige Gewitter. Im Laufe des Tages wird es freundlicher mit mehr Sonne, dazu weht ein frischer Wind bei 19 bis 24 Grad. Kommende Nacht meist klar bei 12 bis 6 Grad. Morgen und am Dienstag Sonne und Wolken im Wechsel. Am Mittwoch ziehen ab dem Nachmittag im Norden Wolken und gebietsweise Regen auf. Höchstwerte 18 bis 26 Grad. Es ist 10.04 Uhr. Die Verkehrsmeldungen: A7 Fulda Richtung Würzburg zwischen Fulda Dreieck und Bad Brückenau Volkers, 9 Kilometer Stau wegen Bauarbeiten. A8 München Richtung Salzburg zwischen Holzkirchen und Irschenberg, 8 Kilometer stockender Verkehr und Stau wegen Reinigungsarbeiten. Fahrern von Wohnwagengespannen empfehlen wir, auf der Autobahn zu bleiben, da die Umfahrung steil und nicht gut für Gespanne geeignet ist. Und zwischen Irschenberg und Weihern Sperre nach einem Lkw-Unfall und zurzeit 2 Kilometer Stau ab Bad Aibling. Eine Umleitung ist eingerichtet. A9 Nürnberg Richtung München zwischen Altmühltal und Lenting 5 Kilometer Stau. Und die A95 Garmisch-Partenkirchen Richtung München ist zwischen Eschenlohe und Ohlstadt nach einem Unfall gesperrt. Soweit die Verkehrsübersicht.
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1: Elf Uhr. Die Nachrichten des Bayerischen Rundfunks mit Inka Kübel. Die Übersicht. Merz will Spahn-Nachfolge schnell klären. GDL fordert Konsequenzen nach Angriff auf Bahnmitarbeiter. Argentinien und Spanien kämpfen um WM-Titel. Und das Wetter in Bayern, teils Schauer und Gewitter, später freundlicher, bei 19 bis 24 Grad. Berlin. Nach dem Rücktritt von Jens Spahn soll der Posten an der Spitze der Unionsfraktion schnell besetzt werden. Noch im Juli soll laut deutscher Presseagentur die Entscheidung fallen. Es sind bereits mehrere Personen im Gespräch, unter anderem Kanzleramtschef Frei. Aber auch Bundesinnenminister Dobrindt und CDU-Generalsekretär Linnemann werden als mögliche Nachfolger von Jens Spahn gehandelt. Morgen tagt das CDU-Präsidium. Ob dann bereits ein Vorschlag präsentiert wird, ist unklar. Spahn war gestern zurückgetreten. Hintergrund ist, dass er und sein Mann mit Hilfe einer Leihmutter in den USA ein Kind bekommen haben. Weil das in Deutschland nicht zuletzt wegen des Widerstands der Union verboten ist, war Spahn massiv in die Kritik geraten, auch in den eigenen Reihen. Merz selbst hatte ihn schließlich zum Rücktritt aufgefordert. Karlsruhe. Nach einer weiteren Attacke auf einen Bahnmitarbeiter fordert die Lokführergewerkschaft GDL rechtliche Konsequenzen. Ihr Vorsitzender Reiß sagte dem WDR, es brauche Gesetzesänderungen und Durchgriffsrecht. Viele Bahnmitarbeiter hätten inzwischen Angst, zur Arbeit zu gehen. Bei Karlsruhe hatte am Freitagabend in einem Regionalzug ein Fahrgast einen Bahnmitarbeiter attackiert. Bei dem Gerangel öffnete sich eine Zugtür und der Mitarbeiter stürzte aus dem fahrenden Zug. Er wurde lebensgefährlich verletzt. Der mutmaßliche Angreifer verbüßt gerade eine Bewährungsstrafe wegen eines Gewaltdelikts. Dennoch lehnte das Karlsruher Amtsgericht einen Haftbefehl ab. Zur Begründung hieß es, der Mann habe nicht damit rechnen können, dass sich die Zugtür öffnet. Teheran. Die USA haben vergangene Nacht erneut Luftangriffe auf den Iran geflogen. Die Angriffe erfolgten auf Anweisung von Präsident Trump. Dabei handelte es sich nach Angaben des US-Militärs auch um Vergeltung für den Tod von zwei Soldaten. Diese seien am Freitag in Jordanien ums Leben gekommen. Es war die achte Nacht in Folge mit US-Luftangriffen auf den Iran, nachdem eine Mitte Juni vereinbarte Waffenruhe gescheitert war. Das iranische Militär reagierte heute Morgen nach eigenen Angaben erneut mit Angriffen auf US-Stützpunkte in Kuwait. Pusan. Das Welterbekomitee der UNESCO tagt ab heute für knapp zwei Wochen in Südkorea. Es prüft Neueinträge auf der Liste der Kultur- und Naturerbestätten. Aus Deutschland geht die Berliner Waldsiedlung Zehlendorf ins Rennen. Frankreich will die D-Day-Landungsstrände in der Normandie als UNESCO-Welterbestätte anerkennen lassen. Insgesamt gibt es mehr als 30 Bewerbungen. Bei der Konferenz geht es auch darum, wie Welterbestätten besser vor Zerstörung durch Kriege, Naturkatastrophen oder Klimawandel geschützt werden können. New Jersey. Heute Abend findet das Finale der Fußball-Weltmeisterschaft statt. Argentinien und Spanien kämpfen um den Titel, wobei Argentinien die historische Chance hat, den WM-Titel zu verteidigen. Das ist zuletzt Brasilien 1962 gelungen. Das Spiel um Platz 3 gewann in der Nacht England mit 6:4 gegen Frankreich. Das Wetter in Bayern. Gebietsweise Schauer und im Süden teils kräftige Gewitter. Im Laufe des Tages wird es freundlicher, mit mehr Sonne, dazu weht ein frischer Wind, bei 19 bis 24 Grad. Kommende Nacht meist klar bei 12 bis 6 Grad. Morgen und am Dienstag Sonne und Wolken im Wechsel. Es ist 11.04 Uhr. Die Verkehrsmeldungen. A7 Füssen Richtung Ulm, zwischen Memmingen Süd und Bergheim, 7 Kilometer stockender Verkehr. A7 Fulda Richtung Würzburg, zwischen Fuldaer Dreieck und Bad Brückenau-Volkers, 10 Kilometer Stau wegen Bauarbeiten. A8 München Richtung Salzburg, zwischen Weihern und Bad Aibling, stockt der Verkehr. Und in Richtung München, zwischen Rosenheim West und Irschenberg, noch 11 Kilometer Stau, die Bergungsarbeiten sind beendet. A9 Nürnberg Richtung München, zwischen Denkendorf und Langenbruck immer wieder stockender Verkehr und Stau. Und die A95 Garmisch-Partenkirchen Richtung München ist zwischen Eschenlohe und Ohlstadt wegen Bergungsarbeiten gesperrt. Es staut sich und die Polizei regelt den Verkehr. Soweit die Verkehrsübersicht.
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2: Grüß Gott bei uns, herzlich willkommen zu 2 Stunden Blasmusik aus Bayern und drumherum. Ich bin der Andreas Esner und ich freue mich, dass wir Sie durch den Sonntagmittag begleiten dürfen. Und wir starten frisch in die erste Stunde mit dem Kurt Pascher und seinen Böhmerwälder Musikanten und dem Bohemiermarsch. Ich wünsche Ihnen einen schönen Sonntag.

Richtig frisch sind wir heute in die Blasmusiksendung gestartet mit dem Bohemia-Marsch aus der Feder vom Kurz Pascher und aufgespielt von ihm und seinen Original-Böhmerwälder Musikanten. Und bei uns geht's frisch weiter mit dem Ernst Mosch und seinen Original-Egerländer Musikanten und mit einer pfiffigen und charmanten Polka, die 1974 zum ersten Mal erschienen ist, auf einer Schallplatte mit dem Titel »Wie Böhmen noch bei Österreich war«. Komponiert von Frank Pleyer und Ernst Mosch. Es ist die Polka »Gute Nachbarn«. Ich wünsche einen angenehmen Sonntagmittag.

Ein Walzer, in dem er so richtig schwelgen konnte. Es war der Guido Henn und seine goldene Blasmusik mit dem Walzer für dich. Der Sonntag ist bei uns in Mitteleuropa und bei uns in Bayern immer noch ein besonderer Tag und darum wollen wir den Sonntag auch zwischendurch mit besonderer Musik ein bisschen glänzen lassen. Und dafür ist die Blechbläsermusik natürlich wie gemacht. Heute kommt sie bei uns aus Großbritannien und zwar vom Philip Jones Brass Ensemble, einem der ersten Brass Ensembles in Europa. Gegründet 1951 von dem Trompeter Philip Jones zusammen mit Blechbläsern aus den großen Londoner Orchestern. Zuerst als Quintett mit zwei Trompeten und drei Posaunen und dann erweitert auf insgesamt 10 Bläser mit 4 Trompeten, 4 Posaunen, einem Horn und einer Tuba. Das Philip Jones Brass Ensemble hat schon in den 60er und 70er Jahren weltweit Konzerte gegeben und als erste Brassformation Aufnahmen gemacht für die großen Plattenfirmen. Und so war das Philip Jones Brass Ensemble der Grundstock für die Entwicklung der späteren berühmten Brass Ensembles wie Canadian Brass, Empire Brass, German Brass oder Swiss Brass Consort. Und als der Philip Jones 1986 dann sein Brass Ensemble aufgelöst hat, haben seine Kollegen weitergemacht unter dem Namen London Brass. Der Philip Jones war also quasi schon sowas wie der Vater der Brass Ensembles in Europa mit der Gründung seiner Formation 1951 und er war ein Pionier für klassische Brass-Kammermusik. Jetzt hören wir das Philip Jones Brass Ensemble mit festlicher Barockmusik, die sofort ins Ohr geht, die weltberühmte Musik aus der Feder von Georg Friedrich Händel, bei der man sich tatsächlich ein strahlendes Feuerwerk am sommerlichen Nachthimmel vorstellen kann. Es ist die Feuerwerksmusik, aufgenommen 1981.

festliche Barockmusik zum Sonntag. Das war das Philip Jones Brass Ensemble, zuletzt mit der Hornpipe aus der Wassermusik von Georg Friedrich Händel. Und jetzt wird's wieder böhmisch und da schauen wir heute auf einen Komponisten, der als ein Meister der böhmischen Blasmusik gilt. Wir verdanken ihm Walzer und Polkas, die durch ihre außergewöhnlich schönen Melodien herausragen. Die Rede ist vom Antonín Borovička. Im November 1895 hat er in einer kleinen Ortschaft südlich von Prag das Licht der Welt erblickt. Er hat dann bei seinem Vater das Töpferhandwerk gelernt und nebenbei hat ihn der Dorfkapellmeister auf dem Tenorhorn unterrichtet. Dazu hat er auch noch weitere Instrumente gelernt. Es heißt, mit 16 Jahren soll er 5 Instrumente beherrscht haben. Nach dem Ersten Weltkrieg, in dem er ein Bein verloren hat, hat er als Kriegsinvalide sein erstes Orchester, die Moldauer, gegründet, das er dann 42 Jahre lang geleitet hat. Nebenbei hat der Antonín Borovička immer komponiert und seine Stücke sind bis heute beliebt. Wir hören jetzt 3 Stücke von ihm, allesamt Klassiker, die landauf, landab gespielt und gern gehört werden. Wir fangen an mit einer besonders originellen Polka, ganz eine liebe Melodie mit dem Titel Fröhliche Jugend. Bei uns vom Elmar Wolf und den Neuen Egerländern. Drauf haben wir dann einen Walzer vom Antonín Borovička, der gut zum Sommer passt. Das ist der Walzer Rosenblüten, ebenfalls sehr bekannt. Und das dritte Stück aus seiner Feder ist ebenfalls berühmt und beliebt. Die Kapelle hat gewonnen. Bei uns von den Allgäu-Schwäbischen Musikanten. Und jetzt packen wir es zuerst mit der Polka Fröhliche Jugend.

Die Kapelle hat gewonnen, die Allgäu-Schwäbischen Musikanten. Das ist die Blasmusik am Sonntagvormittag und auch heute schauen wir wieder in die deutsche Armeemarschsammlung und zwar auf einen berühmten Präsentiermarsch, der von einem der bekanntesten deutschen Komponisten stammt, der weltberühmt ist für seine Sinfonien und für seine Klavierwerke. Die Rede ist von Ludwig van Beethoven. Dieser Ludwig van Beethoven hat nicht nur klassische Musik komponiert, er hat im Jahr 1809 auch einen Militärmarsch komponiert. Und zwar den Marsch Nummer 1 in F-Dur für die böhmische Landwehr. Einige Jahre später ist der Marsch dann einem preußischen General gewidmet worden mit dem Namen Ludwig Jörg von Wartenburg. Der war besonders erfolgreich im Kampf gegen Napoleon. Und darum heißt der Marsch der Jörgsche Marsch und er ist in der Militärmusik sehr bedeutend. Er ist der Truppenmarsch für das Kommando Spezialkräfte und der Flugbereitschaft des Bundesinnenministeriums der Verteidigung. Ja, und er ist der vorgeschriebene Einzugsmarsch für den großen Zapfenstreich, das höchste militärische Zeremoniell der Bundeswehr. Jetzt bei uns der Jörgsche Marsch in der Fassung vom Luftwaffenmusiker 1 im München Neubiberg.

Das war die Weinviertelmärische mit der Lenchenpolka und zuvor die Blasmusik der Münchner Philharmoniker mit dem Mars de Medici, komponiert vom holländischen Marschkönig Johann Wichers. Er hat insgesamt 69 Märsche geschrieben und der Mars de Medici ist der bekannteste. Der Marsch hat ja nichts mit dem italienischen Adelsgeschlecht der Medici zum Tor, sondern tatsächlich mit Medizinern. Johann Wichers hat den Marsch den Ärzten gewidmet, die ihn 1938 bei einem längeren Krankenhausaufenthalt behandelt haben. Jetzt wird's bei uns wieder locker. Wir haben die Juvavum 8.

Es geht langsam auf 12 zu. Jetzt freuen wir uns dann auf das Mittagsläuten, das den Sonntag im Radio immer auch zu was Besonderem macht. Und das Mittagsläuten ist übrigens eine der traditionsreichsten Sendungen des Bayerischen Rundfunks. Es wurde am Pfingstsonntag 1949 zum ersten Mal ausgestrahlt. Bevor das Mittagsläuten anfängt, schauen wir jetzt noch zu unseren Dorf- und Stadtkapellen. Heute sind wir unterwegs in Oberbayern. In einer Stadt, die wegen ihrer malerischen Marktstraße auch als schönster Festsaal des Oberlands bezeichnet wird. Es ist die Stadt Bad Tölz. In Tölz, in Deitz, da gibt es eine große Stadtkapelle mit mehr als 60 Musikantinnen und Musikanten, die unter der Leitung vom Sepp Kronawitter alle Anlässe quer durchs Jahr umrahmen und natürlich auch Konzerte geben. Insgesamt rund 70 Auftritte pro Jahr, das ist schon eine starke Leistung. Jetzt haben wir die Deutzer Stadtkapelle mit ihrem Erkennungsmarsch schlechthin und das ist natürlich der Tölzer Schützenmarsch. Und dann haben wir danach noch vielleicht ein bisschen Zeit für eine Polka, die auch gut passt, denn bei der Tölzer Stadtkapelle, da haben sie ja nicht nur Musikantinnen dabei, sondern auch Marketenderinnen. Früher waren die Marketender private Händler, die die Armeen auf Feldzügen begleitet haben und die die Armeen verpflegt haben. Heute verpflegen die Marketenderinnen die Musikanten. Und wir hören nach dem Tölzer Schützenmarsch die Polka Traum einer Marketenderin. Die Tölzer Stadtkapelle.

Utting am Ammersee, knapp 50 Kilometer südwestlich von München, liegt eingebettet zwischen Seeufer und sanften Voralpenhügeln. Etwa 4.500 Menschen leben in der Gemeinde im östlichsten Landkreis Landsberg am Lech. Seit der ersten urkundlichen Erwähnung im 12. Jahrhundert hat sich das einst bäuerliche Dorf gewandelt. Sommergäste, Künstler und Zugezogene prägen seinen Charakter. Die evangelische Gemeinde, die heute das gesamte Westufer des Ammersees mit 19 Ortschaften umfasst, gründete sich im 20. Jahrhundert. Durch Zuzug und später durch Heimatvertriebene wuchs die evangelische Gemeinschaft. Zunächst fand man eine Bleibe im nahen Diessen. 1927 wurde in Utting dann der Wunsch nach einer geistlichen Heimstätte Wirklichkeit. Ein Betsaal konnte errichtet werden, 1931 kamen Turm und Glocken hinzu. Im August 2021 zerstörte ein Brand das markante Bauwerk aus Holz fast vollständig. Was vertraut war, lag in Schutt und Asche. Auch die drei Eisenhartgussglocken wurden vom Brand zerstört. Das, was von den Glocken übrig blieb, erinnert noch heute an die schreckliche Brandkatastrophe. In den folgenden Jahren planten Gemeindemitglieder gemeinsam mit Architekt Mauritz Lübs den Neubau, behutsam an die Vorgängerin erinnernd und dennoch zeitgemäß. Es entstand ein moderner Massivholzbau, nachhaltig, klimafreundlich, mit starken tragenden Wänden, die CO2 speichern und dem Innenraum eine warme, geschützte Atmosphäre verleihen. Licht fällt durch klare Fensterachsen. Das sichtbare Holz spannt sich wie ein schützendes Zelt über die Gemeinde. Am 7. Dezember 2025 wurde die neue Kirche feierlich eingeweiht. Einige Monate zuvor konnten bereits die drei neuen, klangvollen Bronzeglocken in Dienst gestellt werden. Sie wurden in der neuen Kirchner Gießerei Bachert gegossen. Per Seilzug werden sie, wie in alten Zeiten, weiterhin noch von Hand geläutet. Das Mittagsläuten aus Utting von Michael Mannhardt. Gelesen hat Christian Jungwirth.

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1: Und da sind wir wieder. Und die zweite Stunde beginnt mit einem sehr beliebten Marsch aus der jüngeren Zeit. Es ist der Premiere-Marsch von Otto Martin Schwarz, gespielt vom Zentralorchester der Tschechischen Republik.

so ein schöner Tag. Ich hoffe, Sie haben einen schönen Sonntag. Das war der Ernst Hutter mit seinen Egerländer Musikanten. Und zuvor haben wir das Zentralorchester der Tschechischen Republik gehört mit dem Premieremarsch von Otto Martin Schwarz, einem Komponisten aus Niederösterreich, der sehr viel sinfonische Musik für Blasorchester komponiert. Und ein weltberühmtes Stück aus der sinfonischen Bläsermusik, das haben wir jetzt für Sie, es stammt aus der Feder von John Williams, einem der erfolgreichsten Filmmusikkomponisten der Geschichte. Jetzt haben wir etwas Spannendes vor. Wir tauchen 3 Minuten ein in die Filmmusik, gemeinsam mit der Brassband der Bürgermusik Luzern und der Musik zu Krieg der Sterne.

eine gewaltige Musik von einem hochrangigen Blasorchester, das eigentlich gar kein Blasorchester ist, sondern eine riesige Brassformation, die Brassband der Bürgermusik Luzern. Sie besteht aus 30 Mitgliedern, davon 24 Blechbläserinnen und Blechbläser und 6 Schlagzeugerinnen und Schlagzeuger. Und jetzt verlassen wir die Filmmusik und gehen wieder in die bayerisch-österreichisch-böhmische Blasmusik. Und da schauen wir jetzt wieder auf die große Musikalität der Böhmen. Es hat ja schon in der Barockzeit den Ausspruch gegeben, was ein Böhm ist, ist ein Musikant. Und es ist immer wieder erstaunlich, wie viele großartige Musikanten und Komponisten aus Böhmen stammen. Heute haben wir ja in der ersten Stunde schon auf den Antonín Borovička geschaut und ebenfalls ein unglaubliches Talent war der Komponist Josef Pongkar. Er war ja eigentlich gelernter Schreiner und hat aber durch sein großes musikalisches Talent auch als Komponist Erfolge gefeiert. 1935 hat er bei einem Wettbewerb der Plattenfirma Ultrafon mit der Polka Tanz noch einmal den ersten Preis gewonnen. Ebenfalls aus seiner Feder ist der große Blasmusik-Hit, der aus vielen Bierzelten und von den Brass-Festivals nicht mehr wegzudenken ist. Es ist die Polka Auf der Vogelwiese. Und ebenfalls von ihm stammt eine beliebte Polka, die viele unter dem Namen Ich und der Mond kennen. Ja, andere wiederum kennen sie auch als Festwies-Polka oder als Chodunska-Polka nach dem Heimatort von Josef Pongkar oder auch unter dem Namen Wenn die Egerländer spielen. Ja, das waren jetzt vielleicht die 4 bekanntesten Namen. Es gibt nur 8 weitere Namen für diese Polka. Und es gibt auch verschiedene Textfassungen. Einen Text hat der Musiker, Komponist und Produzent Elmar Wolf geschrieben, um die Polka fit zu machen für den deutschen Musikmarkt. Jetzt bei uns die, ja, wie soll man jetzt sagen, die Polka halt vom Josef Pongkar, die mit den vielen Namen, ich sage wie Ich und der Mond, in dem Fall heißt es jetzt, Wenn die Egerländer spielen.

Rasaranka mit der Polka In deinen Armen. Ein alter Klassiker aus früherer Zeit von Jaromir Vajvoda, bekannt durch seine berühmte Polka Rosamunde. Und zuvor haben wir die kleine Dorfmusik aus dem Burgenland gehört. Bayern und Österreich sind ja auch über die Blasmusik eng miteinander verbunden. Die Blasmusik reichste Region in Europa. Wenn man jetzt bedenkt, dass es in Österreich rund 2200 Blasorchester gibt und in Bayern rund 2500, die alle miteinander offiziell registriert sind bei den großen Blasmusikverbänden, dann haben wir insgesamt 4700 Musikkapellen, wenn man Südtirol noch dazu nimmt, dann sind wir ungefähr bei 5000. Und diese Blasmusiktradition, die ist vor ziemlich genau 200 Jahren entstanden, in der Zeit zwischen 1830 und 1840. Damals nämlich ist ganz was Entscheidendes passiert. Damals sind die Ventile für Blechblasinstrumente erfunden und eingeführt worden. Und das hat der Bläsermusik in Europa einen enormen Aufschwung gegeben. Und zum anderen haben die Königs- und Kaiserhäuser im deutschsprachigen Raum zu dieser Zeit die Militärmusik sehr stark ausgebaut. Am intensivsten ist das dann in der österreichisch-ungarischen Monarchie passiert zwischen 1867 und 1918. In dieser Zeit sind tausende Militärmärsche entstanden, die dann auch zu uns nach Bayern gewandert sind. Und man muss schon sagen, ohne die vielen wunderbaren österreichischen Märsche aus dieser Zeit wäre unsere Blasmusiklandschaft um ein Vielfaches ärmer. Einen Marsch aus Österreich, den man sehr oft hört bei uns auch, der stammt von Josef Matthies. Das war ein österreichischer Militärmusikmeister und der hat 1883 dem 94er Regiment einen Marsch gewidmet. Und das Besondere daran ist, dass dieser Marsch in der Mitte plötzlich irgendwie spanisch klingt. Ja, und das ist also, das war nämlich Absicht. Denn damals hat die österreichisch-ungarische Monarchie andere Monarchen aus anderen Ländern symbolisch zu Inhabern ihrer Regimenter ernannt. Ehrenhalber. Und als ein sogenannter Inhaber vom 94er Regiment ist damals der König von Spanien ernannt worden. Und drum hat der Komponist Josef Matthies für den spanischen König in seinen 94er Marsch ein paar spanische Takte hineinkomponiert. Und drum heißt man den Marsch auch unter anderem El Picador.

Die Blaskapelle Klingendblech aus der bayerischen Rhön rund um den Kreuzberg, den heiligen Berg der Franken, seien die Musikantinnen und Musikanten der Blaskapelle Klingendblech daheim. 2014 waren sie Europameister der böhmisch-mährischen Blasmusik. Zuvor haben wir die Kapelle Schabernack gehört mit der Polka Liebling, ich hab dich tanzen sehen. So, und jetzt machen wir einen kleinen Abstecher nach Tirol. Die Innsbrucker Böhmische ist ja auch bei uns in Bayern recht viel unterwegs und eines ihrer absoluten Aushängeschilder ist die Polka aus der Feder von Matthias Rauch, die böhmische Liebe. Bei uns immer wieder gewünscht und immer wieder gern gehört. Jetzt von der Innsbrucker Böhmischen und danach machen wir einen Abstecher in die Slowakei.

Ein wunderbarer Marsch aus der Feder vom Heinz Hermannsdörfer, einst Posaunist beim Ernst Mosch und den Egerländer Musikanten, der Montana-Marsch. Und zuvor waren wir mit der Dunajská Kapela in der Slowakei. Also ganz ehrlich, ich habe das Gefühl, mit jeder Sendung vergeht die Zeit noch schneller. Wir sind schon fast bei der letzten Runde angekommen. Und die machen wir jetzt mit jungen Kapellen aus Bayern. Wir fangen an mit Quattropoli aus dem Allgäu. Drauf haben wir Blechverrückt aus Schwaben. Und dann schauen wir noch um nach Oberbayern zur Blaskapelle Promille.

Die Blaskapelle Promille mit der Fredelpolka. Und so schnell vergeht die Zeit. Unsere Blasmusik am Sonntagmittag klingt schon wieder aus. Heute werden wir hinausgeleitet vom Orchester Holger Mück aus Kronach in Oberfranken. Ich wünsche Ihnen jetzt noch einen angenehmen Sonntag. Machen Sie es recht gut. Der Andreas Estner bedankt sich fürs Dabeisein. Ich sage Servus, Ade und für Kopf.

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1: Es ist 13 Uhr. Die Nachrichten des Bayerischen Rundfunks mit Julia Cortis. Die Übersicht. Merz will Spahn-Nachfolge schnell klären. Dschihadisten töten offenbar 50 Soldaten in Mali. Polizei beendet Feier von Eglinger Burschenverein. Das Wetter in Bayern. Sonne, nur noch örtlich Schauer oder Gewitter, 19 bis 24 Grad. Berlin. Nach dem Rücktritt von Jens Spahn als Unionsfraktionschef will Bundeskanzler Merz eine lange Personaldiskussion vermeiden. Im ZDF-Sommerinterview sagte Merz, er und CSU-Chef Söder wollten relativ bald einen Vorschlag für die Nachfolge machen. Der Kanzler schloss nicht aus, dass es auch zu einer Kabinettsumbildung kommen könnte. Hintergrund sind Spekulationen, dass Kanzleramtschef Frei, Gesundheitsministerin Warken oder Innenminister Dobrindt an die Fraktionsspitze rücken könnten. Spahn ist gestern zurückgetreten. Zuvor war der Druck auf ihn so groß geworden, dass Merz selbst ihn zu diesem Schritt aufgefordert hatte. Spahn und sein Mann hatten mit Hilfe einer Leihmutter in den USA ein Kind bekommen. In Deutschland ist das verboten. Bamako. Im Norden von Mali haben Dschihadisten und Tuareg-Separatisten offenbar mindestens 50 Regierungssoldaten getötet und 24 weitere gefangen genommen. Wie die Agentur AFP aus Militärkreisen erfuhr, geriet der Konvoi der Soldaten zwischen zwei Städten in einen Hinterhalt. Ein Militärangehöriger sagte der Agentur, einige der Soldaten seien von den Angreifern regelrecht hingerichtet worden. Im Norden von Mali kommt es seit Wochen zu heftigen Kämpfen. Auf der einen Seite stehen mit Al-Qaida verbündete Islamisten und Nomadenmilizen, die einen eigenen Staat anstreben. Auf der anderen Seite kämpfen die Soldaten der Militärregierung sowie russische Paramilitärs. Bis vor einigen Jahren wurde Mali stark von einer UN-Militärmission sowie von westlichen Staaten unterstützt, auch von Deutschland. Nach zwei Militärputschen wandte sich das Land dann aber Russland zu. Teheran. Die USA haben vergangene Nacht erneut Luftangriffe auf den Iran geflogen. Dabei handelt es sich nach Angaben des US-Militärs auch um Vergeltung für den Tod von zwei Soldaten. Diese seien am Freitag in Jordanien ums Leben gekommen. Es war die achte Nacht in Folge mit US-Luftangriffen auf den Iran. Dessen Militär reagierte nach eigenen Angaben erneut mit Attacken auf US-Stützpunkte und in Kuwait. Egling. In der oberbayerischen Gemeinde sind heute Nacht bei Auseinandersetzungen auf einer Party 8 Menschen verletzt worden. Laut Polizei begann der Ärger, als einer der rund 700 Gäste von einem bisher unbekannten Mann einen Schlag gegen den Kopf erhielt. Direkt danach verletzte der Angreifer wohl einen weiteren Partygast mit einem Messer schwer am Unterarm. Als es dann zu Schlägereien kam, rückte die Polizei mit 60 Kräften an und beendete das Fest des Eglinger Burschenvereins. Für den Großeinsatz hatten die Beamten sogar das für Sondereinsätze geschulte Unterstützungskommando aus München angefordert. Berlin. Die Präsidentin der deutschen UNESCO-Kommission, Böhmer, hat sich dafür ausgesprochen, dass die Waldsiedlung Zehlendorf in Berlin auf die Welterbeliste aufgenommen wird. Sie sei ein weltweit bedeutendes Zeugnis sozialer und zukunftsorientierter Architektur. Das Welterbekomitee der UNESCO tagt von heute an im südkoreanischen Pusan. Beraten wird über die Aufnahme von 33 Kultur- und Naturstädten, darunter auch die Strände in der Normandie, an denen 1944 die Alliierten landeten. Das Wetter in Bayern. Am Nachmittag vielerorts ein Mix aus Wolken und etwas Sonne, örtlich aber noch Schauer oder Gewitter. Höchstwerte 19 bis 24 Grad. In der Nacht trocken, es kühlt ab auf 12 bis 6 Grad. Morgen und am Dienstag weitgehend trocken, teils länger sonnig. Am Mittwoch ist zum Abend nördlich des Mains etwas Regen möglich, Höchstwerte 18 bis 26, in den Nächten 13 bis 7 Grad. Soweit die Nachrichten. Es ist 13.04 Uhr. Der Blick auf die Straßen. A3 Würzburg Richtung Passau zwischen Erlangen-Tennenlohe und dem Kreuz Nürnberg 9 Kilometer stockend. A7 Füssen Richtung Ulm zwischen Memmingen Süd und Föhringen immer wieder Stau und stockend. A7 Würzburg Richtung Fulda zwischen Bad Kissingen, Obertulba und Bad Brückenau-Volkers 6 Kilometer Stau. A7 Fulda Richtung Würzburg zwischen dem Dreieck Fulda und Bad Brückenau-Volkers 10 Kilometer Stau wegen Bauarbeiten. A8 München Richtung Salzburg zwischen Weyern und Bad Aibling stockt der Verkehr. A8 Salzburg Richtung München zwischen Irschenberg und dem Kreuz München Süd 20 Kilometer Stau. A9 München Richtung Nürnberg zwischen Manching und Denkendorf 14 Kilometer stockend im Baustellenbereich und A9 Nürnberg Richtung München zwischen Denkendorf und Lenting 6 Kilometer Stau. Dort steht ein defektes Fahrzeug. Soweit die Verkehrsübersicht.
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1: Uhr, die Nachrichten des Bayerischen Rundfunks mit Julia Cortis, die Übersicht. Merz will Spahn-Nachfolge schnell geklärt sehen. Islamisten töten offenbar 50 Soldaten in Mali. Kinder in Deutschland bewegen sich zu wenig. Das Wetter in Bayern, Sonne, nur noch örtlich Schauer oder Gewitter bei 19 bis 24 Grad. Berlin. Nach dem Rücktritt von Fraktionschef Spahn wollen die Unionsparteien den wichtigen Posten schnell neu vergeben. Im ZDF-Sommerinterview sagte Merz, er und CSU-Chef Söder wollten relativ bald einen Vorschlag für die Nachfolge machen. Spahn hatte gestern seinen Rückzug vom Amt des Fraktionsvorsitzenden erklärt. Er und sein Mann hatten, dank einer Leihmutter in den USA, ein Kind bekommen. Politisch haben sich sowohl Spahn als auch die Unionsparteien aber immer wieder dafür eingesetzt, dass die Leihmutterschaft in Deutschland verboten bleibt. Bayerns CSU-Fraktionsvorsitzender Holeček sagte heute dem BR, Spahns Rückzug sei unausweichlich und richtig gewesen, gerade in einer Zeit, in der das Vertrauen in die Politik schwinde. Gao. Im umkämpften Norden von Mali sind wohl 50 Regierungssoldaten in einen islamistischen Hinterhalt geraten und getötet worden. Die Agentur AFP berichtet unter Berufung auf Armeequellen, die Soldaten seien den Angreifern hoffnungslos unterlegen gewesen. Das werde nun untersucht. In dem Konflikt kämpfen Islamisten und Separatisten der Tuareg-Volksgruppe auf der einen Seite und Regierungstruppen auf der anderen. Die Militärregierung setzt zudem auf den Einsatz russischer Söldner. Zuvor hatte sie französische, deutsche und andere westliche Truppen aufgefordert, ihre Friedens- und Ausbildungseinsätze zu beenden und das Land zu verlassen. Der Norden von Mali ist 12-mal so groß wie Bayern. Er liegt am Rande der Sahara und ist eine der ärmsten und gefährlichsten Regionen der Welt. Kiew. Die ukrainische Hauptstadt hat in der Nacht einen der bisher heftigsten russischen Angriffe mit ballistischen Raketen überstehen müssen. Augenzeugen berichten von Dutzenden Explosionen, teils von Flugabwehrraketen. Laut Präsident Selenskyj feuerte Russland mehr als 40 Raketen ab, die meisten davon auf Kiew. Dazu seien 120 Drohnen zum Einsatz gekommen, ein Mensch sei getötet worden, 16 seien verletzt. München. In Deutschland bewegt sich jeder zweite 12-Jährige weniger als die empfohlenen 60 Minuten am Tag. Zu diesem Ergebnis kommt eine Online-Umfrage im Auftrag der ADAC-Stiftung. Bei den 8- bis 11-Jährigen sind es demnach 42%, die sich zu wenig bewegen, bei den 5- bis 7-Jährigen 38%. Damit sind Millionen Kinder deutlich weniger in Bewegung, als gut für sie wäre. Die Weltgesundheitsorganisation empfiehlt Kindern und Jugendlichen pro Tag mindestens eine Stunde moderate bis intensive körperliche Aktivität. Die ADAC-Stiftung appelliert nun an Schulen und Kommunen, Bewegung zu fördern, etwa mit sicheren Schulwegen, die Radfahren und zu Fuß gehen wieder zur Selbstverständlichkeit machten. München. Heute Morgen haben beim alljährlichen Kochelball im Englischen Garten 12.000 Tanzbegeisterte gefeiert. Die ersten Gäste waren bereits um 3 Uhr früh in den Biergarten am chinesischen Turm gekommen, um sich einen Tisch zu sichern. Ab 4 Uhr war jeder Tisch besetzt. Der Kochelball hat eine lange Tradition. Gegen Ende des 19. Jahrhunderts trafen sich bei schönem Wetter jeden Sonntag die Kochel, also das weibliche Küchenpersonal, sowie Hausdiener, Zimmermädchen, Trambahner und Soldaten am chinesischen Turm zum Tanz. Denn die Hausangestellten mussten wieder zur Arbeit erscheinen, wenn die Herrschaft aus der Kirche zurückgekehrt war. Das Wetter in Bayern. Am Nachmittag vielerorts Wolken und etwas Sonne, örtlich aber noch Schauer oder Gewitter. Höchstwerte 19 bis 24 Grad, in der Nacht trocken, es kühlt auf 12 bis 6 Grad ab. Morgen und am Dienstag weitgehend trocken und teils länger sonnig. Höchstwerte 18 bis 26, in den Nächten 13 bis 7 Grad. Soweit die Nachrichten, 14.04 Uhr. Der Blick auf die Straßen, A7 Füssen Richtung Ulm, zwischen Memmingen Süd und Föhringen immer wieder Stau und stockend, A7 Würzburg Richtung Fulda, zwischen Bad Kissingen Obertulbau und Bad Brückenau-Volkers 6 Kilometer Stau, A7 Fulda Richtung Würzburg zwischen Dreieck Fulda und Bad Brückenau-Volkers 10 Kilometer Stau, A7 Würzburg Richtung Ulm zwischen Wörnitz und Feuchtwangen West 5 Kilometer Stau, A8 Salzburg Richtung München zwischen Irschenberg und dem Kreuz München Süd 12 Kilometer Stau und stockend. A9 Berlin Richtung Nürnberg zwischen Markt Schorgast und Dreieck Bayreuth-Kulmbach 7 Kilometer stockend. Und A99 Westumfahrung München Richtung Lindau 8 Kilometer stockend zwischen Neuherberg und Dreieck Allach. Soweit die Verkehrsübersicht.
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Holareti! Ein herzliches Grüß Gott zum sonntäglichen Traudimix, sagt die Traudi Sieferlinger. Heute geht's bei mir um ein Instrument, das Sie wahrscheinlich alle kennen. Hören Sie gleich einmal zu, vielleicht hören Sie's raus.

Das war jetzt noch Eberwein. Und davor haben wir Grembalum Arpa, das Duo Arnold gehört. Und bei alle zwei Gruppen ist die Harfen vertreten. Eins der ältesten Instrumente überhaupt. Harfen finden sich in vielen Musikkulturen und natürlich auch bei uns. Und das in einer beeindruckenden Vielfalt. Mit einer Harfen kann man praktisch alles spielen. Von der Klassik über Jazz bis hin zur modernen Musik. Und natürlich ist auch in der Volksmusik die Harfen stark vertreten. Aber nicht nur gespielt wird die Harfen gern in Bayern. Wir haben bei uns auch ein paar Harfenbauer, die wunderschöne Instrumente bauen. Einer davon war der Karl Fischer aus Traunstein, der zwar erst im Alter von 64 Jahren, wo andere Schistad in Rente gingen, mit dem Harfenbauen angefangen hat. Von dem Karl Fischer verzeih ich einer gleich mehrer, aber jetzt hören wir erst einmal die Katrin und den Werner Unterlercher mit dem Stickel Montafoner Zauber.

0: Vom Karl Fischer aus Traunstein habe ich vorhin erzählt, der im Alter von 64 Jahren als Spätberufener angefangen hat, eigene Harfen zu entwickeln. Eigentlich war er ja gelernter Wasserbauingenieur, aber 1946 hat er das von der Familie seiner Frau geführte Musikgeschäft Fackler am Traunsteiner Marktplatz übernommen. Dafür hat er noch eine Ausbildung zum Instrumentenmacher absolviert. Und wie er 1976 sein Sortiment um eine Volksharfen erweitern wollte und keine passende gefunden hat, hat er kurzerhand seine eigene entwickelt, die seit Jahrzehnten als Fischerharfen in der ganzen Welt bekannt ist. Die Enkelin vom Karl Fischer, die Verena Rehrl, erinnert sich noch gut an ihren Opa und was er für ein kreativer Tüftler war.
1: Wir waren oft als Kinder bei einem im Keller und da war die Werkstatt und dann haben wir auch nicht nur Harfen gebaut oder beziehungsweise helfen dürfen beim irgendwie Sattelscheiben setzen oder irgendwas sowas, sondern haben tatsächlich kleine Boote gebaut oder er hat uns ein Pferdl aus Holz gemacht mit einem Anhänger drauf oder so. Also Werkstatt waren wir oft und viel auch als Kinder. Und der Opa war ein fröhlicher Mensch. Also er hat zwar schon sein Regiment geführt, sowohl im Geschäft wie in der Familie, aber er war grundsätzlich immer ein fröhlicher Mensch und hat gern irgendeinen Scherz gemacht oder er hat auch seine Bücher geschrieben, die Schmunzelgeschichten. Er hat super zeichnen können und war immer kreativ, war Tüftler und hat überlegt, was er machen kann oder aus was er was machen kann. Zum Beispiel habe ich mit 6 unbedingt Harfen spielen wollen. Und dann bin ich aber nicht an die Bassseiten runtergekommen. Und dann hat er sich überlegt, was könnte man da machen? Und dann hat er die Schulharfe entwickelt. Das ist ein Instrument mit 5 Pedale für Kinder zwischen 5 und 10 Jahren. Gibt's nicht, gab's nicht.

0: Gerade haben wir noch Seitenspiel, die Anna Augenstein und das Herbert-Pixner-Projekt gehört. Und vor der Musik hat die Verena Rehrl uns von ihrem Opa, dem Karl Fischer, erzählt, der die nach ihm benannte Fischerharfen entworfen hat. Diese Volksharfen, die es auch in Varianten als Schulharfen, als irische Harfe oder Hackenharfe gibt, wird seit 50 Jahren im Musikhaus Wackler in Traunstein in der hauseigenen Harfenmanufaktur baut. Das Musikhaus selber ist freilich viel älter. Das hat nämlich der Josef Wackler, der Vorfahre von der Verena Rehrl, schon 1875 gegründet.
1: Also mein Ur-Uropa war Kammmacher und begeisterter Stadtmusiker und hat dann angefangen, nebenbei Musikinstrumente zum Verkaufen. Das Musikhaus Wackler ist ein Musikhaus bestehend aus drei Häusern und wir haben mehrere Stockwerke, wo mittlerweile auch die Hafenwerkstatt im obersten Stockwerk ist. Das sieht man von außen gar nicht. Und die Hafenwerkstatt ist so unser Hauptstandbein oder die Produktion der eigenen Hafen, der Fischerhafen. Dann aber grundsätzlich ein Vollsortiment. Wir haben verschiedene Instrumente, also Gitarren aller Arten, ob jetzt eine Konzertgitarre, E- oder Western-Gitarre. Wir haben Klaviere und E-Pianos. Wir haben Cajons, Schlagzeuge und eine Percussion-Abteilung. Wir haben Zittern. Aber natürlich unsere Fischerhafen aus eigener Produktion. Und wir haben auch andere Hersteller. Und für eigentlich alle Instrumente haben wir Zubehör und Noten da.
0: Und seit 2018 führt die Verena Rehrl das Musikhaus Wackler in Traunstein allein. Aber mit tatkräftiger Hilfe.
1: Ja, ich habe schon Unterstützung von meiner Familie natürlich. Wir sind ein Familienbetrieb. Mein Mo ist an meiner Seite. Und meine Mama ist im Geschäft, meine Tante macht die hauseigenen Drucksaßeiten. Mein Cousin Thomas ist der Hafenwerkstattleiter und baut die Hafen selber. Der macht dann Feinschliff, der macht die Regulierungen, also alles, was final dann wichtig ist, damit die Hafen so klingt, wie es klingen soll.

Heute geht's im Traudemix mit der Traudi Sieferlinger um die Fischerharfen. Eine Volksharfen, die seit 50 Jahren im Musikhaus Wackler in Traunstein baut wird. Der Karl Fischer hat erst mit 64 Jahren mit dem Harfenbauen angefangen und trotzdem 7 neue Harfenmodelle entwickelt und nach vielen Versuchen und Überlegungen die Einpedalharfe entscheidend verbessert. Über 5200 Fischerharfen, die übrigens mit Saiten aus der hauseigenen Spinnerei bespannt sind, haben inzwischen den Weg von Traunstein bis in die USA, Australien, Neuseeland und Japan gefunden. Die ganze Welt, kann man sagen, spielt auf Fischerharfen. Wir hören das Hafentrio Fischer Schauer, die Regina Noske und den Kiko Pedroso.

0: Das war jetzt nur die Fraunhofer Seitenmusik. Ich unterhalte mich heut im Traudimix mit der Verena Rell, die seit einiger Zeit das Musikhaus Fackler in Traunstein leitet. Dass sowas heutzutage durchaus eine gewisse Herausforderung sein kann, hat sie mir auch verzeiht.
1: Ja, also die Online-Preise und die Diskussionen, die haben wir leider täglich. Aber es sind auch viele Leute, die kommen und sagen, schön, dass es euch gibt. Viele Touristen sind auch im Sommer da, die sagen, bei uns gibt es gar kein Musikhaus mehr. Und deswegen freuen wir uns natürlich, dass die Leute zu uns ins Musikhaus kommen und unsere Beratung zum Schätzen wissen.
0: Und genau deswegen finde ich, dass sehr wertvoll ist, dass wir bei uns nur Musikgeschäfte haben, wo wir Neige kennen, die Instrumente ausprobieren und auch noch ein Netzgespräch mit den Verkäuferinnen und Verkäufern führen. Das gibt's im Internet nicht. Und deswegen hoffen wir, dass uns Musikgeschäfte wie das Musikhaus Fackler in Traunstein noch recht lang erhalten bleiben.

Und das war's schon wieder mit unserem Traudimix am Sonntag. Ich hab mich heute mit der Verena Real vom Musikhaus Facklein Traunstein unterhalten, der ich alles Gute für ihr traditionsreiches Geschäft und den dazugehörigen Hafenbau wünsch. Und ein Harfen spielt uns natürlich jetzt noch aus. Es ist der Kiko Pedroso mit seinen Freunden. Ich sag pfiat euch und servus, bis zum nächsten Mal, euer Traudi Sieferlinger.

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1: Es ist 15 Uhr, die Nachrichten des Bayerischen Rundfunks mit Julia Cortis. Die Übersicht. Merz will Spahn-Nachfolge schnell klären. Mitarbeiterin einer Spielothek wird in Nürnberg getötet. FIFA rechnet mit deutlich höheren WM-Einnahmen als erwartet. Das Wetter in Bayern Sonne und nur noch örtlich Schauer oder Gewitter, 19 bis 24 Grad. Berlin. Nach dem Rücktritt von Jens Spahn als Unionsfraktionschef will Bundeskanzler Merz eine langwierige Personaldiskussion vermeiden. Im ZDF-Sommerinterview sagte Merz, er und CSU-Chef Söder wollten relativ bald einen Vorschlag für die Nachfolge machen. Der Kanzler schloss nicht aus, dass es dabei auch zu einer Kabinettsumbildung kommen könnte. Hintergrund sind Spekulationen, dass etwa Kanzleramtschef Frei, Gesundheitsministerin Warken oder Innenminister Dobrindt an die Fraktionsspitze rücken könnten. Aktuell führt der bisherige Vizevorsitzende Hoffmann die Fraktion aus CDU und CSU. Spahn ist gestern zurückgetreten. Zuvor war der Druck auf ihn so groß geworden, dass Merz selbst ihn zu diesem Schritt aufgefordert hatte. Spahn und sein Mann hatten mit Hilfe einer Leihmutter in den USA ein Kind bekommen. In Deutschland ist das verboten. Nürnberg. Am Hauptbahnhof ist heute Vormittag die Mitarbeiterin einer Spielhalle getötet worden. Als Täter hat die Polizei einen 45-jährigen Besucher der Spielothek in Verdacht. Beamte konnten den Mann in der Nähe der Spielhalle überwältigen und festnehmen. Er soll die 35-jährige Frau mit einem spitzen Gegenstand tödlich verletzt haben. Die Polizei geht nach eigenen Angaben von einem Streit zwischen den beiden aus. Ob es so war und worum es dabei gegangen sein könnte, ist noch nicht bekannt. Jakarta. In Indonesien sind 7 Schiffbrüchige lebend aus dem Meer gerettet worden und das mehrere Tage nach dem Untergang ihres Schiffes. 5 der Überlebenden hatten sich an einer Fischfalle festgeklammert und so über Wasser gehalten. Unter ihnen war örtlichen Medien zufolge auch ein 7-jähriges Mädchen. 2 weitere Überlebende wurden von Fischern auf einer kleinen Insel gefunden. Zu dem Schiffsunglück war es am Mittwoch gekommen, als ein Holzboot mit 78 Menschen an Bord auf dem offenen Meer gesunken war. Brüssel. Große Unternehmen in der Europäischen Union dürfen unverkaufte Kleidung und Schuhe künftig nicht mehr vernichten. Eine entsprechende EU-Vorschrift gilt seit heute. Sie soll dafür sorgen, dass betroffene Firmen ihre Waren erneut verkaufen oder spenden, anstatt sie wegzuwerfen. Ausnahmen gelten, wenn die Ware etwa beschädigt oder verschmutzt ist. Der Modeverband German Fashion befürwortet die neue Regelung, weist aber darauf hin, dass die eigentliche Herausforderung bei den großen Mengen günstiger, ultra-fast-Fashion-Produkte liege, die Verbraucher direkt bei außereuropäischen Anbietern bestellen. New York. Die Fußballweltmeisterschaft ist für die FIFA offenbar noch lukrativer als bisher angenommen. Der Fußballweltverband geht von Einnahmen von 15 Milliarden Dollar durch das Turnier in den USA, Kanada und Mexiko aus. Ursprünglich hatte die FIFA mit 11 Milliarden Dollar gerechnet. Über dieses Ergebnis hat FIFA-Präsident Infantino die Mitgliedsverbände nach Angaben der englischen Zeitung The Guardian informiert. Heute Abend findet das Finale der WM in New Jersey statt. In der Halbzeit des Spiels zwischen Spanien und Argentinien ist eine große Show wie beim Super Bowl im American Football geplant. Das Spiel um Platz 3 konnte gestern Abend England für sich entscheiden mit einem 6:4 Sieg über Frankreich. Das Wetter in Bayern. Am Nachmittag vielerorts Wolken und etwas Sonne, örtlich aber noch Schauer oder Gewitter. Höchstwerte 19 bis 24 Grad. In der Nacht trocken, es kühlt ab auf 12 bis 6 Grad. Morgen und am Dienstag weitgehend trocken und teils länger sonnig. Höchstwerte 18 bis 26, in den Nächten 13 bis 7 Grad. Soweit die Nachrichten, es ist 15.04 Uhr. Der Blick auf die Straßen. A3 Linz Richtung Passau, zwischen Neuhaus am Inn und Passau Süd 3 Kilometer Stau. A7 Füssen Richtung Ulm, zwischen Bergheim und Altenstadt an der Iller 6 Kilometer Stau nach einem Unfall. A7 Würzburg Richtung Fulda, zwischen Bad Kissingen Obertulbau und Bad Brückenau Volkers 5 Kilometer Stau. A9 München Richtung Nürnberg, zwischen Manching und Denkendorf 14 Kilometer Stau im Baustellenbereich. A9 Berlin Richtung Nürnberg, zwischen Markt Schorgast und Dreieck Bayreuth-Kulmbach 7 Kilometer stockend. A9 Nürnberg Richtung München zwischen Denkendorf und Lenting 6 Kilometer Stau. Dort steht ein defektes Fahrzeug. A93 Hofrichtung Weiden zwischen Schönwald und Höchstädt, 6 Kilometer Stau. A99 Ostumfahrung München Richtung Salzburg zwischen Haar und dem Kreuz München Süd, 8 Kilometer Stau und stockend. Und A99 Ostumfahrung München Richtung Nürnberg zwischen Hohenbrunn und Kirchheim, 8 Kilometer stockend. Soweit die Verkehrsübersicht.
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1: Uhr, die Nachrichten des Bayerischen Rundfunks mit Julia Cortis. Die Übersicht. Kanzler Merz zieht Kabinettsumbildung in Betracht. In Nürnberg wird eine Angestellte einer Spielothek getötet. 12.000 Menschen feiern beim Kochalball in München. Das Wetter in Bayern. Zum Abend hin öfter sonnig bei 19 bis 24 Grad. Berlin. Bundeskanzler Merz hat in der Debatte um die Spahn-Nachfolge eine Kabinettsumbildung nicht ausgeschlossen. Im ZDF-Sommerinterview sagte Merz, es könnte eine Gelegenheit sein, noch einmal über die Aufstellung der Bundesregierung nachzudenken. Jens Spahn war wegen seines Verhaltens in der Leihmutterfrage als Fraktionschef zurückgetreten und muss nun ersetzt werden. Als Favorit für den wichtigen Posten gilt der bisherige Kanzleramtschef Frei von der CDU. Im Gespräch sind aber auch die Bundesminister Warken und Dobrindt. CSU und CDU haben im Bundestag eine gemeinsame Fraktion. An der Kandidatenauswahl ist also nicht nur CDU-Chef Merz beteiligt, sondern auch CSU-Chef Söder. Nürnberg. Eine 35-jährige Angestellte einer Spielothek ist an ihrem Arbeitsplatz angegriffen worden und noch vor Ort an ihren Verletzungen gestorben. Ein 45-jähriger Mann wurde von der Polizei als Tatverdächtiger festgenommen. Wie ein Polizeisprecher dem BR sagte, trafen sie ihn vor der Spielothek mit einem spitzen Gegenstand in der Hand. Der Mann musste von den Polizisten überwältigt werden, weil er gegen die Festnahme Widerstand leistete. Der 45-Jährige soll die bulgarische Angestellte in der Spielothek mit dem Spitzengegenstand angegriffen haben. Der genaue Tathergang wird ermittelt. Ramallah. Israelische Siedler haben in der vergangenen Nacht offenbar an einer Moschee im besetzten Westjordanland Feuer gelegt. Reporter vor Ort berichten über einen rußgeschwärzten Eingang sowie hebräische Schriftzüge und einen Davidstern an den Außenwänden. Die rund 20 Siedler seien teils maskiert gewesen, erklärte ein Dorfvorsteher. Außerdem sei an zwei weiteren Häusern und in einer Molkerei Feuer gelegt worden. Die israelische Polizei teilte mit, sie habe nach Berichten über anhaltende Gewalt Einsatzkräfte in das Dorf entsandt. Madrid. Ein Waldbrand nordöstlich der spanischen Hauptstadt hat nach Angaben der Behörden bereits eine Fläche von 13.000 Hektar verbrannt. Das entspricht mehr als 18.000 Fußballfeldern. Allein in einer Nacht fraßen sich die Flammen 14 Kilometer voran. Noch sei der Brand nicht unter Kontrolle, es sei aber bisher gelungen, das Feuer von Ortschaften fernzuhalten, sagte die regionale Umweltministerin. Seit Jahresbeginn haben großflächige Feuer in Spanien bereits doppelt so viel Land zerstört wie im Vorjahreszeitraum. München. Heute früh haben beim alljährlichen Kochalball im Englischen Garten 12.000 Tanzbegeisterte gefeiert. Die ersten Gäste waren bereits um 3 Uhr früh in den Biergarten am chinesischen Turm gekommen, um sich einen Tisch zu sichern. Ab 4 Uhr war jeder Tisch besetzt. Der Kochalball hat eine lange Tradition. Gegen Ende des 19. Jahrhunderts trafen sich bei schönem Wetter jeden Sonntag die Kochal, also das weibliche Küchenpersonal, sowie Hausdiener, Zimmermädchen, Trambahner und Soldaten am chinesischen Turm zum Tanz. Denn die Hausangestellten mussten wieder zur Arbeit erscheinen, wenn die Herrschaft aus der Kirche zurückgekehrt war. Das Wetter in Bayern. Am Nachmittag vielerorts Wolken mit etwas Sonnenschein, zum Abend hin öfter Sonne. Höchstwerte nur noch 19 bis 24 Grad. In der Nacht klar oder bewölkt, aber trocken. Abkühlung auf 13 bis 6 Grad. Morgen und am Dienstag weitgehend trocken mit Sonne und Wolken. Höchstwerte 18 bis 26 Grad. Soweit die Nachrichten. 16.04 Uhr. Der Blick auf die Straßen. A3 Linz Richtung Passau, zwischen Neuhaus am Inn und Passau Süd, 3 Kilometer Stau. A7 Würzburg Richtung Fulda, zwischen Bad Kissingen, Obertulba und Bad Brückenau-Volkers, 5 Kilometer Stau. A7 Fulda Richtung Würzburg, zwischen dem Dreieck Fulda und Bad Brückenau-Volkers, 9 Kilometer Stau wegen Bauarbeiten. A7 Ulm Richtung Füssen, zwischen Illertissen und Bergheim, 13 Kilometer stockender Verkehr. A9 München Richtung Nürnberg, zwischen Manching und Denkendorf 14 Kilometer Stau und stockend im Baustellenbereich. A9 Berlin Richtung Nürnberg, zwischen Marktschorgast und dem Dreieck Bayreuth-Kulmbach 7 Kilometer stockend. A93 Hof Richtung Weiden, zwischen Schönwald und Höchstädt 6 Kilometer Stau. A99 Ostumfahrung München Richtung Salzburg, zwischen Haar und dem Kreuz München Süd 8 Kilometer Stau und stockend. Und A99 Ostumfahrung München Richtung Nürnberg, zwischen Hohenbrunn und Kirchheim 8 Kilometer stockend. Soweit die Verkehrsübersicht.
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2: Grüß Gott und ein schöner Sonntag, sagt die Katrin Stadler. Der Sommer ist ja heuer früher dran gewesen, mit den Rekordtemperaturen und zum Teil auch mit der Ernte. Dazu passt der heutige Archivschatz von der Margit Hillmeier aus Geiselhöring in Niederbayern. Und von derer wissen wir ja schon aus verschiedenen Sendungen, dass sie sich schon alle dafür interessiert hat, was so wächst, nicht nur im eigenen Garten. Sommerzeit, Erntezeit heißt ihre Sendung vom 22. Juli 1988.

Einen recht einen schönen Abend, meine lieben Zuhörer. Wir sind ja schon mitten im Sommer drin und darum möchte ich euch heute ein bisschen was verzeihen über die Erntezeit. Mir sagen wir natürlich die Arn. Wie es zugegangen hat, zu einer Zeit, wo die Bauernarbeit noch lange nicht so einfach war wie heutzutage. Es hat schon noch viel mit den Händen da werden müssen, wie zum Beispiel in der Heimzeit. Man hat schon früher raus müssen von den Federn, damit man, wenn es Tag werden angefangen hat, schon das Gras für die Viecher heimgebracht hat und man nach der Stallarbeit gleich auf die Wiese zum Mähen rausgekommen ist. Meine Kindheit liegt zwar noch nicht so lang zurück, aber ich hab's als Kind sogar noch erlebt, wie es mit den Händen gemäht worden ist. Bei uns daheim waren das mein Vater und mein Großvater, die mit der Säste am Buckel auf die Wiese raus sind. Es hat schon eine gute Schneid gebraucht, bis so eine Wiese gemäht war. Deswegen hat der Großvater am Tag vorher schon alle Säste dengelt, damit sie ja gut hergehalten haben. Und schließlich hat man ja auch noch seinen Wettstor im Kumpf gehabt, damit man die Säste nach jeder Mod wetzen hat können. Mein Großvater hat allweil gesagt, was hilft das ganze Dengeln, wenn einer das Wetzen nicht kann.

Nachdem das Gras gelegen ist, ist es am Nachmittag schon das erste Mal zum Winden gegangen. Das war dann schon mehr die Sache von den Weiberleuten. Je öfter das Heu gewendet worden ist, desto schöner und schneller ist es heimgekommen. Heutzutage ist das alles viel einfacher. Es gibt für alles eine Maschine, angefangen vom Bulldog über den Winter bis zu der Heupresse. Und wie viel Arbeit ging doch da der Sport bleiben, wenn man bedenkt, dass heutzutage fast alles siliert wird. Am Tag vor dem Heimfahren ist das Heu über Nacht auf kleine Heuferl zusammengehobelt worden, damit er am Feuchten über Nacht nicht mehr so angehängt hat. Das waren dann die Heuhäderl, wo wir als Kinder so gern Versteckerl gespielt haben. Am anderen Tag hat man es in lange Reihen wieder ausgebracht, dass nur einmal schön durchtrickern hat können, bevor man es dann zu lange Strangerl zusammengehobelt hat und zum Heimfahren gericht hat. Zwei Leute haben links und rechts das lose Heu aufgehobelt. Man hat das Heufassen schon kennen müssen. Bei uns daheim hat das keiner so gut kennen wie meine Mutter. Und drum war es selbstverständlich, dass allweil sie am Heuwagen drum war. Auf die letzte ist der Wischbaum obendrauf gekommen. Der Wischbaum, das war eine lange Stange, die vorn und hinten mit einem Seil runtergewunden worden ist, damit das Heu gut gehalten hat und man beim Heimfahren nichts verloren hat. Ja, uns nachreichen, das ist dann auf uns Kinder zugefallen. Manchmal hab ich's ja recht gern da. Aber wenn's recht heiß war, wär ich schon viel lieber in die Laube zum Bahn abgegangen. Besonders hart ist es mir angekommen, wenn's grad eine Wies war, die neben der Laube gewesen ist. Und ich hab ihnen alle zuschauen müssen, wie sie ins Wasser reingesprungen sind. Wohler ist mir nachher erst geworden, wie ich auf die Nachbarwies umgeschaut hab, die schon 3-4 Mal so groß war wie unser Fleckel. Sie hat nämlich ein Malerstorfer Kloster gehört. Da waren die Schwestern drinnen beim Hängen und ich habe ihnen zugeschaut, wie sie geschwitzt haben beim Wenden in ihrer warmen Ordenstracht und sie waren auch noch lustig und haben gelacht dazu.

Ende Juli ist nachher Skistart auf die Arn gegangen. In derer Zeit war die Arbeit schon noch mal so viel. Drum war es selbstverständlich, dass man mit allem früher dran war als wir sonst. Meine Großmutter hat am Tag vorher schon aufs Brotbacher gedrungen. Ich kann mich noch gut erinnern, wie es mir am Nachmittag schon zum Grammer geschickt hat, um einen Anis, einen Kümmel und einen Fenchel, damit es alles beieinander gehabt hat, wenn es auf die Nacht schon einen Sauertag angemacht hat. Um 2 in der Früh ist es noch aufgestanden und hat einen Tag geschlagen. Und bis der Tag, wenn er angefangen hat, hat es schon lange ihren Lorb im Bachhofer drin gehabt. Dann ist es gleich weitergegangen zum Zeideln in den Stall, wo die anderen schon mit dem frischen Futter gekommen sind. Sie waren auch früher dran wie sonst, damit man ja früher nur rausgekommen ist zum Trabmann. Was ein großer Bauer war, der hat seine Rose eingespannt und ist raus damit aufs Feld. Wenn sie aber bloß ein kleines Sacherl gehabt haben, da haben sie halt dann die Ochsen tun müssen. Das Erste, was gemäht worden ist, das war die Gersten. Danach das Korn, der Warz und auf die Letzte der Hoben. Meine Mutter hat mir oft erzählt, wie sie in ihren jungen Jahren das Korn noch mit der Sichel geschnitten hat und alles mit der Hand bunden worden ist. Sie erzählt oft noch von ihren Dernsbodenjahren als junges Dirndl und sie hat heute noch ihre Dernsbodenbirgel, das die ganze Zeit hindurch aufgekommen hat und auf das heute noch stolz ist. Wenn das Korn mit der Sichel geschnitten worden ist, hat man das ganz kurz angesäumt. Die übrigen Halme sind danach erst mit der Saas gemäht worden. Man hat kein Moos gebraucht, damit es schöne gleiche Garben geworden sind. Man hat es einfach im Gefühl gehabt, wie man so ein Garben bindet. Nicht zu dick, dass sie gut durchdrücken, nicht zu klar, dass sie einen guten Stand haben. Nachher sind die Garben aufgestellt worden, erst in der Mitte, rechts und links eine und an die 2 Seiten jeweils 2. Das war ein Siebenmandel, wie es ich als Kind auch noch aufgestellt habe. Vom Hobern hat man gerade 5 Mandel gemacht, damit sie auch schön durchdrückert sind. Wenn die Garben aber recht klar waren, sind 9 Mandel gemacht worden, damit der Wind nicht so leicht umgeworfen hat, wenn gerade ein Wetter gekommen wäre.

Nach ein paar Tagen, je nach Wetter, wenn die Garmschi durchtrickert waren und in der Früh der Tau weg war, hat man mit dem Drahtfahren angefangen. Ein Fuhr nach der anderen ist in den Stock eingericht worden und je höher dass man aufgekommen ist, desto schwerer war das Abladen. Und erst gar dann, wenn sie mit dem Anrichten schon bis unterm Dach drin waren. Zum Mittagessen hat es in der Ahren fast allweil Fleisch gegeben. Zu derer schweren Arbeit hat man schon was braucht, das lang hergehalten hat. Nachmittag um 3 war Brotzeit. Die haben wir aufs Feld meistens mir Kinder ausgebracht. Das war bei uns daheim das neubachene Brot, das Großmutter gebacken hat, ein frisch ausgerührter Butter und eine schöne Krugelhalbe. Um das Krugelbier haben wir bis über den Klosterberg aufgehen müssen, denn ein Klosterbier, das war allweil schon was Gutes. Voraus, wenn es von der Jungfrau Mari oder der Zenzel eingeschenkt war. Wenn die Brauhausschwester, Lisanna hat es geheißen, wenn die gerade selber da war, hat sie mir manchmal ein Himbeergrachel zugesteckt. Ein Himbeergrachel, das war das Hexte für uns Kinder, was es gegeben hat. Damit das Bier nicht warm worden ist, hat man einen frischen Glee ins Wasser taucht und ihn rund um die Bierkrugeln gericht. So hat der Form recht schön gehalten, die Arnleit haben ein schönes frisches Bier gehabt und ich mein Himbeergrachel von der Lisanna.

Am Haiwinkel hängen schwarze Wolken hint. Der Wind hebt sie an. Von der Weiden hört man schon Dorn. Ein Weder zirkt auf. Ja, die Weder, die hat man schon gefochten zu derer Zeit. Wenn's droht in seiner vollen Schweren drausgestanden ist und man Angst gehabt hat vor einem schweren Ring oder gar einem Hagel. Damals war noch lang nicht jeder so gut versichert wie heutzutage, voraus, wenn einer bloß ein kleines Sacherl gehabt hat. Wenn ein schweres Weder hintgestanden ist, hat's meine Großmutter umdrin und sie hätt's im Haus drin nimmer der Linn. Sie ist aussie am Hof und hat geschaut, dass alle Stadel dort zu waren, alle Viecher im Stall, alle Hähne, Anten, Gäns unterm Dach und alle Gader und Dirl zu waren. Solang das Weder dauert hat, hat man die Großmutter in der Stumm drin nicht gesehen. Sie war andauernd draußen auf der Pass, damit's, wenn der Blitz einschlagen tat, wenigstens gleich das Viech da retten hätte können. Ich hab mich als Kind nicht recht gefochten. Aber wenn ein schweres Weder gekommen ist, bin ich alleweil weiter ins Herrgotteneck reingerückt, weil ich da wenigstens das Blitzen nicht gar so gesehen hab. Manchmal hat die Mutter die schwarze Wederkerzen angezündet, die das allweil von alltätig mitgebracht hat. Dann hat's Betten mit uns. Und überhaupt ist aufs Betten nie vergessen worden. Wenn die Arbeit noch so viel war und der Tag noch so lang und wenn's noch so pressiert hat, ein Sonntag ohne Kirche gehen, das hätt's nie gegeben. Man hätt's ja der Sünden gefochten und man hätt vor allem Angst gehabt, der Herrgott könnte einem straffen dafür und dat die Arme nicht so gut ausfallen lassen oder gar einen Hagel schicken. Hat man doch lang vor der Arme schon in die Bittprozessionen oder in einer Wallfahrt nach Maria Hulf oder auf Hornling ein Herrgott und Mutter Gottes um ein schönes Wetter und ein gutes Gedeihen für die Feldfrüchte bitten.

Das war Margit Hillmeier mit ihrer Sendung Sommerzeit, Erntezeit vom 22. Juli 1988. Jetzt wünsche ich Ihnen noch einen sommerlich-musikalischen Ausklang. Für gut sagt die Katrin Stadler.

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1: Uhr, die Nachrichten des Bayerischen Rundfunks mit Julia Cortis. Die Übersicht. Unionsparteien wollen neue Fraktionsspitze schnell benennen. In Nürnberg wurde eine Spielothekenmitarbeiterin getötet. Tauziehen um Jürgen Klopp geht weiter. Das Wetter in Bayern zum Abend hin öfter sonnig, bei 19 bis 24 Grad. Berlin. Nach dem Rücktritt von Fraktionschef Spahn wollen die Unionsparteien den wichtigen Posten schnell neu vergeben. Im ZDF-Sommerinterview sagte Bundeskanzler Merz, er und CSU-Chef Söder wollten relativ bald einen Vorschlag für die Nachfolge machen. Spahn hatte gestern seinen Rückzug vom Amt des Fraktionsvorsitzenden erklärt. Er und sein Mann hatten dank einer Leihmutter in den USA ein Kind bekommen. Politisch haben sich sowohl Spahn als auch die Unionsparteien aber immer wieder dafür eingesetzt, dass die Leihmutterschaft in Deutschland verboten bleibt. Bayerns CSU-Fraktionsvorsitzender Holeczek sagte heute dem BR, Spahns Rückzug sei unausweichlich und richtig gewesen, gerade in einer Zeit, in der das Vertrauen in die Politik schwinde. Nürnberg. In der Nähe des Hauptbahnhofs ist am Vormittag die Mitarbeiterin einer Spielhalle getötet worden. Als Täter hat die Polizei einen 45-jährigen Besucher der Spielothek in Verdacht. Beamte konnten den Iraner in der Nähe des Tatorts überwältigen und festnehmen. Er soll die 35-jährige Frau mit einem spitzen Gegenstand tödlich verletzt haben. Die Polizei geht nach eigenen Angaben von einem Streit zwischen den beiden aus. Mehr zu den Hintergründen ist nicht bekannt. Jakarta. In Indonesien sind 7 Schiffbrüchige lebend aus dem Meer gerettet worden und das mehrere Tage nach dem Untergang ihres Schiffes. 5 der Überlebenden hatten sich an einer Fischfalle festgeklammert und so über Wasser gehalten. Unter ihnen war örtlichen Medien zufolge auch ein 7-jähriges Mädchen. 2 weitere Überlebende wurden von Fischern auf einer kleinen Insel gefunden. Zu dem Schiffsunglück war es am Mittwoch gekommen, als ein Holzboot mit 78 Menschen an Bord auf dem offenen Meer gesunken war. Indonesien besteht aus mehr als 17.000 Inseln. Die Fortbewegung per Boot ist dort etwas sehr Übliches. Brüssel. Große Unternehmen in der Europäischen Union dürfen unverkaufte Kleidung und Schuhe künftig nicht mehr vernichten. Eine entsprechende EU-Vorschrift gilt seit heute. Sie soll dafür sorgen, dass betroffenen Firmen ihre Waren erneut verkaufen oder spenden, anstatt sie wegzuwerfen. Ausnahmen gelten, wenn die Ware gefährlich, beschädigt oder verschmutzt ist und nicht wiederverwendet oder aufbereitet werden kann. Auch wenn Spenden innerhalb einer Frist nicht angenommen werden, darf vernichtet werden. Der Modeverband German Fashion befürwortet die neue Regelung, weist aber darauf hin, dass die eigentliche Herausforderung bei den großen Mengen günstiger Ultra-Fast-Fashion-Produkte liegt, die Verbraucher direkt bei außereuropäischen Anbietern bestellten. München. Das Tauziehen um Jürgen Klopp geht weiter. Am Nachmittag hatten Sky und die Bild-Zeitung gemeldet, der Weg für Klopps Wechsel zum Deutschen Fußballbund sei frei. Ein Gespräch zwischen Klopp und seinem jetzigen Arbeitgeber Red Bull sei so verlaufen, dass Klopp ohne Bedingungen aus seinem Vertrag aussteigen könne. Klopps Berater Marc Kosicke hat die entsprechenden Berichte aber dementiert. Klopp soll die Nachfolge von Bundestrainer Julian Nagelsmann antreten. Und noch zur Formel 1. Kimi Antonelli hat seine WM-Führung durch den 6. Saisonsieg weiter ausgebaut. Der 19-jährige Italiener gewann den großen Preis von Belgien vor Charles Leclerc und Max Verstappen. Das Wetter in Bayern. Am Nachmittag vielerorts Wolken mit etwas Sonnenschein, zum Abend hin öfter Sonne. Höchstwerte nur noch 19 bis 24 Grad. In der Nacht klar oder bewölkt, aber trocken. Es kühlt auf 13 bis 6 Grad ab. Morgen und am Dienstag weitgehend trocken. Mit Sonne und Wolken Höchstwerte 18 bis 26 Grad. Soweit die Nachrichten. Es ist 17.04 Uhr. Der Blick auf die Straßen. Die A6 Nürnberg Richtung Heilbronn ist zwischen Raststätte Frankenhöhe Nord und Feuchtwangen Nord nach einem Unfall gesperrt. Dort ist ein Rettungshubschrauber im Einsatz. Es staut sich ab Aurach. A7 Würzburg Richtung Füssen zwischen Niederstotzingen und Nersingen Stau. A8 München Richtung Stuttgart zwischen Ulm-West und Mühlhausen immer wieder stockend. A9 München Richtung Nürnberg zwischen Manching und Denkendorf 13 Kilometer stockend. A9 Berlin Richtung Nürnberg zwischen Markt Schorgast und dem Dreieck Bayreuth-Kulmbach Stau. A9 Nürnberg Richtung München zwischen Denkendorf und Ingolstadt Nord 7 Kilometer stockend. A9 Nürnberg Richtung München zwischen Langenbruck und Pfaffenhofen 14 Kilometer Stau. Und A95 München Richtung Garmisch-Partenkirchen zwischen Penzberg-Iffeldorf und Murnau-Kochel 6 Kilometer Stau nach einem Unfall. Soweit die Verkehrsübersicht.
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2: Und da begrüßt sie wie jeden Sonntagnachmittag, so auch heute wieder, Simone Wichert und freut sich, dass Sie eingeschaltet haben. Hier und heute wollen wir uns nur mit Schönem beschäftigen. Und da führt sie nun zuerst, wenn Sie mögen, das Salonorchester der Musikschule Grünwald zum Tanz.

Darf ich um den nächsten Tango bitten, hat das Salonorchester der Musikschule Grünwald gefragt. Heute geht's hier im Musiksalon auf BR Heimat nämlich nur um Schönes. Heute wollen wir tanzen und singen und wir hören von schönem Wetter, schönen Blumen, schönen Gegenden auf der Welt und auch von schönen Menschen, wie jetzt von der schönen Isabella aus Kastilien. Von ihr erzählen uns die Max Brothers aus Augsburg. Oh.

Die schöne Isabella aus Kastilien haben die Max Brothers ja gerade eben besungen. Und dieses Ensemble aus Augsburg hören wir später noch einmal. Jetzt geht's wieder um jemand Schönen, der allerdings gleichzeitig auch ein wenig bedauernswert ist. Dafür ist das Lied über ihn umso schöner. Hier ist die Salonmusik Seitensprünge mit Schöner Gigolo, armer Gigolo.

Nur um Schönes kümmern wir uns heute hier im Musiksalon auf BR Heimat, wenn da auch, wie beim schönen, aber armen Gigolo von gerade eben, nicht unbedingt immer alles Gute beisammen ist. Nun will uns der Hornist Christian Loferer mit einem Werk aus der Klassik von der Schönheit der Musik überzeugen. Und ich meine, das dürfte ihm nicht allzu schwer fallen. Zusammen mit Beatrice Kutschenbach am Klavier spielt Christian Loferer jetzt also auf seinem Waldhorn das Stück »So schön ist Musik«.

Sie hören BR Heimat mit dem Musiksalon, wo wir uns heute ausschließlich dem Schönen widmen. Nach dem Kammerchor des Bayerischen Sängerbundes unter der Leitung von Alfons Brandl und ihrer Interpretation des Volksliedsatzes »Kein schöner Land« werden wir musikalisch wieder etwas moderner. Das Salonorchester Köln erzählt uns jetzt davon, wie wunderschön es ist, verliebt zu sein.

Der Gesangverein Frauenau unter der Leitung von Reinhold Simmet war das mit »Liebling, mein Herz lässt dich grüßen«, einem Liebeslied, das wir uns immer wieder gerne anhören. Und ich denke, darin stimmen Sie zu Hause mit mir überein, nicht nur im Frühling, sondern auch jetzt. Und dieses Thema passt ja auch so gut zum Motto des heutigen Musiksalons, denn ausschließlich mit den schönen Dingen des Lebens wollen wir uns heute beschäftigen. Für mich persönlich gehört dazu an jedem Tag auch eine schöne Tasse Tee. Den mag ich so gern, den kann ich auch gut alleine trinken, aber schöner ist natürlich, wenn man ihn zu zweit trinkt. Und am entspannendsten ist diese Teestunde an einem Wochenende, wo einen nichts treibt und hetzt. Dazu gibt's Musik von Kulmer Brass aus Kulmbach und den Max Brothers aus Augsburg. Wochenend und Sonnenschein. Naja. Und zuerst Tea for Two. Oder doch nur For Me?

Das Salonorchester Romantica war das hier im Musiksalon auf BR Heimat, wo wir uns ausschließlich mit Schönem, Liebenswertem und Wunderbarem befassen. Otto Oellinger und seine Freunde aus dem Bayerischen Wald beschäftigt nun eine schöne Frau.

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Manuel Wagner aus dem Bayerischen Wald war das hier im Musiksalon auf BR Heimat auf seinem Akkordeon mit Amorada. Jetzt geht's um eine wunderschöne Blume, die viele für die schönste überhaupt halten. Deswegen gibt's ja auch so viele Lieder über sie. Der Chor Singflut unter der Leitung von Sepp Scholz singt jetzt eins davon. The Rose.

Trickle Trickle hieß dieser Titel gerade eben, gesungen von Singflut aus dem bayerischen Wald. Und mit Trickle Trickle sind wir auch schon in der Jazz-Ecke unseres Musiksalons auf BR Heimat angekommen. Jetzt gibt's Big Band Jazz vom Feinsten. Big Band der Woche sind die Horns Up aus dem Allgäu. Aber auch sie lasse ich heute natürlich nur von wunderschönem spielen und singen. Ihr erster Titel ist Ain't It Wonderful.

0: Horns Up mit Over the Rainbow. Eine Stunde lang haben wir nur von den wirklich schönen Dingen dieser Welt gehört. Und ich hoffe, Sie hatten ein wenig Freude daran.
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0: Mit schönen Augen klingt der Musiksalon jetzt aus. Bis zu den Nachrichten hören Sie hier noch einmal die Big Band Horns Up und Them Their Eyes. Und bleiben Sie noch dran. Nach den Nachrichten geht's hier auf BR Heimat weiter mit Fränkisch vor sieben. Bleiben Sie also noch ein wenig bei uns. Mich treffen Sie hier kommenden Sonntag wieder, wenn Sie mögen. Noch einen schönen Sonntagabend und eine gute Woche. Auf ein Wiederhören kommenden Sonntag, darauf freut sich Ihre Simone Wichert.

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1: Uhr, die Nachrichten des Bayerischen Rundfunks mit Karin Schumacher, die Übersicht. Merz beklagt persönliche Angriffe der Opposition im Bundestag. Besucher tötet Mitarbeiterin einer Spielothek in Nürnberg. Häusliche Pflege in Bayern soll weiter gefördert werden. Das Wetter am Abend meist sonnig bei 19 bis 24 Grad. Berlin. Bundeskanzler Merz hat alle Parteien zu einem respektvollen Umgang im Bundestag aufgerufen. Im ZDF-Sommerinterview sagte er, er sei besorgt über die zunehmenden persönlichen Herabsetzungen. Diese sei man von der AfD und auch von der Linken gewöhnt, aber auch die Grünen hätten sich dieser Tonlage nun angeschlossen. Die letzte Bundestagssitzung vor der Sommerpause sei keine Werbung für die Demokratie gewesen, so Merz. Der Kanzler wehrte sich auch gegen die Kritik an seinen Aussagen zur Arbeitsmoral in Deutschland. Er habe niemandem persönliche Faulheit vorgeworfen, so der CDU-Politiker. Mit Blick auf den Fall Spahn will sich Merz noch nicht auf eine Nachfolge festlegen. Eine Kabinettsumbildung schloss er aber nicht aus. Nürnberg. Nach dem Tod der Mitarbeiterin einer Spielothek am Nürnberger Hauptbahnhof hat die Polizei einen Tatverdächtigen festgenommen. Der 45-jährige Iraner war Besucher in der Spielhalle. Er wehrte sich gegen die Festnahme, konnte aber von den Beamten überwältigt werden. Tatwaffe war ein Messer. Das 35-jährige Opfer starb noch am Tatort. Die Polizei geht derzeit von einem Streit aus. Die genauen Hintergründe der Tat sind aber noch offen. München. Bayerns Gesundheitsministerin Gerlach will die häusliche Pflege stärken. Die CSU-Politikerin sprach sich dafür aus, den Menschen im Freistaat die Chance zu geben, im Alter so lange wie möglich in der eigenen Wohnung leben zu können. Im Rahmen des Programms Gute Pflege in Bayern fördert der Freistaat aktuell 4 neue Projekte mit insgesamt 1,3 Millionen Euro. So wird unter anderem im Landkreis Bad Kissingen die Einrichtung von Gute Pflegelotsen mit 500.000 Euro unterstützt. Diese bieten laut Gerlach Beratung in den eigenen 4 Wänden. Ähnliche Projekte sind in München und Rosenheim geplant. Laut Gerlach sind wohnortnahe Lösungen künftig besonders wichtig, denn rund 80% der Pflegebedürftigen werden schon jetzt zu Hause betreut und versorgt. Bamberg. Ein vermisster 62-Jähriger aus dem oberfränkischen Leutenbach ist tot in einem Bach gefunden worden. Die Ermittler gehen derzeit von einem Unglück aus. Laut Polizei gibt es keine Hinweise auf Fremdeinwirkung. Der Mann war am späten Freitagabend aus dem Haus gegangen, um nach einem Überlaufrohr an dem Bach zu sehen, der an sein Grundstück grenzt. Am Samstagmorgen verständigte die Familie die Polizei, weil der Mann nicht zurückgekehrt war. Zum Sport. Bei der Tour de France hat der Belgier Remco Evenepoel im Schlusssprint die 15. Etappe gewonnen. Der gesamtführende Tadej Pogacar holte sich den 2. Platz. Großes Pech hatte der zweimalige Gesamtsieger Jonas Vingegaard. Er stürzte und musste die Tour verletzungsbedingt aufgeben. Mercedes-Pilot Kimi Antonelli hat den großen Preis von Belgien gewonnen und seine WM-Führung weiter ausgebaut. Der Italiener setzte sich in Spa vor Ferrari-Pilot Charles Leclerc und Max Verstappen im Red Bull durch. Das Wetter in Bayern, am Abend meist sonnig, nur vereinzelt Schauer oder Gewitter, in der Nacht meist kühl und trocken mit 13 bis 6 Grad, die weiteren Aussichten. Die neue Woche beginnt freundlich im Süden Bayerns, meist sonnig, bei 18 bis 26 Grad, Mittwoch etwas unbeständiger, nördlich des Mains Regen. 18.04 Uhr. Und hier noch die Verkehrsmeldungen. A7 Fulda Richtung Würzburg zwischen dem Fuldaer Dreieck und Bad Brückenau Wildflecken. 7 Kilometer Stau. A7 Ulm Richtung Füssen zwischen Altenstadt an der Iller und dem Kreuz Memmingen stockender Verkehr. A7 Ulm Richtung Füssen zwischen Nesselwang und dem Grenztunnel Füssen 3 Kilometer Stau. Vor dem Grenztunnel Füssen wird der Verkehr blockweise abgefertigt. A8 München Richtung Stuttgart zwischen Merklingen und Mühlhausen 10 Kilometer stockender Verkehr. A9 Nürnberg Richtung München zwischen Denkendorf und Ingolstadt Nord 7 Kilometer stockender Verkehr. Und zuletzt B17 Landsberg Richtung Reutte zwischen Schwangau und Füssen Stau an einer Baustelle. Soweit die Verkehrsmeldungen.
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1: Uhr, die Nachrichten des Bayerischen Rundfunks mit Karin Schumacher, die Übersicht. Klopp verkündet Einigung mit Red Bull in der Bundestrainerfrage. USA verlegen neue Kampfjets nach Nahost. Tourfavorit Vingegaard muss nach Sturz aufgeben. Das Wetter in Bayern am Abend meist sonnig, auch die Nacht bleibt trocken. Frankfurt am Main. Jürgen Klopp kann offenbar der nächste deutsche Fußball-Bundestrainer werden. Der Weg für einen Wechsel von Red Bull zum DFB sei frei, sagte Klopp bei Magenta TV. Er habe eine Einigung mit seinem bisherigen Arbeitgeber gefunden. Es sei eine großzügige Regelung, so Klopp weiter. Einen finalen Abschluss gebe es aber noch nicht. Zuletzt wurde auch über die Vereinbarkeit von Werbeverträgen spekuliert. Berlin. Bundeskanzler Merz hat seine Aussagen über die Arbeitsmoral der Deutschen gegen Kritik verteidigt. Er habe niemandem persönliche Faulheit unterstellt, sagte der CDU-Chef im ZDF-Sommerinterview. Ihm sei es um die Arbeitsstunden gegangen, die im Augenblick zu niedrig seien. Nach dem Rücktritt von Unionsfraktionschef Spahn schließt Merz nicht aus, das Kabinett umzubauen. Spekulationen über einen Nachfolger wollte er aber nicht kommentieren. Darüber berät morgen die CDU-Spitze. Als Favorit für den Fraktionsvorsitz wird der bisherige Kanzleramtschef freigehandelt. Die Grünen-Vorsitzende Brandner sagte im ARD-Interview, Merz habe jetzt die Chance, sich zu befreien. Dabei warf sie CDU-Ministerinnen und Ministern handwerkliche Schwächen und ideologische Verbohrtheit vor. Washington. Die USA und der Iran haben ihre gegenseitigen Angriffe fortgesetzt. Die US-Armee sprach von einer Strafe für den Beschuss eines amerikanischen Stützpunktes in Jordanien. Dabei waren vorgestern 2 US-Soldaten getötet worden. Bei den jüngsten Attacken auf Ziele im Iran ist offenbar die Baustelle eines geplanten Atomkraftwerks getroffen worden. Ziel sei eine Anlage im Südwesten des Iran gewesen, berichtet das Staatsfernsehen unter Berufung auf die Atomenergiebehörde. Unterdessen verlegen die USA Medienberichten zufolge mehr Kampfflugzeuge in den Nahen Osten. Wie das Wall Street Journal meldet, handelt es sich um verschiedene Kampfjets und Tankflugzeuge. Das könnte als Zeichen für eine Ausweitung der US-Angriffe verstanden werden. München. Wenige Tage vor dem 10. Jahrestag des Attentats am Olympia-Einkaufszentrum, kurz OEZ, haben rund 1000 Menschen an die Opfer erinnert. Sie zogen vom Gärtnerplatz bis zum Landtag. Der 18-jährige Täter schoss damals gezielt auf Menschen mit Migrationshintergrund. 9 Menschen starben, zahlreiche weitere wurden verletzt. Bis heute fordern Angehörige einen parlamentarischen Untersuchungsausschuss zu der als rechtsterroristisch eingestuften Tat. Am Jahrestag des Anschlags, dem 22. Juli, wird es wieder eine Gedenkfeier am Ort des Anschlags geben. Bundespräsident Steinmeier hat sein Kommen angekündigt. München. In Deutschland bewegt sich jeder 2. 12-Jährige weniger als die empfohlenen 60 Minuten am Tag. Zu diesem Ergebnis kommt eine Online-Umfrage im Auftrag der ADAC-Stiftung. Bei den 8- bis 11-Jährigen sind es demnach 42%, die sich zu wenig bewegen, bei den 5- bis 7-Jährigen 38%. Damit sind Millionen Kinder deutlich weniger in Bewegung, als es für sie gut wäre. Die ADAC-Stiftung appelliert nun an Schulen und Kommunen, Bewegung zu fördern, etwa mit sicheren Schulwegen, die Radfahren und zu Fuß gehen wieder zur Selbstverständlichkeit machten. Zum Sport. Die Tour de France ist für den zweimaligen Gesamtsieger Jonas Vingegaard nach einem Sturz beendet. Der bisherige Gesamtzweite kam 22 Kilometer vor dem Ziel der 15. Etappe in einer Kurve zu Fall und verletzte sich an der Schulter. Die Etappe gewann Remco Evenepoel im Schlusssprint vor Spitzenreiter Tadej Pogacar. Bester Deutscher war Florian Lipowitz auf Platz 5. Bei der Formel 1 hat Kimi Antonelli seine Führung im Kampf um die Weltmeisterschaft ausgebaut. Der Italiener gewann den großen Preis von Belgien. Das Wetter in Bayern am Abend meist sonnig, nur vereinzelt Schauer oder Gewitter. 19.05 Uhr. Und hier noch Drei Verkehrsmeldungen. A7 Fulda Richtung Würzburg zwischen Fulda-Dreieck und Bad Brückener Wildflecken. 6 Kilometer stockender Verkehr. A8 München Richtung Salzburg zwischen Taufkirchen-Ost und Hoferdinger Forst. 3 Kilometer Stau. Soweit die Meldungen.
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2: Grüß Gott benannt zum Feierabend am Sonntag. Am Mikrofon ist der Werner Bader. Heut geht's gut, so heißt unser Stück zum Auftakt jetzt vom Blocherbach-Trio. Ist ja auch logisch, heut ist Sonntag.

Und wie haben jetzt Sie Ihren Sonntag heute verbracht? Vielleicht einen Besuch bei Freunden oder Verwandten gemacht oder einen Ausflug an den See oder in die Berge? Oder waren's einfach daheim, vielleicht im Garten? Der siebte Tag der Woche, er ist und bleibt für mich jedenfalls ein besonderer Tag. Für Bayern ist der Sonntag sowieso schon immer was Besonderes gewesen. Alles Weitere dazu jetzt vom Graudensip. Mit dem Duo Hornsteiner geht's auf oder über den Simner und die Traunspitzmusik spielt uns zum heutigen Sonntag einen Festmarsch.

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Es muss ein Sonntag gewesen sein, ein Tag voll hellem Sonnenschein. Es war ein Glückstag, ganz gewiss, wie unser Bayerland entstanden ist. 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Die Isar schlingt ihr grünes Band,

Ja, was wäre eigentlich, wenn es keinen Sonntag mehr geben hätte? Alle Tage gleich? Kaum auszudenken. Am Sonntag schließlich werden ja auch Feste gefeiert. Am Sonntag, da kommt man zusammen, in der Früh in der Kirche, beim Frühschoppen, beim Kaffee am Nachmittag. Gut, in die Kirche am Sonntag gehen längst auch nicht mehr alle. Wenn aber die Glocken läuten, dann weiß jeder, heut ist Sonntag. Die Gebrüder Götz jetzt mit den Glockenläuten, drauf der Eschenloher Viergesang mit dem Glockenjodler und von der Schladlmusik gibt's den Frühschoppenburschen.

Der Sonntag, er ist ein Ruhetag. So heißt es Land auf, Land ab in den Sonntagsreden. Aber nicht nur da. Eigentlich steht es ja so in unserem Grundgesetz, Artikel 140. Der Sonntag als Tag der Arbeitsruhe und der seelischen Erhebung. Schön ist das formuliert. Für viele aber, für Polizisten, Personal in der Pflege und im Krankenhaus, in der Gastronomie und im Tourismus, ja und auch bei uns im Fernsehen und im Radio, da fällt der Sonntag ohnehin öfter mal aus. Jetzt aber soll man auch noch am Sonntag in Kaufhäusern und Modegeschäften einkaufen können, fordert der Handel. Logisch, die Konkurrenz vom Onlineshop kennt ja auch keinen Sonntag. Was das dann aber wieder für die Familien der Verkäuferinnen und Verkäufer bedeutet, mei, ich würde sagen, gerade in einer zunehmend hektischen Gesellschaft tut so ein Tag, an dem fast alle mal Ruhe geben, der Sonntag dringend Not. Der Sonntag ist meist ja auch ein schöner Tag. Und so heißt das Stück jetzt von der Leukenthaler Zirchmusi. Dann hören wir die Geschwister Stimmer mit Freunden und dem Lied Aber heit. Und den guten Tagwalzer gibt's dann von der Spielmusik Karl Edelmann.

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Ja, und wenn wir heute schon vom Sonntag reden, dann müssen wir auch vom guten Essen reden, vor allem auch vom Miteinanderessen. In vielen Familien ist es heute noch so wie in meiner Kindheit. Am Sonntag, da kommen wir alle zusammen, es wird was Gutes gekocht, miteinander gegessen und geratscht und alle fühlen sich wohl. Egal, was es gibt, ob Schweinsbraten oder Rindsrouladen oder Gmirs und Salat und Nudeln und Reis, glücklich kann man bekanntlich auch ohne Fleisch werden. Das Wichtigste am Sonntag, man isst, man redet miteinander, man nimmt sich Zeit. Und das ist schon was anderes wie Fast Food und Coffee to go. Die Dorfner Musi jetzt mit der Schweinsbratenpolka. Bei uns gibt's am Sonntag Knädel, singt das Holledauer Zwergspann. Sonntagsfreuden, so heißt dann das Stück von den Tafernmusikanten.

Er ist vielleicht ein bisschen aus der Mode gekommen, der Frühschoppen am Sonntag. Es gibt ja auch immer weniger Wirtschaften, leider. Frühschoppen, das ist, das waren meist Männer beim Bier am Sonntagvormittag in der Wirtschaft, gleich nach dem Kirchgang. Vielerorts in Bayern gibt es den Sonntagsfrühschoppen noch und er ist wichtig. Die Themen da, ein bisschen die Predigt vom Pfarrer, natürlich der Dorftratsch und dann ganz oben die Dorfpolitik. Jeder darf mitreden und ein bisschen was erfahrt man beim Frühschoppen eigentlich immer. Ein Hoch auf diese urdemokratische bayerische Tradition, jetzt mit dem Harfenduo Weinstädter. Auf der Schaukel, so heißt das Stück, und dann gibt's Kaffee mit Schuss, gespielt von JFM.

Ein guter Freund von mir ist einmal gefragt worden, was er jetzt am Wochenende so macht. Mountainbiking, Climbing, Walking oder Dancing oder irgendetwas. Mei, hat er gesagt, eigentlich nichts davon. Genau genommen, hat er gesagt, macht er am Wochenende gar nichts. Einfach nichts. Vielleicht ein bisschen was lesen, ein bisschen umeinander sitzen, sinnieren, dösen. Sowas halt. Sonst aber nichts. Ja, wenn man dacht, auch so geht Sonntag. Ist gar nicht einmal so schwer. Jetzt hören wir die Staffelpolka von der Isa Winkler, Scherzitter und Raffaele Musi. Gute Freund, das sind sicher auch die Riederinger Musikanten. Und mit dem Hürbener Ballorchester geht's aufs Kanapee.

Ja, und das war er, der Feierabend am Sonntag, den 19. Juli. Ich sage Dankeschön für die Musikauswahl einmal mehr der Annette Fassel und wünsche Ihnen, dass es ein schöner, ein erholsamer Sonntag war und immer noch ist. Ausklingen.

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1: Ich bin Christine, ein ganz einfacher Stuberflug. Ich habe 6 Füße und einen Riesel und ein paar tausend Eigler. Seit ein paar Tagen ist der Flecki bei uns auf Urlaub. Für einen Hund, einen Fuchsel, ist der Flecki schwer in Ordnung. Nur, dass er kein Schwäbisch schwätzen kann, das ist ein bisschen schade. Vor ein paar Tagen hat er von seinem Herrle einen fetten Kotelettknochen gekriegt. Ein richtiges Festessen.
2: Den lassen wir uns morgen so richtig schmecken, wuff, hat er zu mir gesagt, ist weggesprungen und hat den Knochen irgendwo im Gatter vergraben.
1: Dass er die Stelle mehr findet, hat er ein bisschen nachbieselt. Über Nacht hat er aber einen fetzen Katar gekriegt, sodass er nichts mehr hat riechen können. Jetzt hat er nämlich gewusst, wie er den Knochen mehr finden soll. Ganz traurig sind wir zwei unter dem Walnussbaum gehockt und haben nachgedacht, wo der Knochen sein könnte. Da stand auf einmal ein Mäuertippel vor uns im Gras. Ein halbes Blättle hat er noch im Maul gehabt, weil so einer denkt ja alleweil nur ans Fressen.
2: Uff, was ist denn das?
1: Hat der Flecki gefragt und mit dem Schwänzli gewedelt.
3: Ein Mäuertippel, han ich gesagt. Bei Ui sagt man Maikäfer dazu.
2: Huff, guten Tag,
1: hat der Flecki gesagt. Wo kommst denn du her? Hat der Mäuertippel gekeift, weil er hat noch nie Schriftdeutsch gehört. Der Flecki hat die Frage nicht gleich verstanden und bloß freundlich ja, ja gesagt. Ist der ein bisschen deppert oder was? Hat mich der Mäuertippel gefragt. Da hat das Schwänzli vom Flecki ein

0: weniger gewedelt. Der Mäuertippel hat am Flecki mit seinen Fühlern gerochen und hat gesagt, stinken tut er auch noch. Da hat das Schwänzli vom Flecki gar nicht mehr gewedelt. Aber mir ist eingefallen, dass ein Mäuertippel mit seinen Fühlern ja pfennig gut riechen kann. Du, kannst du uns et helfen, an Kotelettknochen wieder zu finden? Habe ich den Mäuertippel gefragt.
1: Warum soll ich das tun? Für den Depp da.
0: Da hat er mit einem von seinen Fühlern auf der Fleck gezeugt und mit dem anderen hat er sich frische Luft zugewedelt. Der Flecki hat ein kleines bisschen zum Knurren angefangen. Du kannst dann auch ein Stückli von dem Knochen hauen, hab ich zum Mäuertippel gesagt.
1: Besteppert. Ich friss kein Fleisch, hat mich der Mäuertippel angeraunzt. Ich friss bloß Blätter. Und am liebsten Tier von einem Eucherbaum.
0: Jetzt war ich auch ein bisschen angefressen, weil alles muss man sich ja auch entbieten lassen von so einem Mäuertippel, oder? Ich glaub, ich hab den Knochen unter einem Eichenbaum vergraben. Sagt da der Flecki auf einmal. Ich übersetz das Ganze für einen Mäuertippel und der wird ganz wepsig. Auf der Stelle hat er die Fährte vom Flecki aufgenommen und ist losgeflogen. Der Flecki und ich hinter drei. Zuerst ist er zum Schoppen geflogen, weil da hat's auch stark nach Hund gerochen. Ab der Flecki hat mir der Kopf geschüttelt. Der Mäuertippel ist zu einer mickrigen, kleinen Ficht geflogen. Und da hat der Flecki dann bellt wie verrückt und hat ein Kotelett noch aus dem Boden graben. Der Mäuertippel hat eine Sauwut gekriegt und hat gesagt, das ist eine Ficht und kein Eucherbaum, du Depp. Da hat der Flecki ganz unschuldig da und gesagt, stimmt, ich bin aber auch wirklich so deppert. Mit einer Sauwut ist der Mäuertippel abzischt und der Flecki hat von einem Ohrenwatschel zum anderen grinst. So ein Hund.
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5: Conny Glocker.
0: Und jetzt schlaufet gut und träumet ein bisschen. Gutes Nächtle.
3: Gute Nacht.
4: Oder Kissenschlacht.
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7: Um 20 Uhr mit Karin Schumacher, Frankfurt am Main. Jürgen Klopp kann als Bundestrainer zum Deutschen Fußballbund wechseln. Klopp erklärte am Abend bei Magenta TV, er habe eine Einigung mit seinem bisherigen Arbeitgeber Red Bull gefunden. Es sei eine großzügige Regelung, mehr Details nannte er nicht. Nun würden noch abschließende Gespräche mit dem DFB anstehen. Medienberichten zufolge soll Red Bull keine Bedingungen oder Forderungen stellen, damit Klopp vorzeitig seinen Vertrag beenden kann. Bereits nächsten Freitag könnte Klopp offiziell als Nagelsmann-Nachfolger vorgestellt werden, so heißt es. Berlin. Bundeskanzler Merz hat alle Parteien zu einem respektvollen Umgang im Bundestag aufgerufen. Im ZDF-Sommerinterview sagte er, er sei besorgt über die zunehmenden persönlichen Herabsetzungen. Diese sei man von der AfD und auch von der Linken gewöhnt, aber auch die Grünen hätten sich dieser Tonlage nun angeschlossen. Die letzte Bundestagssitzung vor der Sommerpause sei keine Werbung für die Demokratie gewesen, so Merz. Toronto. Kanada verhängt ein vorübergehendes Einreiseverbot für Kongo-Reisende. Hintergrund ist der Ebola-Ausbruch in Afrika. Laut kanadischer Gesundheitsbehörde tritt die Maßnahme morgen in Kraft. Ziel ist, das Gesundheitsrisiko für die eigene Bevölkerung zu verringern. Damit stellt sich die Regierung gegen die Empfehlung der Weltgesundheitsorganisation. Im Kongo kämpfen die Behörden derzeit gegen einen schweren Ausbruch des Virus, das hauptsächlich durch Kontakt mit Körperflüssigkeiten von Infizierten übertragen wird. Berlin. Die Präsidentin der deutschen UNESCO-Kommission Böhmer hat sich dafür ausgesprochen, dass die Waldsiedlung Zehlendorf auf die Welterbeliste aufgenommen wird. Sie sei ein weltweit bedeutendes Zeugnis sozialer und zukunftsorientierter Architektur. Das Welterbekomitee der UNESCO tagt von heute an im südkoreanischen Busan. Beraten wird über die Aufnahme von 33 Kultur- und Naturstätten. Nürnberg. Nach dem Tod der Mitarbeiterin einer Spilothek am Nürnberger Hauptbahnhof hat die Polizei einen Tatverdächtigen festgenommen. Der 45-jährige Iraner war Besucher in der Spielhalle. Er wehrte sich gegen die Festnahme, konnte aber von den Beamten überwältigt werden. Tatwaffe war ein Messer. Das 35-jährige Opfer starb noch am Tatort. Die Polizei geht derzeit von einem möglichen Streit aus. Das Wetter in Bayern am Abend und in der Nacht meist trocken und klar. Es kühlt ab auf 13 bis 6 Grad, die weiteren Aussichten. Die neue Woche beginnt freundlich, im Süden Bayerns meist sonnig bei 18 bis 26 Grad, am Mittwoch dann etwas unbeständiger. Soweit die Nachrichten. Es ist 20 Uhr und 3 Minuten.
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8: Willkommen am Sonntagabend bei Heimat lesen. Auch heute geht es um einen ganz großen in der Riege der namhaften bayerischen Schauspieler, Karl Obermeier. Als Manni Kopfeck in der Serie Monaco Franze hat er sich an der Seite von Helmut Fischer in die Herzen der Fernsehzuschauer gespielt. Doch es wäre falsch, ihn darauf zu reduzieren. Mit feinen Nuancen in seiner Darstellungskunst, mit sparsamen Gesten und seiner altbayerischen Sprache hat er seine Figuren unnachahmlich charakterisiert. Mit den großen Schauspielern seiner Zeit muss er in einem Atemzug genannt werden. Gustl Beyerhammer, Ruth Drexel, Toni Berger, Fritz Strassner. Den Lebensweg Karl Obermeiers nachgezeichnet hat der Autor, Journalist und Biograf Roland Ernst. Mehr als 50 Stunden Filmmaterial hat er durchforstet und Zeitzeugen und Kollegen befragt und ein vielseitiges Porträt dieses bayerischen Ausnahmeschauspielers geschrieben. Hier in Heimatlesen haben Sie die Gelegenheit, dem Phänomen Karl Obermeier genauer nachzuspüren. Es liest Christian Jungwirth.

an der Haltestelle. Karl Obermeier blieb seinen Wanderungen zwischen intensivem, außergewöhnlichem Filmschauspiel wie der Rumpelhanni, dem Staatstheater, gemütlicher Unterhaltung und sogar der Satire treu. Ein schönes Beispiel für Letzteres sind die drei losen Episoden von Haltestelle, satirische Treffpunkte, von denen die erste am 12. Juni 1981 im ZDF ausgestrahlt wurde. Die Kulisse der Serie ist jedermann vertraut. Ein Kiosk an einer Bushaltestelle mit Wartehäuschen, in dessen Nähe selbstverständlich die damals noch übliche Eckkneipe stehen musste. Mitwirkende der Satire-Sendung waren Schauspieler wie Brigitte Mira, Inge Wolfberg und eben auch Karl Obermeier. Aber vorrangig waren es Kabarettisten wie Hans-Dieter Hüsch, Gerhard Polt und Dieter Süverkrüpp. Eine interessante Ausnahme in dieser Truppe bildete Jochen Steffen, der trotz fortgeschrittenen Alters hier sein Können zeigte. Zuvor war er SPD-Landespolitiker in Schleswig-Holstein gewesen, hatte es sogar 1966 bis 1973 zum Oppositionsführer im Kieler Landtag gebracht. Zweimal trat er als Kandidat um das Amt des Ministerpräsidenten an. 1971 zog er sich schrittweise immer mehr aus der Politik zurück, um mit seiner Figur Kuddel Schnöf die Kabarettbühnen zu erobern. 1980 trat der Rote Jochen, wie er auch genannt wurde, aus der SPD aus. Nur drei Folgen gab es von der Haltestelle. Sie wurden nie wiederholt und sind in Vergessenheit geraten. Für Karl Obermeier war es auch nur ein Zwischenspiel. Das Theater ging weiter. In München wollte man ihn auf der Bühne sehen. 1981 sah man ihn dann auch im Theater im Marstall gleich in mehrere Rollen schlüpfend in Wolfgang Deichsels aberwitzigen Szenen aus dem täglichen Irrsinn in Frankenstein, aus dem Leben der Angestellten. Der Sonderling unter den deutschen Stückeschreibern, wie Botho Strauß es einmal formulierte, hatte sich seit den 60er Jahren mit dem Frankenstein-Stoff und seinen aktuellen Bezügen beschäftigt. Und was man am 24. Januar 1981 bei der Premiere zu sehen bekam, war scharfsinnig und kein bisschen gemütlich lustig. Der Spielplan für Karl Obermeier sah für ihn unter anderem diese Rollen vor: Laborant, Kommissar, Mann, Vater, Gasmann, Hallo Mensch, Kunde, Angestellter.

Der Talisman. Rund 65 Jahre bevor der Psychoanalytiker Sigmund Freud die beziehungsreiche Theorie zwischen Witz und Unterbewusstem entwickelte, widmete sich ein anderer Wiener, Johann Nepomuk Nestroy, der geistreichen Posse zwischen Vordergründigkeit und gesellschaftlichen Grotesken. Dass der Intendant des Münchner Residenztheaters Kurt Meisel gerne auf Nestroy setzte, ist verständlich. Denn er passte in Meisels Theaterkonzept von bayerisch-österreichischen Autoren, die man dem Zeitgeist entgegensetzte, perfekt hinein. Nestroy war aber nicht nur ein scharfer Kritiker seiner Zeit, der einige Male sogar eingesperrt wurde. Er war auch ein grantelnder Philosoph, der nicht allzu viel Vertrauen in die Masse hatte. Mit derbem, augenzwinkerndem Humor und viel Realismus machte er deutlich, dass mit größeren gesellschaftlichen Veränderungen wohl nicht zu rechnen sei. Ich glaube von jedem Menschen das Schlechteste, selbst von mir, und ich habe mich noch selten getäuscht. So fasst diese pessimistische Einstellung Thomas Grasberger in seinem Buch »Grant, der Blues des Südens« lakonisch zusammen. Eine Quintessenz dieser Weltanschauung scheint ein Stück wie der Talisman von Johann Nestroy zu sein, das bereits 1969 am Residenztheater von Michael Hampe inszeniert wurde. Am 16. Mai 1981 brachte man es dann unter der Regie von Ruth Drexel auf die Bühne. In dem Dreiakter geht es um die Vorurteile gegen Menschen mit roten Haaren und wie man sich gegen diese Vorurteile wehrt. Hauptpersonen sind, bei Nestroy erkennt man sie bekanntlich schon am Namen, Titus Feuerfuchs, Flora Baumschier, Plutzerkern, Monsieur Marquis und Spund. Gleich in der ersten Szene geht es um das, was man wohl am ehesten mit der Farbe Rot verbindet, nämlich die Liebe.

heißt die Gänsehirtin Salome Pockerl, die wegen ihrer roten Haare verlacht und verspottet wird. Sie trifft auf Titus Feuerfuchs, dem Plutzer Kern wegen seiner roten Haare eine Anstellung als Gärtner verweigert hat. Salome will bei einem Bäcker für Titus um eine Anstellung werben, aber auch der lehnt ab. Als Titus aber die Kutsche des Friseurs Monsieur Marquis zum Stoppen bringt, weil sein Pferd scheut, schenkt ihm der beglückte Figaro einen Talisman, der von nun an das feuerfuchsche Dasein verändern wird. Eine schwarze Perücke. Schnell wird er bei Flora Baumscher Gartengehilfe und plötzlich kann Titus zeigen, welcher Feuerfuchs in ihm steckt, denn die Damenwelt interessiert sich mehr und mehr für ihn. Doch leider hat er nicht mit der Eifersucht der entflammten Frauenzimmer gerechnet, die ihm das Leben zur Hölle machen. Aber wo das Fegefeuer der Sinnlichkeit gerade noch angenehme Temperaturen hatte, wird es erst richtig brenzlig, als der Bräutigam einer der Damen, ausgerechnet der Friseur Monsieur Marquis, von Eifersucht getrieben, die schwarze Perücke vom Kopf des geschockten Titus Feuerfuchs reißt. Kurzerhand landet er wieder auf der Straße. Aber auch damals ging man schon nicht sonderlich sorgsam mit Hausmüll um. So kommt es, dass Titus, was für ein Glück, eine graue Perücke findet und damit ausgerechnet seinem reichen Onkel Spund in die Arme läuft und nun beglückt behaupten kann, der Gram der letzten Zeit habe ihn vorzeitig ergrauen lassen. Da kennt Spund nichts. Er setzt Titus als Universalerben ein und plötzlich nimmt der glückliche Fatalismus seinen Lauf. Die Damenwelt hält Titus für eine gute Partie und er erkennt, Salome Pockerl ist die einzig wahre für ihn. Ruth Drexel setzt in ihrer Inszenierung gleich auf 4 außergewöhnliche Schauspieler. Ihr Lebensgefährte Hans Brenner spielte den Titus Feuerfuchs. Der Monsieur Marquis übernahm Toni Berger und der Spund wurde von dem heute nur noch dem älteren Theaterpublikum bekannten Hugo Lindinger dargestellt. Als Plutzerkern sah man Karl Obermeier. Das Bemerkenswerte an dieser opulenten Inszenierung war tatsächlich die Unterschiedlichkeit und gleichzeitig die Ergänzungsmöglichkeiten dieser großartigen Darsteller. Ruth Drexel machte aus diesem Nestroy, wie die Süddeutsche Zeitung kommentierte, ein satirisches Märchen vom Aufsteiger. Geradezu überdeutlich zeigte sie, wie man sich vor Vorurteilen schützen kann, indem man seine eigene Rolle spielt und variiert. Die unterschiedlichen Temperamente dieser Darsteller und die wunderbare, freiheitsgebende, intensive Probenarbeit im Vorfeld legten mit dieser Inszenierung den Grundstein für die spätere Regiekarriere von Ruth Drexel, die zuvor nur in Düsseldorf auf kleiner Bühne inszeniert hatte. Für Karl Obermeier indes markierte diese Arbeit den Anfang einer erfolgversprechenden künstlerischen Allianz mit Ruth Drexel und Hans Brenner. Davon sollte übrigens später noch ein Junge profitieren. Maximilian Krückel, der ab 1983 Karl Obermeiers Sohn in der Serie Familie Meier spielte, wurde durch Vermittlung von Obermeier später Schauspielschüler von Hans Brenner und Ruth Drexel.

Moral außer Rand und Band. Moral, für das Theater einer der Eckpfeiler seiner Existenz. Doch für Schriftsteller Ludwig Thoma war es weit mehr als das, nämlich auch eine reine Privatsache mit schwerwiegenden Folgen. 1906 war er wegen des Spottgedichts an die Sittlichkeitsprediger in Köln am Rheine, das zwei Jahre zuvor unter seinem Pseudonym Peter Schlemihl in der Zeitschrift Simplicissimus erschienen war, zu 6 Wochen Haft verurteilt worden. Angezeigt hatten ihn Mitglieder eines örtlichen Sittlichkeitsvereins. Lyrisch hatte Thoma darin die Doppelmoral angeprangert. Was wissen Sie eigentlich von der Liebe mit Ihrem Pastoren-Kaninchentriebe, Sie multiplizierter Kindererzeuger, Sie gottesseliger Bettbesteuger? Sie haben den Schmutz wohl häufig gefunden in Ihren sündlichen Fleischesstunden, bei Ihrem christlichen Eheweibchen, in Frau Pastorens Flanellenleibchen. Für den Schriftsteller war es also längst an der Zeit, in der wiedergewonnenen Freiheit gleich nachzulegen und diese Sittlichkeitsvereine kräftig auf die Schippe zu nehmen. Er tat das Beste, was er tun konnte, und schrieb ein Stück mit dem bezeichnenden Titel Moral, ein satirisch-saftiges Lustspiel, in dem es vor allem um die Unmoral und Unsittlichkeit der sogenannten unselbsternannten Sittlichkeitsvereine geht. Diese waren Ende des 19. Jahrhunderts im wilhelminischen Deutschland emporgeschossen. Sie hatten die Aufgabe, sich mit aller Vehemenz gegen die immer stärker werdende Prostitution und den vermeintlichen Verfall der guten Sitten zu wehren. Es waren selbsternannte Tugendwächter, die vor allem das Proletariat in den Städten im Visier hatten. In den oberen, gehobenen Kreisen war ihrer Meinung nach eine Hure kein Thema. Diese Scheinheiligkeit musste einen wie Ludwig Thoma provozieren. Die Geschichte des Stücks ist schnell erzählt. Ein paar ehrenwerte Herren deutschnationaler Gesinnung sind in Bedrängnis geraten. Grund dafür ist die Beschlagnahmung eines Tagebuchs der stadtbekannten privaten Ninon de Hauteville. Allein der Name Hauteville musste den franzosenfeindlichen Deutschen wie ein Ogu vorkommen. Denn das Wort bedeutet nichts anderes als Hochstadt. Sie ist also den gewöhnlichen, honorigen Städtern vielleicht überlegen. Dass Ninon sie aber in der Hand hat, ist sicher. Denn in ihrem akribisch geführten Tagebuch sind nicht nur die bekannten Honoratioren der Stadt mit Namen und Datum als Besucher geradezu buchhalterisch sauber vermerkt, es enthält vor allem den Namen des Präsidenten des örtlichen Sittlichkeitsvereins, der nun mit aller Macht versucht, des Büchleins habhaft zu werden. Würde sein Inhalt bekannt, wäre nicht nur der Sittlichkeitsverein erledigt, es wäre vor allem eine Deklassierung der guten Gesellschaft der Stadt Emilsburg. Ninon de Hauteville bekommt daher ein Angebot, das sie kaum ablehnen kann. Man bietet ihr ein Schweigegeld von 15.000 Reichsmark an. Nach dessen Erhalt soll sie die Stadt verlassen und ihr Geschäft einstellen. Das Schweigegeld wird selbstverständlich vom Sittlichkeitsverein zur Verfügung gestellt. Die Uraufführung des Stück am 20. November 1908 fand übrigens nicht in Bayern statt, sondern direkt im unmoralischen Moloch schlechthin, an der kleinen Bühne in Berlin, und es brachte dem gut verdienenden Autor Thoma einmal mehr reiche Ernte. Erst einen Tag später sahen die Münchner den Dreiakter im Schauspielhaus. Das Stück wurde einer der größten Erfolge von Thoma und entwickelte sich schnell zu einem Klassiker unter den deutschen Komödien. Das lag auch an den mit Bonbons zahlreich gespickten Dialogen. So lässt Thoma einen der Tugendwächter sagen, »Moralisch sein, das bringe ich in meinem Zimmer allein fertig. Aber das hat keinen erzieherischen Wert. Die Hauptsache ist, dass man sich öffentlich zu moralischen Grundsätzen bekennt. Das wirkt günstig auf die Familie, auf den Staat. Gültig bis heute?« Für Regisseur Kurt Meisel war das Stück eine große Dichtung eines ganz großen Autors. Während seiner Intendanz am Residenztheater setzte er auf bayerische Autoren. Und diese Strategie gab ihm recht. Moral erlebte nach seiner Premiere am 18. Oktober 1981 43 Aufführungen. Auf der Bühne standen Publikumslieblinge wie Horst Sachtleben, Hans Quest, Hans Zander, Karl Liefen und als Ninon de Hauteville die wunderschöne, von vielen männlichen Theaterbesuchern angeschmachtete Christine Buchecker.
Das Besondere an dem Stück ist, und darum hatte es wohl auch einen solchen Erfolg bei seiner Uraufführung in Berlin 1908, dass alle Rollen von Thoma in Hochdeutsch angelegt wurden. Die einzige Figur, die Dialekt spricht, ist der Polizeischreiber Josef Reisacher, selbstverständlich gespielt von Karl Obermeier, der mit seiner Darstellung nach jeder Aufführung besonders viel Applaus einheimste.

Mutter Blamage, Mutter Courage. Bertolt Brecht zu inszenieren, das ist immer auch ein großes Versprechen. Die Nachkommen Brechts in Form der berühmten Familie als Erbengemeinschaft der Werke Bertolt Brechts, die die Aufführungsrechte innehält und damit über Wohl und Weh einer Inszenierung ihres berühmten Vorfahren entscheiden kann, gerecht zu werden, ist die eine Sache. Die andere ist natürlich, den Erwartungen des Theaterpublikums gerecht zu werden. Gerade im Fall des Stücks »Mutter Courage und ihre Kinder – Meine Chronik aus dem Dreißigjährigen Krieg« sind die Vorprägungen enorm. Die Inszenierung des Meisters selbst scheint bis heute stilprägend zu sein. Dazu gehören vor allem so legendäre Darstellerinnen wie Helene Weigel oder Therese Giese. Es war fast so etwas wie ein Stück des deutschen Ostens, denn im Westen wurde das Drama über Jahre hinweg boykottiert. Brecht galt in Westdeutschland als Mann Ostberlins, ein ideologischer, kommunistischer Dramatiker, der in seinen Stücken oftmals mehr einer Parteidisziplin als einem großen künstlerischen Anspruch folgte. Ihm wurde ein Erziehungsauftrag für den Sozialismus genauso unterstellt wie eine allzu eindimensionale, moralinsaure Aussagekraft. Viele Schauspieler wollten sich nicht als Handlanger Brechts diffamieren lassen. Der Kalte Krieg fand genauso in den Ideologiezonen des bundesdeutschen Theaters wie in den Redaktionen und natürlich bei den Politikern auf beiden Seiten statt. Es verwundert nicht, dass man sich am Münchner Residenztheater sehr lange Zeit ließ, um eine Inszenierung der Mutter Courage auf die Bühne zu bringen. In jedem Fall war es ein Wagnis. Regisseur Rolf Stahl fand für seine Inszenierung in Ruth Drexel eine Mutter Courage, die aus heutiger Sicht wie die fleischgewordene Schnittmenge aus Helene Weigel und Therese Giese wirkt. Wie die beiden anderen hatte sie eine ungeheure Bühnenpräsenz, tendierte aber, was das körperbetont lukullische Spiel anbelangt, mehr zu Therese Giese. Von ihrer Bedeutung und der Publikumsaufnahme her war sie einer Helene Weigel durchaus ebenbürtig. Gleichzeitig standen so bedeutsame Schauspieler wie ihr Ehemann Hans Brenner als Koch, Martin Behnrath als Feldprediger, die junge Gundi Ellert als Prostituierte Yvette Potier und Karl Obermeier als Feldwebel an ihrer Seite. Der junge Miroslav Nemetz spielte ihren Sohn Eilif. Die musikalische Leitung des Stücks hatte übrigens ein weiteres bayerisches Urgestein, der beliebte und in zahlreichen Sendungen des Bayerischen Rundfunks zu hörende Zithervirtuose Rudi Knabel.

Die Premiere der Mutter Courage am 9. Juli 1982 war ein voller Publikumserfolg. Die Stahlsche Inszenierung brachte es auf stattliche 57 Aufführungen. Bei der Kritik kam sie indes nicht sonderlich gut an. Sie sei so wörtlich eine respektable und lebhaft beklatschte Aufführung ohne Biss. Das Besondere an dieser Inszenierung war jedoch, der Geschichte der Mutter Courage, die im Dreißigjährigen Krieg zwischen 1624 und 1636 spielt, eine zeitgerechte, empfindungsstarke Atmosphäre zu geben, als Theater zur psychischen Dimension der eigenen Zeit. 1982 war schließlich das Jahr, in dem die Debatte um die atomare Nachrüstung die bundesdeutsche Bevölkerung tief spaltete. Damit verbunden war auch die immer brüchiger werdende Macht des Bundeskanzlers Helmut Schmidt. Immer wieder gab es Gerüchte, die Regierung stünde vor einem baldigen Aus und die SPD würde ihrem Kanzler die Gefolgschaft verweigern. Die Angst vor der atomaren Bedrohung und einem möglichen atomaren Erstschlag zeigte sich nicht nur in vielen Demonstrationen und Friedensaktionen, sondern hatte auch in bildender Kunst, Literatur und eben auch dem Theater ihren Niederschlag gefunden. Insofern war diese Inszenierung weit mehr für die Gegenwart bestimmt als eine moralische Erzählung, die im Dreißigjährigen Krieg spielt. Dass der Krieg nichts anderes sei als die Geschäfte, eine der zentralen Aussagen des Stücks, war zu dieser Zeit aktueller denn je. Denn Skandale um deutsche Rüstungsexporte und überhaupt die Rüstungsindustrie füllten die Berichterstattung der Zeitungen und Magazine. Die Courage war also auch ein Kommentar zur Gegenwart und weit mehr als eine der üblichen Inszenierungen des epischen Theaters im Brechtschen Sinn. Die Forderung Brechts, die gleichzeitig auch die Wirkweise des epischen Theaters unterstreichen soll, mit kritischer Distanz die Bühnenereignisse zu analysieren und eben nicht gefühlvoll oder eben gar gefühlsduselig den Lebensumständen der Protagonisten zu folgen, glotzt nicht so romantisch, lautete Brechts Credo an das Publikum, wurde durch die Darstellung der Schauspieler reichlich aufgeweicht. Über Karl Obermeiers Darstellung des Feldwebels schrieb die Bayerische Staatszeitung, bezeichnend für diese Verlegenheit dieser Wiederannäherung an einen allzu schnell klassisch gewordenen Text ist die gewollte Lässigkeit, mit der Karl Obermeier die Hand allzu absichtsvoll in der Hosentasche als ein sich selbst zur Unwichtigkeit hinunterstilisierender Prologsprecher die Szenenangaben beiläufig wegnuschelt. Eine Unbefangenheit wird angesteuert, die sich so nicht erreichen lässt und deshalb sofort zur Pose wird. Dennoch, Karl Obermeier konnte hier als Feldwebel eine neue Seite seines Könnens zeigen. Besonders in der kleinen Szene, wo er den Wagen der Courage stoppen lässt und mithilft, ihre beiden Söhne als Soldaten zu rekrutieren, konnte Obermeier unter Beweis stellen, mit welch reduzierten, geradezu sparsamen Mitteln er die Bühne zu beherrschen verstand. Im Jahr 1982 hatte Karl Obermeier neben seiner umfangreichen Fernseh- und Hörfunkarbeit zwei weitere Premieren am Residenztheater. Als Lodovico stand er in Othello, der Moor von Venedig von William Shakespeare, unter anderem neben Michael Heldau auf der Bühne. Premiere war am 11. Mai und im Herbst konnte man ihn als veritablen Sänger in Was tun, spricht Zeus, bewundern.

einfach mal zu Gast bei Zeus. Kurz hintereinander folgten im Herbst 1982 zwei weitere Premieren am Bayerischen Staatsschauspiel mit obermeierscher Beteiligung. Was tun, spricht Zeus, ein deutscher Balladenabend am 2. Oktober unter der Regie von Peter Fischer war die eine. Da waren altgediente Schauspieler wie Fritz Strassner, Hans Stetter, Lola Müthel, Kurt Meisel oder Hans Quest, dem Wolfgang Borchert sein Stück Draußen vor der Tür gewidmet hatte, neben jungen Gesichtern wie Erich Hallhuber und Miroslav Nemec mit von der Partie. Sie alle interpretierten deutsche Lieder und Balladen auf ihre individuelle Weise, eigensinnig und mehr gespielt als voller Pathos vorgetragen. Die Abendzeitung kommentierte in ihrer Kritik dementsprechend: Freilich, mit knapp 3 Stunden strapaziert der Abend Hirn, Augen und Lachmuskeln. Es waren insgesamt 65 Gedichte und Lieder, die dort zu hören waren. Von Schillers Glocke, dem König von Thule, Erlkönig, dem Heinzelmännchen von Köln und sogar Heiner Kipperts heute aus dem öffentlichen Bewusstsein geratenem 1953 geschriebenem Auschwitz-Gedicht. Hierbei handelt es sich um ein an der Romantik orientiertes Klagelied von fassungsloser, eklatanter Grausamkeit, eine Schmerzzubereitung als lyrischer Genuss, dessen letzten beiden Strophen lauten: »War da eine Wolke in Auschwitz, Wolke aus goldenem Haar, die hat man zu scheren vergessen, vor etwa 10 Jahren, und Asche im Wind, es schluchzet die Rose am Wegrand nicht mehr.« Asche im Wind, es schluchzen die träumenden Vögel nicht mehr. Karl Obermeier trat in schwarzer Kutte auf und trug unter anderem zusammen mit Erich Hallhuber Der Tod von Basel vor. Dieser Balladenabend kam am Ende auf 30 Aufführungen.

Schon 2,5 Monate später, am 19. Dezember 1982, gab es für Karl Obermeier die nächste Premiere. Dieses Mal im ehrwürdigen, prachtvollen Cuvillier-Theater unter der Regie der von ihm sehr geschätzten Ruth Rexel. Es war ein Stück mit dem zungenbrechenden Titel »Zapp, zarapp« von Wolfgang Deichsel, Gründungsmitglied des Verlags der Autoren und damals ein nicht zu Unrecht gefeierter Theaterautor, denn er übertrug Stücke von Molière ins Neuhessische. Das brachte ihm den galanten Spitznamen »Hessischer Molière« ein. Das Neuhessische ist eine sogenannte Ausgleichsmundart in Südhessen. Unter Ausgleichsmundart versteht man einen regionalen Dialekt, der dort zustande kommen kann, wo durch Zuzug unterschiedliche Dialekte aufeinanderstoßen. Das Stück selbst erinnert thematisch an den einige Jahre später entstandenen Theatermacher von Thomas Bernhard. Bei Deichsel geht es um, wie die Abendzeitung schrieb, altgediente Schauspieler, die in einem provinziellen Kursaal noch einmal den verklärten Traum ihrer angeblich großen Vergangenheit aufleben lassen wollen. Der Zuschauer sieht nur die Proben. Wenn der Vorhang aufgeht im Kursaal, geht er im Cuvillier-Theater zu. Schon die Probenarbeiten gefielen dem Theatermann Deichsel ausgesprochen. Der Abendzeitung verriet er im Interview: Während man mit anderen oft große Absprachen und langfristige Konzeptionsgespräche macht, ist das zwischen uns nicht nötig. Das lag sicher auch daran, dass Ruth Rexel mit Schauspielern wie Hans Brenner, Hans Stetter und natürlich auch Karl Obermeier, der den mürrischen Theaterdirektor Hartmut, loyal Seifert gab, herausragende Interpreten für tragische, bisweilen sogar grotesk-komische Helden des Scheiterns zur Verfügung hatte.

aus der Biografie des bayerischen Schauspielers Lars Christian Jungwirth. Das Buch ist im Alitera Verlag erschienen. 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
1: Um 21 Uhr mit Karin Schumacher, Frankfurt am Main. Der Weg für Jürgen Klopp als neuen Bundestrainer ist frei. Bei Magenta TV sagte Klopp, dass er mit seinem bisherigen Arbeitgeber Red Bull eine großzügige Regelung gefunden habe. Er verwies aber darauf, dass die Gespräche mit dem Deutschen Fußballbund noch laufen. Nichts sei final, aber alles gehe in die richtige Richtung. Medienberichten zufolge soll der Konzern den 59-Jährigen aus seinem Vertrag entlassen haben, ohne Bedingungen an den DFB zu stellen. Klopps Vertrag läuft eigentlich noch bis 2029. Medienberichten zufolge soll er Freitag offiziell vorgestellt werden. Berlin. Bundeskanzler Merz hat seine Aussagen über die Arbeitsmoral der Deutschen gegen Kritik verteidigt. Er habe niemandem persönliche Faulheit unterstellt, sagte der CDU-Chef im ZDF-Sommerinterview. Ihm sei es um die Arbeitsstunden gegangen, die im Augenblick zu niedrig seien. Nach dem Rücktritt von Unionsfraktionschef Spahn schließt Merz nicht aus, das Kabinett umzubauen. Über einen möglichen Nachfolger berät morgen die CDU-Spitze. München. Bayerns Gesundheitsministerin Gerlach will die häusliche Pflege stärken. Die CSU-Politikerin sprach sich dafür aus, den Menschen im Freistaat die Chance zu geben, im Alter so lange wie möglich in der eigenen Wohnung leben zu können. Im Rahmen des Programms Gute Pflege in Bayern fördert der Freistaat aktuell 4 neue Projekte mit insgesamt 1,3 Millionen Euro. Laut Gerlach sind wohnortnahe Lösungen künftig besonders wichtig, denn rund 80% der Pflegebedürftigen werden schon jetzt zu Hause betreut und versorgt. Egling. Auf einem Dorffest im Landkreis Wolfratshausen hat ein Unbekannter Festbesucher attackiert, auch mit einem Messer. 8 Menschen wurden verletzt. Der Täter ist laut Polizei weiter auf der Flucht. Sie geht nicht von einem Terroranschlag aus. Veranstalter des Festes war ein Burschenverein. Rund 700 Besucher waren gekommen. New York. Spanien und Argentinien bestreiten das Finale bei der Fußball-WM. Das Spiel hat gerade begonnen. In der Halbzeitpause ist eine große Abschiedsshow geplant. Mit dabei sind viele Popstars und Hollywood-Größen. Ist der neue Weltmeister ermittelt, will US-Präsident Trump zusammen mit FIFA-Chef Infantino den Pokal übergeben. Das Wetter in Bayern. Am Abend und in der Nacht meist trocken und klar. Es kühlt ab auf 13 bis 6 Grad. Die weiteren Aussichten. Die neue Woche beginnt freundlich. Im Süden Bayerns meist sonnig bei 18 bis 26 Grad. Am Mittwoch dann etwas unbeständiger. Soweit die Nachrichten. 21.03 Uhr.
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2: Das Einzige, was ich auf Anhieb konnte, war Crepe machen. Diesen Kreis ziehen mit dem Teigverteiler, das hat auf Anhieb funktioniert. Alles andere musste ich lernen.
3: Ja, damit war aber immerhin eine wichtige Grundvoraussetzung für Martin Herse gegeben. Er hat nämlich mit 60 seinen Job hingeschmissen, um sich mit einem Crepe-Stand selbstständig zu machen. Wir sprechen heute über Menschen in Bayern, die eher spät ihre wahre Berufung gefunden haben und interessanterweise alle mit feinen Genüssen. Für Peter Liebscher aus Oberfranken ist das der Kaffee.
4: Das klingt ein bisschen esoterisch, aber ich habe schon irgendwie eine Verbindung zu dem Thema, zu dem Rösten, zu den Bohnen, zu der Maschine. Ich mache halt sehr viel aus dem Bauch. Ich bin mit sehr viel Gefühl bei der Sache und röste tatsächlich mit Erfahrung und Gefühl meinen Kaffee.
3: Und andere sind fasziniert von der alten oberpfälzischen Wirtshauskultur. Wir erzählen von zwei Brüdern, die eigentlich Lehrer sind, am Wochenende aber nebenbei ein Wirtshaus aufploppen lassen. Ich bin Simone Schülein, herzlich willkommen. Das ist das österreichisch-deutsche Elektropop-Duo Polaroids. Sie singen über die Ketten, Chains.

0: Die Polaroids auf BR Heimat mit Chains. Wissen Sie, was ein Flat White ist? Das ist das Trend-Kaffeegetränk des Jahres. Kommt ursprünglich aus Australien und Neuseeland. Also da wurde er schon in den 1980ern in Cafés serviert. Von der Zusammensetzung her ist der Flat White sowas wie der konzentriertere Cousin des Cappuccino, also Espresso, der mit fein aufgeschäumter Milch serviert wird. Und das Besondere sind Textur und Temperatur der Milch. Anders als bei einem Latte oder Cappuccino, wo der Milchschaum dicker und voluminöser ist, zeichnet sich der Flat White durch einen feinen, samtigen Mikroschaum aus. Also weniger Schaumkrone, mehr Kaffeegeschmack. Und das schmeckt tatsächlich auch mir, wo ich jetzt nicht die größte Kaffeetrinkerin bin. Und jetzt habe ich eigentlich schon ganz schön viel nerdiges Kaffeezeugs erklärt, aber das scheint ja heutzutage auch in zu sein, lang und breit über Kaffee zu reden, sogar zu philosophieren. Kaffee scheint ja bei manchen gelebte Poesie zu sein. Und einen solchen Menschen hat Anja Bischoff getroffen.
1: Peter Liebscher ist ein Kaffeeversteher. Der 46 Jahre alte Mann mit dem strubbeligen Bart und den vielen Tattoos kann Bohnen so lesen, wie die Gäste in seinem Café am Goetheplatz in Selb die Zeitung.
2: Das klingt ein bisschen esoterisch, aber ich habe schon irgendwie eine Verbindung zu dem Thema, zu dem Rösten, zu den Bohnen, zu der Maschine. Ich mache halt sehr viel aus dem Bauch. Ich bin mit sehr viel Gefühl bei der Sache und röste tatsächlich mit Erfahrung und Gefühl meinen Kaffee.
1: Von Kaffee weiß Peter nicht viel, als er 2015 in Regensburg in der Gastronomie mit angeschlossener Rösterei beginnt. Damals hat er sich gerade von einem Burnout erholt, den er sich bei einem Stressjob in einer Werbeagentur geholt hatte. Die Sinnlichkeit guten Kaffees erobert ihn im Sturm.
2: Das ganze Flair, das Handwerk, das Sensorische. Also weil ich bin ja Handwerker, mich hat es einfach gecatcht. Auch das Thema überhaupt Kaffee, weil ich war halt einfach der Konsument.
1: 4 Jahre später findet er den Ort, an dem sein Traum von einer eigenen Rösterei Gestalt annehmen wird. Den leerstehenden ehemaligen Selber Bahnhof. Ein historisches Gebäude mit 2 riesigen Steinsäulen vor dem Eingang, zu dem eine breite Treppe hinaufführt.
2: Schlüssel bekommen, aufgesperrt, reingegangen und es hätte mir einer die Augen geöffnet. Ich bin rein und habe gesehen, wie es final ausschauen wird. Ich habe die Farben gesehen, wo die Theke steht, wie ich die Tische mache. Das war alles sofort da.
1: Während Peter erzählt, dreht er sich eine Zigarette. Auf einen Finger hat er sich eine Bialetti tätowieren lassen, einen ikonischen achteckigen Espressokocher. Auf einen anderen eine Kaffeetasse. Hinter dem Café stehen Tische und selbstgebaute Palettenmöbel am Bahngleis. Einmal pro Stunde hält hier im Kopfbahnhof der Zug aus Hof. Endstation Selb?
2: Das ist das, was ich eigentlich bis zum Schluss machen möchte. Ja, und deswegen habe ich mir da auch keine Alternative überlegt.
1: 2020 eröffnet Peter mit seiner Frau das Café mit Rösterei. Mit den beiden Kindern sind sie nach Selb gezogen, um den gemeinsamen Traum zu verwirklichen. Mitarbeiter sind schnell gefunden, die ebenso kreativ ticken wie Peter und sich hier austoben können. Zum Beispiel Esther.
3: Hi.
4: Hi.
3: Was backst du heute?
4: Ich habe ein No-Bake Pistache habe ich gemacht. Und das ist der Apfelwein.
2: Also wir machen auch vegane Sachen.
4: Ja.
2: Tatsächlich hat Gäste aus 30 Kilometern Entfernung hergezogen, weil dort gab es das nicht. Und das ist natürlich dann schon eine schöne Kombi, wenn du auch die Veganer zufriedenstellen kannst mit Kuchen.
4: Jetzt haben wir das Rezept richtig. Jetzt sind wir zufrieden, gell?
2: Fantastisch. Geht nur durch Ausprobieren.
1: Das pochende Herz des Betriebes ist ein fauchendes, ratterndes, gusseisernes, maßgeschneidertes Ungetüm, die Röstmaschine aus Holland. Nach dem Aufheizen kippt Peter exakt 12 Kilogramm grüne Bohnen aus Brasilien in ihren Schlund.
5: Jetzt sieht man da an einem kleinen Bullauge die Bohnen vorbeitanzen.
2: Da hüpfen jetzt fröhlich die Bohnen vorbei. Was du jetzt in den nächsten 10 Minuten auch sehen wirst, dass sich das Farbbild verändern wird. Also hellgrün, dann geht es so ins Weißlich, ins Gelbe, ins Orange und irgendwann dann fängt es an braun zu werden und dann sind wir dann auch bei diesen 190 Grad, wo dann der Röstprozess eigentlich stattfinden wird.
1: Am Ende zieht Peter alle paar Sekunden eine Probe aus den schokobraunen Bohnen, liest sie mit Augen und Nase, bis er weiß, jetzt sind sie perfekt. Peter öffnet den Boden der Röstmaschine und die heißen, duftenden Bohnen kullern auf ein Sieb. Cooldown. Zeit für einen Kaffee. An der Theke steht Uwe, Stammgast der ersten Stunde.
3: Ich finde es einmalig hier.
6: Servus.
3: Servus. Servus. Grüß dich. Nicht nur mir gefällt es, jeder, der wo reinkommt, ist begeistert. Wir sind eine kleine Familie drin. Bahnhofsfamilie, Bahnhofskinder.
1: Peter lässt sich einen doppelten Espresso aus der großen Siebträgermaschine, die natürlich nur seine eigenen Röstungen ausspuckt. Eine halbe Tonne Bohnen schüttet Peter jeden Monat in die holländische Röstmaschine. Das macht 6 Tonnen im Jahr. Sein Wunschziel 10 Tonnen.
6: Also bisher ist es halt ein Überleben. Vielleicht schaffe ich es ja noch in den nächsten 20 Jahren, mir ein bisschen was wegzusparen. Dass man auch vielleicht dann mit Mitte 60 von Rente und Erspartem vielleicht leben kann. Aber dazu muss die Firma noch wachsen, ja.
1: Im Abpackraum mit Blick auf die Gleise kommen die 9 unterschiedlichen Röstungen in schwarze Tüten und von hier in Kaffeemaschinen im gesamten Bundesgebiet. Das Logo zeigt Peter Liebscher mit Hut und Hosenträgern. Daneben steht in weißen Lettern der Name der Rösterei, Schwarzer Peter.
0: Ein Mann, ein Kaffee, Peter Liebscher und seine Kaffeerösterei in Selb. Anja Bischoff hat ihn getroffen. Und es ist ja immer wieder schön zu hören, dass Menschen bei uns in Bayern ihre Berufung gefunden haben. So wie auch 2 Brüder in der Oberpfalz. Die sind eigentlich Lehrer, lassen aber am Wochenende nebenbei ein Wirtshaus aufploppen. Gleich schauen wir uns die beiden genauer an. Bis dahin Musik von Jesper Munk aus München. Bei ihm, da gibt's jetzt den Morning Coffee.

0: Jesper Munk aus München. Er hat sich der Musik der 60er und 70er Jahre verschrieben, vor allem auch dem Blues. Und das war er mit Morning Coffee. Die Brüder Harald und Hans-Peter Höpfel haben von einem Onkel ein altes Wirtshaus in Bernau in der Nordoberpfalz geerbt. Die beiden arbeiten unter der Woche als Gymnasiallehrer in anderen Teilen Bayerns. Trotzdem fahren die Brüder mit ihren Familien alle paar Wochen nach Bernau, schließen das Wirtshaus für ein Wochenende auf und betreiben etwas, was man neudeutsch als Pop-up-Wirtschaft bezeichnen kann. Die Brüder Höpfel haben so, neben ihrem Beruf als Lehrer, eine zweite Berufung gefunden. Uli Scherr hat sie in ihrem Wochenendwirtshaus besucht.
1: Ich halte euch Büchchen.
2: Ja, jawohl.
3: Ab die Pumpe. Es ist Freitagabend. Die kleine Wirtsstube im Gasthaus Höpfel in Bernau ist voller Menschen und die Stimmung ist gut.
1: Ja, packen wir mal gleich.
3: Es wird geschafkopft, geratscht und Bier getrunken. Die halbe beim Höpfel kostet 2,90 Euro.
4: Ja, das ist ganz schön, dass das jetzt in Bernau wieder irgendwas gibt, weil die Leute sich ein wenig treffen können. Und dass unser Hund auch mit dürfen. Und dass es heute Schlachtschüssel gibt, das freut mich ja schon gleich zweimal.
3: Dass es hier heute Abend so lebendig zugeht, ist alles andere als selbstverständlich. Vor 5 Jahren ist nämlich der letzte Gastwirt und Hauseigentümer gestorben. Und das war es dann auch erstmal mit dem Gasthaus Höpfel.
5: Wir haben die Option gehabt zum Verkaufen. Und wenn der, ja, muss man so, schon so ehrlich sein, wenn der Preis gestimmt hätte, dann hätte man wahrscheinlich nicht lange überlegt. Aber ja, also letztendlich ist dann eigentlich auch kein Verkauf in Frage gekommen. Und im Nachhinein sind wir ganz froh darum, dass das anders gelaufen ist.
3: Das ist Hans-Peter Höpfel, 58 Jahre alt und Gymnasiallehrer für Englisch und Geschichte. Zu Hause ist er in Großkölnbach in Niederbayern. Mit dem Auto braucht er von dort 2 Stunden bis Bernau, dem 3000-Seelen-Städtchen in der Nordoberpfalz, direkt an der tschechischen Grenze. Er und sein älterer Bruder Harald sind die Neffen des letzten Höpfelwirts von Bernau. Die beiden haben vor 5 Jahren nach dem Tod des Onkels den Gasthof geerbt. Die Ratlosigkeit damals war erstmal groß, erinnert sich Harald.
5: Wir wussten eigentlich nicht, was wir damit machen. Wir sind ja beide örtlich woanders. Und es ist auch keine Perspektive für uns, dass wir mal dahergingen und unsere Kinder auch nicht. Und dann stehst du vor der Frage, was machst du denn damit?
3: Harald, 64 Jahre alt, ist ebenfalls Lehrer an einem Gymnasium. Er lebt in Neuenburg vom Wald in der mittleren Oberpfalz, ebenfalls mehr als eine Autostunde von Bernau entfernt.
5: Und da haben wir hin und her überlegt, haben wir einfach mal eine Kontakttelefonnummer ins Fenster gehängt und da sind wir dann auch wirklich kontaktiert worden von einem einheimischen Bernauer. So war das.
3: So war das. Die Leute aus Bernau schlugen den Brüdern vor, an eine Oberpfälzer Wirtshaustradition anzuknüpfen und den Höpfelwirt in Zukunft als sogenannte Zeugelstube zu betreiben. Zeugel, das ist ein untergäriges Bier, das in der Nordoberpfalz in Hausbrauereien hergestellt und dann in den heimischen Wohnstuben an Gäste ausgeschenkt wurde. Weil über das Jahr hin das Schankrecht von Haus zu Haus weiterwandert, werden solche Zeugelstuben immer nur für eine begrenzte Zeit bewirtschaftet. Vor 4 Jahren war es dann soweit. Harald und Hans-Peter sperrten für ein Wochenende mit Unterstützung von ein paar engagierten Bernauern ihr Wirtshaus wieder auf und übten sich erstmals als Teilzeitgastronomen. Das Experiment war ein voller Erfolg.
5: Also wir erfahren nur positive Resonanz, was die Atmosphäre anbelangt. Das gefällt den Leuten. Ich komme auch nicht bloß Bernauer, das spricht sich rum. Und das motiviert uns auch, weiterzumachen. Das gefällt uns ja. Wenn es gut angenommen wird, dann ist das für uns wirklich eine Freude.
3: Mittlerweile ist der Höpfelzeugel eine Institution in der Oberpfälzer Kleinstadt. Bis zu 4-mal im Jahr kommen die Brüder nach Bernau und schenken, unterstützt von ihren Familien und den Freunden vor Ort, in ihrem Wirtshaus den Zeugel aus. Die Kundschaft wartet immer schon.
6: Wenn wir offen haben, gehen wir her. Auf jeden Fall. Was schon ist. Es gibt ja schon Post und es gibt auch andere Zeugel, weil in Hochertan gibt es auch nur einen Zeugel, aber der macht vielleicht 2-3 Mal in der Uhr auf oder vielleicht 5 Mal und da sind wir dabei. Wir sind froh, dass einmal was anderes ist. Einfach und gut.
3: Das ist wahrscheinlich ein Geheimnis des Erfolges Ihres Wirtshauskonzepts, sagt Harald. Das knappe Angebot befördert die Nachfrage. Und gleichzeitig vermeiden die Teilzeitgastronomen und ihre Helfer Stress und laufen nicht Gefahr, den Spaß an der Sache zu verlieren.
5: Ja, es ist nicht regelmäßig. Dann ist was Besonderes. Die Bernauer fragen immer schon nach. Für die könnte es öfter sein, aber wir schaffen das nicht öfter. Es soll ja Hobby bleiben und wir haben alle einen Hauptberuf. Wenn es Hobby ist, dann ist es auch schön. Dann macht es Spaß. Genau, da freut man sich drauf. Dann ist es kein Zwang und so wollen wir das halten.
0: Und falls Sie die alte Wirtshauskultur der Zeugelstube in Bernau auch mal miterleben möchten, dann schauen Sie auf Instagram vorbei. Da wird immer zeitnah der nächste Termin bekannt gegeben. Unter Höpfel Zeugel Bernau veröffentlichen die beiden, wann es wieder soweit ist. Also unter diesem Hashtag Höpfel Zeugel Bernau auf Instagram, da finden Sie den nächsten Termin. Ja, die beiden Brüder, die wollen sich eben nicht nur auf eins festlegen und genießen auch diese Freiheit. Genau wie The Comets aus Regensburg. Hier sind sie mit Free Like a Bird.

0: Free Like a Bird, The Comets aus Regensburg. Franken ist eine der ältesten Weinregionen Deutschlands und eine der eigenständigsten. Wer den fränkischen Wein verstehen will, kommt an einer Handvoll Rebsorten nicht vorbei. Der Stil ist meist trocken, klar und vom Boden geprägt. Statt opulenter Frucht stehen Mineralität und Struktur im Vordergrund. Diese Handschrift entsteht durch das kontinentale Klima und die drei großen Bodentypen der Region. Muschelkalk rund um Würzburg, Keuper im Steigerwald und Buntsandstein im Spessartrand. Die bekanntesten Weinsorten in Franken sind Silvaner, Müller-Thurgau und Riesling. Silvaner, das ist die Leitsorte Frankens und die wird seit 1659 angebaut. Einen Silvaner mit seinem frischen Geschmack, der zurückhaltenden Frucht und der feinen Säure, den hatten Sie bestimmt auch schon mal im Glas. Aber haben Sie schon mal was vom blauen Silvaner gehört? Nein? Das kann jetzt zweierlei bedeuten. Er ist am Verschwinden oder er ist noch am Kommen.
1: Darf es vielleicht ein Wein zum Essen sein? Eine beliebte Frage. Der unterfränkische Winzer und Koch Christian Stahl dreht das komplett um. Er kreiert und kocht Menüs zu seinen Weinen. Essen und Wein, das ist für Christian Stahl untrennbar. Und deswegen hat er vor einigen Jahren mit dem Kochen angefangen.
2: Wir haben schon in früher Zeit versucht, die Weinqualität dadurch wachsen zu lassen, dass wir uns dem kongenialen Partner der Küche widmen. Und plötzlich steht man irgendwann in der Küche und kocht dann irgendwann zu den Weinen und sieht, dass das eigentlich noch für mich die schlüssige Herangehensweise ist als andersrum. Weil der Wein, wenn er erstmal in der Flasche ist, verändert er sich leicht. Das Essen kann ich jeden Abend perfekt auf den Wein zuschneiden.
1: Beim aktuellen Menü spielt auch ein besonderer Wein eine Rolle. Der blaue Silvaner.
2: Wir hatten schon mal den Brotgang, weil er da eben sehr von diesen hefigen, würzigen, malzigen Aromen, diese nussigen Komponenten geprägt war. Jetzt momentan zeigt er sich wesentlich offener, noch würziger und eben diese salzigen Komponenten, diese Umami-Komponenten. Momentan machen wir so eine schicke Variante der fränkischen Hühnersuppe davon.
1: Der 47-Jährige steht in der Küche seines Restaurants im Winzerhof Stahl in Auernhofen im Landkreis Neustadt an der Eisbad Windsheim. Blonde Haare, graue Kochjacke. Eine fränkische Suppe für einen fränkischen Wein, den blauen Silvaner.
2: Ich finde ihn ganz toll, weil er von der Aromatik eher in diese Würze geht. Mich erinnert das immer eher an einen burgundischen Chardonnay als jetzt an diese grüne Silvanerfrucht, was eher so in diese Apfel-Birne-Komponenten geht. Da ist der blaue Silvaner wesentlich würziger, auch immer sehr druckvoll am Gaumen, wenn man ihn dementsprechend ertragsreduziert und die richtigen Sachen damit macht.
1: Christian Stahl begeistert sich für den blauen Silvaner, für einen Außenseiter im Weinberg, für einen Außenseiter auf Weinkarten, für einen Außenseiter in der Flasche. Oft beim Winzer erhältlich, seltenst im Supermarktregal. Der Anbau geht immer mehr zurück, so wie der Weinabsatz auch. Ist der blaue Silvaner also ein Liebhaberprojekt für Enthusiasten wie Christian oder ein fränkischer Wein mit Zukunft? Randersacker am Main, südlich von Würzburg. Ein historischer Weinort mit alten Fachwerkhäusern, schmalen Gassen und vielen Weingütern. Hier wird seit Jahrhunderten Wein angebaut. In der Weinlage Sonnenstuhl reihen sich Weinreben an Weinreben. Hoch über den Dächern des Weindorfes, versteckt hinter Büschen, ist ein besonderer Weinberg für Christian Stahl.
2: Hier wurde nämlich laut Professor Preisler, dem der Weinberg gehört, der mir diesen Weinberg verpachtet hat, schon vor vielen Jahren. Er hat ihn damals gekauft von der Rebschule Steinmann, die in diesem Weinberg den blauen Silvaner entdeckt und vermehrt haben. Das heißt, hier war die Urrebe des blauen Silvaners, wie er heute wieder in Franken gezüchtet wird.
1: 1964 soll das gewesen sein. Bis heute zieht die Rebschule als einzige den blauen Silvaner nach. Heute stehen Weinreben einer Sorte in den Weinbergen in Reih und Glied nebeneinander. Das war aber nicht immer so. Am anderen Ortsende von Randersacker zeigt ein Verein, wie Winzer früher Wein angebaut haben. Aus braunen Stämmen, rund einen halben Meter über dem Boden, rankten die Reben zwischen gespannten Drähten in die Luft. Im sogenannten altfränkischen Wengert sieht die Weinbergswelt dagegen etwas anders aus. Direkt aus dem Boden wachsen die Reben der Sonne entgegen.
3: Die Stöcke sind nacheinander eingepflanzt. Man hat keinen Drahtrahmen. Logischerweise, früher hat es keine Eisendrähte gegeben. Deswegen hat man einen Pfahl direkt am Stock und zwei andere nebendran und lässt so also den Stock wachsen.
1: Roland Marold ist Vorstand im Verein Alter Wengert in Randersacker, der sich um den Weinberg kümmert. Zum Weinberg führt eine Steintreppe. Hier ist, genau wie früher, reine Handarbeit angesagt.
3: Ja, es ist körperlich anstrengend. Wenn man jetzt bei der Hitze sich vorstellt, noch 2 Stunden oder so, hat es hier im Weinberg bestimmt um die 50 Grad. Es ist ja unwahrscheinlich wichtig, dass man Arbeitsweise, Lebensweise der Vorfahren an die Jugend auch weitergibt.
1: Für den pensionierten Mathematik- und Physiklehrer eine Herzensangelegenheit. Hier im Weinberg wachsen verschiedenste Reben, darunter auch 4 Silvaner-Reben. Der grüne Silvaner ist bis heute bestens bekannt als der gängige Silvaner. Aber hier gedeihen auch gelber, roter und eben blauer Silvaner. Sie gelten zusammen mit anderen alten Rebsorten als der gemischte fränkische Satz. Der blaue Silvaner ist äußerst selten. In Franken heben sich laut der Landesanstalt für Weinbau rund 6.000 Hektar Weinberge. 1.500 Hektar Silvaner gibt es in Franken, aber nur rund 40 Hektar blauer Silvaner. Das spricht jetzt nicht gerade für eine massenweise Herstellung. Aber ist er deswegen ein Liebhaberprojekt? Vielleicht gilt hier klein, aber fein.
2: So, zum blauen Silvaner haben wir eine Ballontine von Wachtel Morchel.
1: Im Restaurant stellt Koch Mirko Schweiger derweil den blauen Silvaner bereit. An diesem Abend ist wenig los. Da sind die Herren in der Küche auch für den Service zuständig. Im Restaurant von Christian Stahl lernt ein Ehepaar aus Hessen den blauen Silvaner an diesem Abend erstmals kennen.
4: Ich habe noch nie davon gehört. Ich habe das noch nie getrunken. Ich bin völlig überrascht. Das ist sehr angenehm, der ist sehr leicht und er passt sich dem Essen fantastisch an.
5: Ich habe ihn heute zum ersten Mal getrunken. Er hat mir sehr gut geschmeckt. Das ist ein leichter Wein, ohne körperlos zu sein, sondern er unterstützt eigentlich das, was man dazu isst, auf eine unauffällige, feine Art.
1: Auch sinkende Absatzzahlen im Wein, immer mehr gerodete Weinberge in Unterfranken oder gar eine gesellschaftliche Zurückhaltung beim Weinkauf schrecken Christian Stahl nicht ab. Ein Liebhaberprojekt in der Nische ist der blaue Silvaner mit Sicherheit. Aber Christian Stahl glaubt an die Nische mit Zukunft.
2: Für uns wird er auf keinen Fall verschwinden, weil er bei uns im Restaurant natürlich auch eine wichtige Rolle spielt. Und da hat der blaue Silvaner eine feste Position derzeit.
0: Valentin Beige über den blauen Silvaner in Franken. Selten, aber besonders ist er. Und Sie setzen sich jetzt lieber an die Kaffeetafel. Die Kultgruppe aus Nürnberg, die Bedalersboom Revival Band mit Kong und Kaffee.
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1: Kong und Kaffee, die Bederlersbaum Revival Band aus Franken. Wie wird man eigentlich zu der Person, die man ist oder sein möchte? Ja, das ist oft gar nicht so einfach und manchmal erschließt sich das auch erst im Laufe des Lebens. Manche spielen über Jahrzehnte sehr erfolgreich eine Alltagsrolle, die eigentlich gar nicht so recht ihrem Naturell entspricht. Wer weiß schon, was für ein Mensch sich wirklich hinter dem Fahrkartenkontrolleur, der Kellnerin oder dem Imbissverkäufer verbirgt. Ja, und manche finden dann erst spät im Leben eine Rolle, an der sie echte Freude haben. So wie zum Beispiel der Franke Martin Herse. Elmar Tannert hat ihn für uns besucht.
2: Ein Krebsstand in der Nürnberger Altstadt, direkt an der Lorenzkirche. Ein kleiner, pittoresker Stand auf Rädern, an den der hintere Teil eines Fahrradrahmens dran gebaut ist. Aber dies dient nur der Ästhetik. Von Ort zu Ort radeln kann Martin Herse mit seinem Stand nicht.
3: Keine Theateraufführung gleicht einer anderen. Die Erfahrung habe ich am Theater gemacht und hier ist es auch so. Auch wenn man Stammkunden hat und immer am selben Platz ist, es ist immer unterschiedlich.
2: Mit 60 Jahren hat er noch einmal ganz neu angefangen, hat seinen Brotjob als Augenoptiker an den Nagel gehängt und steht seither dienstags bis samstags vor Publikum. So wie früher, denn Schauspieler war er auch schon.
3: Ja gut, ich habe natürlich schon auch in Kneipen gearbeitet früher, hinter der Theke oder in der Küche. Aber jetzt komplett alleine, da hatte ich keinerlei Erfahrung. Das musste ich alles lernen. Das Einzige, was ich auf Anhieb konnte, war Crepe machen. Diesen Kreis ziehen mit dem Teigverteiler, das hat auf Anhieb funktioniert. Alles andere musste ich lernen. Buchhaltung, Organisation, wann habe ich die beste Zeit? Learning by doing.
2: Aber vor dem Auftritt kommt der Aufbau. Martin hat hier nicht nur seine Solorolle. Er ist in seinem Krebsstand Bühnenbildner, Requisiteur, Regisseur, Programmdirektor und Akteur in einer Person. In einem Alter, in dem andere schon von Altersteilzeit und Rente träumen, hat er den Sprung in die Selbstständigkeit gewagt. In Martins Fall kam der Anstoß von seinem Schwager.
3: Der hat selber einen Raclette-Stand und der hat mitbekommen, dass der Vorbesitzer dieses Crepe-Standes aufhört. Ja, und der kam dann einfach zu mir und hat gesagt, na, pass auf, das machst du jetzt. Und dann dachte ich mir, okay, was kann anderes passieren außer scheitern?
4: Möchten Sie einen Spritzer Zitronensaft drauf haben?
5: Ja, das wäre nett.
4: Gut, kostet nichts mehr, tut nicht weh,
5: Zitrone,
4: hat aber Vitamine.
5: Ich daheim auch immer für mein Mineralwasser.
4: Sehr gut.
6: Dankeschön.
4: Gebrauchsanweisung ist geläufig?
6: Ist geläufig.
4: 2-3 Minuten warten, dann hat sich der Zucker reinkristallisiert und dann geht's ans Schlingeln.
6: Ja.
7: Ganz so einfach, wie der Martin das darstellt, fand ich das nicht. Ich habe es ja auch schon ausprobiert und mich ein paar Stunden mit dem Martin hinter den Krebsstand gestellt.
2: Karima Nasa ist als Filmemacherin ebenfalls fachfremd und wollte nur für eine Weile hinter die Kulissen blicken.
7: Und ich erinnere mich, dass mein erster Crepe ganz zittrig entstanden ist und ich da bei Weitem keine entspannten französischen Crepes auf die Platte geschmissen habe.
2: Sie hat schon viele Orte und Menschen porträtiert. Martin am Lorenzer Platz könnte zu den Nächsten gehören.
7: Also erstmal steht er ja an einem sehr prominenten Platz in Nürnberg. Also man hat das Gefühl, die ganze Stadt kommt hier irgendwann mal zusammen. Und es ist so eine schöne, kleine, abgeschlossene Welt, kann man nicht sagen. Aber also wahrscheinlich hat es schon ein bisschen auch mit einem Schauspiel zu tun.
3: Man ist schon auch exponiert. Gerade bei den Events steht man in einer Riesentraube von Menschen, die starren alle einen an, schauen einen zu, filmen einen, wenn man Crepe macht. Das musst du schon auch ertragen können. Also Verkauf ist ja auch immer eine Form von Performance. Und ich stehe ja auch für diesen Laden. Also die Leute verbinden mich jetzt mit diesem Crepe-Stand, mit dem Fahrrad, mit diesem alten Vintage-Stand. Und ich versuche natürlich schon, den Leuten nicht nur Crepe zu bieten, sondern auch, also im günstigsten Fall, eine gute Unterhaltung und einen gewissen Austausch.
4: So, ein bisschen aufpassen, der ist sehr heiß.
8: Vielen Dank.
4: Guten Appetit.
8: Danke.
4: Ja.
8: Tschüss.
4: Tschüss.
2: Anders als Straßenmusiker, Jongleure oder Feuerschlucker bekommt Martin keinen Schlussapplaus. Den Feierabend leitet das 8-Uhr-Läuten von der Lorenzkirche ein.
3: Es hat noch niemand applaudiert, das stimmt. Aber ich kriege viele Komplimente. Und das Schöne daran ist, ich habe schon das Gefühl, ich mache die Leute glücklich. Also mit Süßigkeiten kriegt man, glaube ich, jeden Menschen glücklich. Und ich habe wirklich einen Haufen toller Rückmeldungen, muss ich wirklich sagen. Ich habe jetzt in diesen ganzen 2,5 Jahren, das ist jetzt mein 3. Jahr, ich habe eine Reklamation gehabt, der war das Galett nicht salzig genug. Aber ansonsten höre ich so viele nette Komplimente, auch wenn die Leute wiederkommen, könnte man als Applaus interpretieren, dass es angenommen wird.
2: Zum wahren Lebensglück gehört, andere Menschen ebenso glücklich zu machen wie sich selbst. Und sei es mit einem schlichten Krebsstand. Man muss nur den Mut haben, den ersten Schritt dorthin zu gehen. In welchem Alter auch immer.
1: Martin Herse ist diesen Schritt gegangen. Elmar Tannert hat den Nürnberger an seinem Krebsstand an der Lorenzkirche befragt. Im Oktober wird das neue Album von Claudia Korek erscheinen. Neoalpin soll es heißen. Und da spürt sie der Frage nach, wie Volksmusik und alpine Kultur heute klingen und erzählt werden können. Und das ist ein Vorabsong aus dem Album Zvoralor Salot.

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2: Heimatsound aus Oberbayern, Claudia Korek. Es ist Juli, Hochsaison in den Freibädern, aber auch an den Badeseen auf dem Land. Das sind einerseits die Landleute, die da sowieso daheim sind und die ihre tägliche Runde drehen, aber oft auch Städter, die am Nachmittag gern mal dorthin flüchten und sich abkühlen. Man kann entspannen, sporteln, picknicken oder sich einfach noch mal jugendlich fühlen. Und doch ist es auf jedem See ein bisschen anders.
3: Mit dem Radl zum Jahn und auf dem Weg schnell in den Reuter See gesprungen. So mache ich's immer, wenn ich ein Heimspiel meines Lieblingsvereins Jahn Regensburg anschaue. Heuer hat's leider noch nicht geklappt und gerade ist ja Sommerpause und WM. Drum dachte ich mir, fährst halt einfach mal so wieder an den Reuter See, der südlich der A3 und B8 im Landkreis Regensburg liegt. Nix Alpenpanorama, keine Segelboote, kein Strandrestaurant. Ein ganz normaler kleiner Badeweiher mit einer Insel, einem Kiosk und ein bisschen Wald drumrum. Idyllisch flankiert von einem Kieswerk und einem Solarfeld. Nachdem ich meine Runde im warmen Weiher gedreht habe, liege ich nun da auf meiner Picknickdecke und beobachte den See. Unweit von mir krault ein Mann mit Badehaube. Daneben und viel langsamer zwei Seniorinnen im Brustschwimmmodus. Der Wind steht gut, also kann ich ihre Gesprächsthemen erahnen. Irgendeine Straßensperrung bei Donaustauf, die langsam allen auf die Nerven geht. In der Mitte des Sees liegt einer wie ein Toter auf seiner Luftmatratze und lässt sich treiben. Ob er wohl eingeschlafen ist? Und überhaupt, die wenigsten schwimmen hier einfach nur. Sie haben was dabei auf dem Wasser. Eine Schwimmnudel, ein Schwimmbrett oder sogar eine Schwimmboje. Das sind diese kleinen aufblasbaren Säcke, die man sich um die Hüfte gurtet und dann zur Sicherheit an einer Leine hinter sich herzieht. Mit Sicherheit nicht verkehrt bei den vielen Badeunfällen, die Jahr für Jahr an den Seen passieren. Am Reutersee ist meines Wissens tatsächlich noch nie was passiert. Nur einen Wurmalarm gab's letztes Jahr mal. Da hat sich ein Badegast mit Hautausschlag gemeldet, wohl wegen parasitischer Würmer in flachen und bewachsenen Uferzonen. Aber keine Panik, das Gesundheitsamt Regensburg kontrolliert ja regelmäßig die Wasserqualität und zurzeit ist bakteriologisch alles im Lot. Doch auf einmal reißt's mich raus aus meiner Bakterienreise. Eine Horde pubertierender Burschen nimmt das Ufer neben mir ein. Sie gröllen, lachen, reißen sich die T-Shirts vom Leib und aus einer Musikbox wummern Techno-Beats, Schlager und Charts. Ein interessanter Mix, finde ich. Noch interessanter aber, die Jugendlichen haben alle denselben Namen. Ey, Digga, mach mal die Mucke lauter! Oder lass mal einen Baum suchen und reinjumpen, Digga! Nur einen von ihnen rufen sie immer beim Namen, genauer gesagt beim Nachnamen. Den Pollinger. Eindruckschindend hieft er gerade einen Mordsstein aus dem Wasser und präsentiert ihn brüllend seinen Freunden, also seinen Dicksten. Ach ja, genau wegen dieser Seegeschichten radel ich so gern zum Reutersee, weil's hier so unperfekt schön ist, so normal. Ich mach's jetzt auch wie die Jugendlichen und such mir eine schöne Stelle zum Reinjumpen.
2: Quirin Seilbeck, neulich in Neu-Alkoven.

Lily Among Clouds, Remember Me, Heimatsound aus Würzburg. Und das war Ihre Stunde Zeit für Bayern mit Simone Schülein. Ich bedanke mich bei Ihnen fürs Zuhören und wünsche Ihnen noch eine gute Zeit mit tollen Radioentdeckungen. Machen Sie es gut.

0: um 22 Uhr mit Karin Schumacher. Frankfurt am Main. Jürgen Klopp kann als Bundestrainer zum Deutschen Fußballbund wechseln. Klopp erklärte am Abend bei Magenta TV, er habe eine Einigung mit seinem bisherigen Arbeitgeber Red Bull gefunden. Es sei eine großzügige Regelung. Mehr Details nannte er nicht. Nun würden noch abschließende Gespräche mit dem DFB anstehen. Den Berichten zufolge soll Red Bull keine Bedingungen oder Forderungen stellen, damit Klopp vorzeitig seinen Vertrag beenden kann. Bereits nächsten Freitag könnte er offiziell als Nagelsmanns Nachfolger vorgestellt werden, heißt es. Berlin. Grünen-Chefin Brandner sieht den Rücktritt von Unionsfraktionschef Spahn als Chance für Bundeskanzler Merz, sein Kabinett umzubauen. Im ARD-Sommerinterview sagte die Vorsitzende, es müsse jetzt vorangehen. Dabei warf sie CDU-Ministerinnen und Ministern handwerkliche Schwächen und ideologische Verbohrtheit vor. Merz selbst schloss heute im ZDF eine Umbildung nicht aus, ohne Namen zu nennen. Morgen berät das CDU-Präsidium. Georgetown. Vor der Küste Guyanas in Südamerika ist eine Fähre mit 133 Menschen an Bord gesunken. Laut zuständigem Ministerium konnten 67 Menschen gerettet worden. 66 werden vermisst. Gerettet werden, 66 werden vermisst. Das Schiff war gestern in der Hauptstadt Georgetown Richtung Westen ausgelaufen. Die Besatzung setzte gegen 23 Uhr einen Notruf ab. Zum Zeitpunkt des Unglücks hätten alle Passagiere geschlafen, so Augenzeugen. In Guyana leben 1 Million Menschen. München. Wenige Tage vor dem 10. Jahrestag des Attentats am Olympia-Einkaufszentrum haben rund 1000 Menschen an die Opfer erinnert. Sie zogen vom Gärtnerplatz bis zum Landtag. Der 18-jährige Täter schoss damals gezielt auf Menschen mit Migrationshintergrund. 9 Menschen starben, zahlreiche weitere wurden verletzt. Bis heute fordern Angehörige einen parlamentarischen Untersuchungsausschuss zu der als rechtsterroristisch eingestuften Tat. New York. Beim Finale der Fußball-WM ist gerade Halbzeit. Zwischen Spanien und Argentinien ist noch kein Tor gefallen. Die Pause dauert länger als üblich, weil es eine große Halbzeitshow gibt mit Superstars wie Madonna, Shakira und Justin Bieber. Erstmals im Stadion ist auch US-Präsident Trump als Hauptgastgeber. Trump soll später den WM-Pokal an den Weltmeister übergeben. Das Wetter in Bayern am Abend und in der Nacht meist trocken und klar. Es kühlt ab auf 13 bis 6 Grad. Die neue Woche beginnt freundlich. Im Süden Bayerns meist sonnig bei 18 bis 26 Grad. Mittwoch etwas unbeständiger. Damit ist es 22.03 Uhr.
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Hollareti! Ein herzliches Grüß Gott zum sonntäglichen Traudimix, sagt die Traudi Sieferlinger. Heut geht's bei mir um ein Instrument, das Sie wahrscheinlich alle kennen. Hören Sie gleich einmal zu, vielleicht hören Sie's raus.

Das war jetzt noch Eberwein und davor haben wir Grembalum Arpa, das Duo Arnold gehört. Und bei alle zwei Gruppen ist die Harfen vertreten, eins der ältesten Instrumente überhaupt. Harfen finden sich in vielen Musikkulturen und natürlich auch bei uns und das in einer beeindruckenden Vielfalt. Mit einer Harfen kann man praktisch alles spielen, von der Klassik über Jazz bis hin zur modernen Musik. Und natürlich ist auch in der Volksmusik die Harfen stark vertreten. Aber nicht nur gespielt wird die Harfen gern in Bayern. Wir haben bei uns auch ein paar Harfenbauer, die wunderschöne Instrumente bauen. Einer davon war der Karl Fischer aus Traunstein, der zwar erst im Alter von 64 Jahren, wo andere Schiestad in Rente gingen, mit dem Harfenbauen angefangen hat. Von dem Karl Fischer verzeih ich einer gleich mehrer, aber jetzt hören wir erst einmal die Katrin und den Werner Unterlercher mit dem Stickel Montafoner Zauber.

0: Vom Karl Fischer aus Traunstein habe ich vorhin erzählt, der im Alter von 64 Jahren als Spätberufener angefangen hat, eigene Harfen zu entwickeln. Eigentlich war er ja gelernter Wasserbauingenieur, aber 1946 hat er das von der Familie seiner Frau geführte Musikgeschäft Fackler am Traunsteiner Marktplatz übernommen. Dafür hat er noch eine Ausbildung zum Instrumentenmacher absolviert. Und wie er 1976 sein Sortiment um eine Volksharfen erweitern wollte und keine passende gefunden hat, hat er kurzerhand seine eigene entwickelt, die seit Jahrzehnten als Fischerharfen in der ganzen Welt bekannt ist. Die Enkelin vom Karl Fischer, die Verena Real, erinnert sich noch gut an ihren Opa und was er für ein kreativer Tüftler war.
1: Wir waren oft als Kinder bei ihm im Keller und da war die Werkstatt und dann haben wir auch nicht nur Harfen gebaut oder beziehungsweise helfen dürfen beim irgendwie Sattelscheiben setzen oder irgendwas sowas, sondern haben tatsächlich kleine Boote gebaut oder er hat uns ein Pferdl aus Holz gemacht mit einem Anhänger dran oder so. Also Werkstatt waren wir oft und viel, auch als Kinder. Und der Opa war ein fröhlicher Mensch. Also er hat zwar schon sein Regiment geführt, sowohl im Geschäft wie in der Familie, aber er war grundsätzlich immer ein fröhlicher Mensch und hat gern irgendeinen Scherz gemacht oder er hat auch seine Bücher geschrieben, die Schmunzli-Geschichten. Er hat super zeichnen können und war immer kreativ, war Tüftler und hat überlegt, was er machen kann oder aus was er was machen kann. Zum Beispiel habe ich mit 6 unbedingt Hafen spielen wollen. Und dann bin ich aber nicht an die Bassseiten runtergekommen. Und dann hat er sich überlegt, was könnte man da machen? Und dann hat er die Schulharfe entwickelt. Das ist ein Instrument mit 5 Pedale für Kinder zwischen 5 und 10 Jahren. Gibt's nicht, gab's nicht.

0: Grad haben wir noch Seitenspiel, die Anna Augenstein und das Herbert-Pixner-Projekt gehört. Und vor der Musi hat die Verena Rehrl uns von ihrem Opa, dem Karl Fischer, erzählt, der die nach ihm benannte Fischerharfen entworfen hat. Diese Volksharfen, die es auch in Varianten als Schulharfen, als irische Harfe oder Hackenharfe gibt, wird seit 50 Jahren im Musikhaus Wackler in Traunstein in der hauseigenen Harfenmanufaktur baut. Das Musikhaus selber ist freilich viel älter. Das hat nämlich der Josef Wackler, der Vorfahre von der Verena Rehrl, schon 1875 gegründet.
1: Also mein Ur-Uropa war Kammmacher und begeisterter Stadtmusiker und hat dann angefangen, nebenbei Musikinstrumente zum Verkaufen. Das Musikhaus Wackler ist ein Musikhaus bestehend aus drei Häusern und wir haben mehrere Stockwerke, wo mittlerweile auch die Hafenwerkstatt im obersten Stockwerk ist. Das sieht man von außen gar nicht. Und die Hafenwerkstatt ist so unser Hauptstandbein oder die Produktion der eigenen Hafen, der Fischerhafen. Dann aber grundsätzlich ein Vollsortiment. Wir haben verschiedene Instrumente, also Gitarren aller Arten, ob jetzt eine Konzertgitarre, E- oder Western-Gitarre. Wir haben Klaviere und E-Pianos. Wir haben Cajons, Schlagzeuge und eine Percussion-Abteilung. Wir haben Zittern, aber natürlich unsere Fischerhafen aus eigener Produktion. Und wir haben auch andere Hersteller. Und für eigentlich alle Instrumente haben wir Zubehör und Noten da.
0: Und seit 2018 führt die Verena Rehrl das Musikhaus Wackler in Traunstein allein. Aber mit tatkräftiger Hilfe.
1: Ja, ich habe schon Unterstützung von meiner Familie natürlich. Wir sind ein Familienbetrieb. Mein Mo ist an meiner Seite. Und meine Mama ist im Geschäft, meine Tante macht die hauseigenen Drucksaseiten. Mein Cousin Thomas ist der Hafenwerkstattleiter und baut die Hafen selber. Der macht dann Feinschliff, der macht die Regulierungen, also alles, was final dann wichtig ist, damit die Hafen so klingt, wie es klingen soll.

Heute geht's im Traudemix mit der Traudi Sieferlinger um die Fischerharfen. Eine Volksharfen, die seit 50 Jahren im Musikhaus Wackler in Traunstein baut wird. Der Karl Fischer hat erst mit 64 Jahren mit dem Harfenbauen angefangen und trotzdem 7 neue Harfenmodelle entwickelt und nach vielen Versuchen und Überlegungen die Einpedalharfe entscheidend verbessert. Über 5200 Fischerharfen, die übrigens mit Saiten aus der hauseigenen Spinnerei bespannt sind, haben inzwischen den Weg von Traunstein bis in die USA, Australien, Neuseeland und Japan gefunden. Die ganze Welt, kann man sagen, spielt auf Fischerharfen. Wir hören das Hafentrio Fischer Schauer, die Regina Noske und den Kiko Pedroso.

0: Das war jetzt nur die Fraunhofer Seitenmusik. Ich unterhalte mich heute im Traudimix mit der Verena Rell, die seit einiger Zeit das Musikhaus Wackler in Traunstein leitet. Dass sowas heutzutage durchaus eine gewisse Herausforderung sein kann, hat sie mir auch verzeiht.
1: Ja, also die Online-Preise und die Diskussionen, die haben wir leider täglich. Aber es sind auch viele Leute, die kommen und sagen, schön, dass es euch gibt. Viele Touristen sind auch im Sommer da, die sagen, bei uns gibt's gar kein Musikhaus mehr. Und deswegen freuen wir uns natürlich, dass die Leute zu uns ins Musikhaus kommen und unsere Beratung zum Schätzen wissen.
0: Und genau deswegen finde ich, dass sehr wertvoll ist, dass wir bei uns nur Musikgeschäfte haben, wo wir neige können, die Instrumente ausprobieren und auch noch ein Netzgespräch mit den Verkäuferinnen und Verkäufern führen. Das gibt's im Internet nicht. Und deswegen hoffen wir, dass uns Musikgeschäfte wie das Musikhaus Wackler in Traunstein noch recht lang erhalten bleiben.

Und das war's schon wieder mit unserem Traudimix am Sonntag. Ich hab mich heute mit der Verena Real vom Musikhaus Fackler in Traunstein unterhalten, der ich alles Gute für ihr traditionsreiches Geschäft und den dazugehörigen Hafenbau wünsche. Und ein Harfen spielt uns natürlich jetzt noch aus. Es ist der Kiko Pedroso mit seinen Freunden. Ich sag pfiat euch und servus, bis zum nächsten Mal, euer Traudi Sieferlinger.

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1: Um 23 Uhr mit Karin Schumacher, Frankfurt am Main. Der Weg für Jürgen Klopp als neuen Bundestrainer ist frei. Bei Magenta TV sagte Klopp, dass er mit seinem bisherigen Arbeitgeber Red Bull eine großzügige Regelung gefunden habe. Er verwies aber darauf, dass die Gespräche mit dem Deutschen Fußballbund noch laufen. Nichts sei final, aber alles gehe in die richtige Richtung. Medienberichten zufolge soll der Konzern den 59-Jährigen aus seinem Vertrag entlassen haben, ohne Bedingungen an den DFB zu stellen. Klopps Vertrag läuft eigentlich noch bis 2029. Medienberichten zufolge soll er Freitag offiziell vorgestellt werden. Berlin. Bundeskanzler Merz hat seine Aussagen über die Arbeitsmoral der Deutschen gegen Kritik verteidigt. Er habe niemandem persönliche Faulheit unterstellt, sagte der CDU-Chef im ZDF-Sommerinterview. Ihm sei es um die Arbeitsstunden gegangen, die im Augenblick zu niedrig seien. Nach dem Rücktritt von Unionsfraktionschef Spahn schließt Merz nicht aus, das Kabinett umzubauen. Über einen möglichen Nachfolger berät morgen die CDU-Spitze. Washington. Die USA haben mehrere Kampfjets in den Nahen Osten verlegt. Wie das Wall Street Journal meldet, handelt es sich um verschiedene Kampfjets und Tankflugzeuge. Derweil hat Jordanien den Geschäftsträger der iranischen Botschaft einbestellt. Zuvor wurden mehrere Raketen aus dem Iran abgefangen. Kuwait verurteilte den Angriff auf Anlagen zur Strom- und Wasserentsalzung. Dies sei ein Schlag gegen die zivile Infrastruktur. München. In Deutschland bewegt sich jeder zweite 12-Jährige weniger als die empfohlenen 60 Minuten am Tag. Zu diesem Ergebnis kommt eine Online-Umfrage im Auftrag der ADAC-Stiftung. Bei den 8- bis 11-Jährigen sind es 42%, die sich zu wenig bewegen, bei den 5- bis 7-Jährigen 38%. Die ADAC-Stiftung appelliert nun an Schulen und Kommunen, Bewegung zu fördern, etwa mit sicheren Schulwegen. New York. Im Finale um den WM-Titel läuft die Schlussphase der regulären Spielzeit. Zwischen Spanien und Argentinien steht es immer noch 0:0. Begleitet wurde das Spiel von einer Schlussfeier und einer Show in der Halbzeitpause. Musikstars wie Robbie Williams, Shakira und Justin Bieber traten auf. Ein buntes Feuerwerk wurde gezündet. US-Präsident Trump wird nach dem Schlusspfiff den Pokal an den Weltmeister überreichen. Das Wetter in Deutschland. In der Nacht ziehen im Norden und Osten Schauer und Gewitter durch. Am Tag in der Nordhälfte wechselhaft mit Gewittern. Richtung Süden häufig Sonne, 16 Grad im Harz und 27 Grad am Hochrhein. Damit ist es 23.03 Uhr.
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1: Um 24 Uhr mit Karin Schumacher, Berlin. Bundeskanzler Merz hat seine Aussagen über die Arbeitsmoral der Deutschen gegen Kritik verteidigt. Er habe niemandem persönliche Faulheit unterstellt, sagte der CDU-Chef im ZDF-Sommerinterview. Ihm sei es um die Arbeitsstunden gegangen, die im Augenblick zu niedrig seien. Nach dem Rücktritt von Unionsfraktionschef Spahn schließt Merz nicht aus, das Kabinett umzubauen. Spekulationen über einen Nachfolger wollte er nicht kommentieren. Darüber berät heute die CDU-Spitze. Als Favorit für den Fraktionsvorsitz wird der bisherige Kanzleramtschef frei gehandelt. Washington. Die USA und der Iran haben ihre gegenseitigen Angriffe fortgesetzt. Die US-Armee sprach von einer Strafe für den Beschuss eines amerikanischen Stützpunkts in Jordanien. Dabei waren am Freitag 2 US-Soldaten getötet worden. Bei den jüngsten Attacken auf Ziele im Iran ist offenbar die Baustelle eines geplanten Atomkraftwerks getroffen worden. Ziel sei eine Anlage im Südwesten des Iran gewesen, berichtet das Staatsfernsehen unter Berufung auf die Atomenergiebehörde. Madrid. Nordöstlich der spanischen Hauptstadt sind laut Behörden bei einem Waldbrand rund 13.000 Hektar verbrannt. Das entspricht einer Fläche von mehr als 18.000 Fußballfeldern. Nach Angaben des staatlichen Fernsehens sind die Flammen bisher nicht unter Kontrolle. Mehr als 500 Einsatzkräfte waren im Einsatz. Angesichts von Dürre und geringer Luftfeuchtigkeit ist die Waldbrandgefahr in weiten Teilen Spaniens extrem hoch. Bernau. Bayerns Ministerpräsident Söder ist bei einer Veranstaltung mit einer Tomate beworfen worden. Zu dem Vorfall kam es nach Informationen der deutschen Presseagentur in Bernau am Chiemsee. Die Bild-Zeitung berichtete unter Berufung auf Augenzeugen, der Angreifer sei plötzlich aus einem Gebüsch gesprungen. LKA-Beamte hätten ihn sofort überwältigt. Söder sei unverletzt geblieben. Die Polizei äußerte sich bislang nicht zu dem Vorfall. Frankfurt am Main. Der Weg für Jürgen Klopp als neuen Bundestrainer ist frei. Bei Magenta TV sagte Klopp, dass er mit seinem bisherigen Arbeitgeber Red Bull eine großzügige Regelung gefunden habe. Er verwies aber darauf, dass die Gespräche mit dem Deutschen Fußballbund noch laufen. Medienberichten zufolge soll der Konzern den 59-Jährigen aus seinem Vertrag entlassen haben, ohne Bedingungen an den DFB zu stellen. Das Wetter in Deutschland: in der Nacht ziehen im Norden und Osten Schauer und Gewitter durch. Am Tag ist es in der Nordhälfte wechselhaft mit Gewittern. Richtung Süden häufig Sonne, 16 Grad im Harz und 27 Grad am Hochrhein. Am Dienstag überwiegend freundlich, selten Schauer. Damit ist es 0 Uhr und 3 Minuten. Und hier noch der Blick auf die Straßen. Derzeit normaler Verkehr auf den Fernstraßen in Bayern. Soweit der Service.

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1: Um 1 Uhr mit Ronald Lessig. Spanien ist Fußball-Weltmeister. Die Spanier haben im Finale mit 1:0 nach Verlängerung

0: Verlängerung gegen Argentinien gewonnen. Aus dem ARD-WM-Team Hendrik Lückhoff.
1: Es war ein hochverdienter Sieg. Spanien war von Anfang an das bessere Team, nutzte aber seine zahlreichen Chancen nicht. In die Verlängerung ging Argentinien in Unterzahl, weil Enzo Fernandes die gelb-rote Karte sah. Spanien drückte weiter und belohnte sich. Ferran Torres traf in der 106. Minute zum erlösenden und siegbringenden 1:0. Die Spanier feiern ihren zweiten WM-Titel. Argentinien verpasst die Titelverteidigung. In der Halbzeitpause hatte es eine Musikshow gegeben, unter anderem mit Madonna, Shakira, BTS, Justin Bieber und Coldplay. 11 Minuten dauerte die Show. Die Halbzeitpause war deswegen über 25 Minuten lang.
0: Der Rücktritt von Unionsfraktionschef Spahn beherrscht das anstehende Treffen der CDU-Spitze heute in Berlin. Bundeskanzler Merz hatte angekündigt, in Absprache mit CSU-Chef Söder zügig jemanden für die Nachfolge vorzuschlagen. Torben Lehning im ARD-Hauptstadtstudio berichtet, wie es jetzt konkret weitergeht.
2: Wir wissen nach ARD-Hauptstadtstudio-Informationen, dass Söder und der Bundeskanzler bereits miteinander in Verhandlungen stehen. Und bei den Gremiensitzungen, da wäre natürlich ein sehr guter Zeitpunkt für einen Aufschlag. Wir wissen auch, dass der Fraktionsvorstand sich ebenfalls treffen wird, um darüber zu beraten, wann alle Unionsabgeordneten nach Berlin kommen können, um möglichst umgehend, nachdem es einen Vorschlag von Söder und Merz gibt, dann darüber zu beraten und gegebenenfalls auch zur Wahl schreiten zu können. Wir hören aus der Unionsfraktion, es darf nicht mehr um Wochen gehen, es darf jetzt nur noch um wenige Tage gehen.
0: Die USA verlegen wegen des Iran-Krieges Medienberichten zufolge mehr Kampfflugzeuge in den Nahen Osten. Wie das Wall Street Journal berichtet, betrifft das unter anderem Kampfjets vom US-Flugplatz Spangdahlem in der Eifel und von einem Stützpunkt in Großbritannien. Der Iran-Krieg eskaliert seit Anfang des Monats wieder. Die USA greifen seit Tagen Ziele im Iran an und Teheran attackiert Ziele in der Region. Nordöstlich der spanischen Hauptstadt Madrid ist ein Waldbrand außer Kontrolle. Nach Angaben der Behörden ist schon eine Fläche von 13.000 Hektar verbrannt. Allein in einer Nacht fraßen sich die Flammen 14 Kilometer voran. Seit Anfang des Jahres haben Waldbrände in Spanien schon eine doppelt so große Fläche zerstört wie im gesamten vergangenen Jahr. Das waren die Nachrichten. Das Wetter in Deutschland. Im Norden gewittrige Schauer bei 15 bis 6 Grad. Am Tage im Norden etwas Regen oder Gewitter, im Süden viel Sonne bei 18 Grad in der Uckermark und 26 Grad im Markgräflerland. Am Dienstag oft heiter, im Süden Niedersachsens Schauer bei 18 bis 27 Grad. Die Zeit, es ist 1:03 Uhr.
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1: Um 2 Uhr mit Ronald Lessig. Spanien ist Fußball-Weltmeister. Die Spanier haben im Finale mit 1:0 nach Verlängerung gegen Argentinien gewonnen. Aus dem ARD-WM-Team Hendrik Lückhoff.
2: Es war ein hochverdienter Sieg. Spanien war von Anfang an das bessere Team, nutzte aber seine zahlreichen Chancen nicht. In die Verlängerung ging Argentinien in Unterzahl, weil Enzo Fernandes die gelb-rote Karte sah. Spanien drückte weiter und belohnte sich. Ferran Torres traf in der 106. Minute zum erlösenden und siegbringenden 1:0. Die Spanier feiern ihren zweiten WM-Titel. Argentinien verpasst die Titelverteidigung. In der Halbzeitpause hatte es eine Musikshow gegeben, unter anderem mit Madonna, Shakira, BTS, Justin Bieber und Coldplay. 11 Minuten dauerte die Show. Die Halbzeitpause war deswegen über 25 Minuten lang.